0: Also die Kassette von Alexander Dahm heißt Kein Bock auf euer Leben. Das passt sehr gut zum Cover.
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18: Herzlich willkommen bei der Guten Morgen Wake-up-Sendung. Es ist Zeit zum Aufstehen, es ist 8 Uhr. Liebe Zuhörer und Zuhörer, heute haben wir die Band. Oder jetzt sagen wir so, die Band Ringelspül besteht aus Mario Schager, Urge Kirchner und Roman Heberwein. Wer ist heute über Zoom da?
19: Genau.
18: Wer ist über Zoom da? Würdet ihr euch bitte mal vorstellen?
19: Also ich bin der Mario von der Band Ringelspül, der Sänger und Gitarrist.
20: Und ich bin der Urge, ich heiße nicht Urge, ich heiße Urge und ich bin der Schlagzeuger und singe auch ein bisschen mit. Genau, und wir sind Ringelspiel.
18: Urge, sagt man so, okay, Urge, entschuldige. Genau. Urge.
20: Yes, du hast das.
19: Jetzt hat
18: er. Okay. Zu meiner ersten Frage, eure neue Single besteht aus Mundart-Pop-Rock. Das Schmerz und Lebensfreude auf einzigartige Weise verbindet. Wie geht das?
19: Naja, das Thema von dem Song ist eigentlich ein eher trauriges gewesen, oder halt ist ein trauriges. Da geht es um den Verlust von Menschen, der einmal sehr nahe gestanden ist und der leider sehr plötzlich vor uns gegangen ist. Und dass viele Worte unausgesprochen bleiben sind quasi. Und wir wollten das Ganze aber nicht in einen trübsinnigen, tristen Song verpacken, sondern wir wollten das Ganze mit einer treibenden Melodie umhüllen quasi und einen Beat dazu machen, der jetzt nicht wirklich schwer auf der Seele lastet, sondern das war unser Berühren ohne zu belasten, war so ein bisschen unser Motto für den Song.
20: Und das haben wir ganz gut hingebracht,
19: oder? Genau.
18: Mhm. Und wie heißt der Song?
19: So viel, nur Song.
18: Gut, liebe Zuhörer und Zuhörer, hören wir rein in den ersten Song gleich einmal am Anfang. Dann wissen wir, in welche Richtung ungefähr die Musik geht. Und dann hören wir uns wieder.
19: Großartig.
20: Sehr geil.

0: Warum seid ihr Musiker gerade und was fasziniert euch an der Musik so?
1: Naja, ich glaube, eigentlich kennen wir gar nicht aus. Also wir spielen so sehr lang Musik und ich glaube, es ist ein bisschen eine Berufung, nicht nur ein Beruf, sondern eine Berufung, dass man sich halt irgendwie das, was man erlebt und was man so, ja, was man so gespielt, dass man das in Songs verarbeitet und einfach der Welt vorspielt. Ich glaube, also das ist die Schöne an Musiker sein, da ist alles erlaubt. Und wir schreiben Songs, weil es einfach Spaß macht und weil wir viel erleben und das irgendwie verpacken wollen.
0: Hört, was ist deine Antwort?
1: Ah, das war jetzt meine Antwort, ich bin der Urge, sorry. Mario, was
0: Okay.
1: ist deine Antwort? Also für mich.
0: Mario, ich
1: Ja,
0: muss mir
1: ich
0: erst
1: glaube.
0: einmal die Stimmen ausfinden, von wem bin
1: Ja.
0: ich.
1: Ich kann dem nicht mehr viel hinzufügen eigentlich. Für mich ist das Songschreiben, es ist eine Art Therapie eigentlich für mich. Sachen, man verarbeitet Sachen, die man erlebt hat in den Songs. Und es ist einfach extrem schön dann zum sehen, wie das andere Menschen auch berührt. Die Musik, die man macht und die eigenen Geschichten, die man durchlebt hat. Das ist das, was einem am meisten zurückgibt eigentlich bei den ganzen. Jo.
0: Letztes Jahr ist euer erstes Baby erschienen.
1: Genau richtig, ja.
0: Wie seid ihr damit umgegangen und wie lange habt ihr dafür gebraucht, bis es fertig war, alles?
1: Ja, eigentlich eine blöde Frage, weil das hat ganz schön lange gedauert. Wir haben eigentlich, muss man sagen, Pandemiebeginn haben wir angefangen zum Demos austauschen. Wir haben vorher so scherzhaft gesagt, nein, wir machen mal eine Band, wir machen mal irgendwas. Und ich glaube, es hat die Pandemie angefangen, ich weiß es nicht mehr ganz genau, aber es war halt relativ rasch. Und dann haben wir so Demos an den anderen vorgespielt und das war eigentlich der Start, kann man sagen, von der ersten Platte. Also man kann sagen, die hat eigentlich, ich würde
2: Drei, gute drei, ja.
1: 3,5, 3 Jahre dauert, bis es rausgekommen ist. Aber wir haben schon den Anspruch gehabt, dass man das rauskommt, dass das auch wirklich gut ist. Und
2: Dass wir dahinter stehen können.
1: genau, dass das jetzt kein Demo, ein bisschen besseres Demo da rauskommt, sondern dass es wirklich ein gutes erstes Debütalbum ist. Und ich glaube, das ist er geworden.
0: Würdet ihr sagen, ihr seid Perfektionisten?
1: Es kommt darauf an, bei was. Bei manchen Sachen sicher. Und bei manchen Sachen ist aber auch mal wichtig zu sagen, okay, es ist jetzt einfach fertig. Weil sonst war das erste Album noch immer nicht heraus. Wenn man es nicht irgendwann einmal committet und sagt einfach, okay, es ist jetzt so und es passt so, es fallen dann immer wieder Sachen ein. Weil man es jetzt durchher, fallen immer wieder Sachen auf. Aber das ist irgendwie gerade schön, weil man entwickelt sich ja weiter. Und es bleibt nicht stehen. Genau. Also prinzipiell Perfektionisten schon in gewisse Sachen, aber
2: Nicht.
1: wir haben dann gelernt, zum sagen, okay, jetzt müssen wir mal finishen quasi. Jetzt muss dann echt einmal einfach, so ist jetzt.
2: Fertig.
1: Genau.
0: Wer von euch drei ist derjenige, der dann auf die Bremse steigt und sagt, so, jetzt ist okay, jetzt können wir es rausgeben? Oder entscheidet ihr das alle drei zusammen?
1: Na, wir prinzipiell sind der Mario und ich, der Urge, quasi die zwei, die sozusagen die Band vorantreiben. Und auch wir entscheiden auch über, was aufgenommen wird, wie lange wir aufnehmen. Und wir, der Roman ist da ein bisschen außen vor. Ja, eigentlich sind wir zwar die Band und wir haben es gut, weil wir treffen relativ schnell Entscheidungen und
2: Ja.
1: die machen wir zwar und fertig.
2: Genau. Und wir sind uns da eigentlich ziemlich schnell einig, wenn wir sagen, war jetzt noch nie ein Thema, dass man sagt, nein, das geht noch nicht. Also wenn irgendwas einmal ist, hey, bin ich nur unzufrieden, ich möchte das gerne nur mal machen, dann sagt der andere jetzt da nicht, na, wenn man das nachvollziehen kann. Aber irgendwie ist einmal der und einmal der, der sagt, so, jetzt ist Schluss, so war es jetzt.
0: Seid ihr alle drei aus dem Mottviertel und wie habt ihr euch gefunden? Die Frage, aber vergiss zum Fragen am Anfang.
1: Also, wir sind alle drei aus dem Mostviertel. Der Urge und ich haben sie an der
2: Musikschule kennengelernt eigentlich. Wir unterrichten beide Musik und haben sie dort, also ich habe ein Jahr an einer Musikschule Karenzvertretung gemacht, wo er auch unterrichtet. Und da hat es quasi
1: Da war sie verliebt.
2: gefunkt zwischen uns. Genau. Und da haben wir eben gesagt, wir müssen einmal eine Band machen und wir müssen einmal gemeinsam spielen. Und daraus ist dann irgendwie Ringelspiel entstanden. Und der Roman, der jetzt mittlerweile schon unser zweiter Bassist ist, der dabei ist, oder eigentlich fast unser dritter
1: Dritter.
2: Bassist, der jetzt aber schon am längsten dabei ist, für alle drei Bassisten, ist witzigerweise eigentlich mein Nachbar in meinem Heimatort gewesen, wo ich daheim bin. Also seine Eltern wohnen nur immer neben mir. Und ja, das hat sich lustig ergeben. Wir haben dann einmal einen Gig gespielt, wo wir keinen Bassisten gehabt haben und er hat gesagt, hey, ich kann euch einspringen. Und dann hat es so gut gepasst, dass er seitdem ist er uns nicht mehr losgeworden. Und es passt zu dritt wirklich super und wir haben immer Spaß gemeinsam.
0: Also, weil sie jetzt erst Spaß haben gesagt hat, es hat gefunkt zwischen euch beide. So wie beim Liebespaar, wo man weiß, das war die erste, das ist die wahre Liebe, wir gehören zusammen. Ob war das bei euch auch so, wo sie, bist du gesagt hast, es hat gefunkt, dass ihr zusammengehört und zusammenpasst?
1: Ja, also ich darf mal sagen, wenn da jetzt unsere Frauen mithören, dann muss man da jetzt ein bisschen aufpassen, muss man sagen, weil da haben wir gleich die Scheidung. Aber prinzipiell muss man schon sagen, also wir haben sie kennengelernt in der Schule und das war, eigentlich haben wir sie alle kennengelernt. Wir haben kennen würden,
2: Ja,
1: quasi.
2: genau.
1: Wir haben gern Spaß gehabt und es war
0: Ja.
1: immer so unkompliziert und die Band und Unterricht, das war ziemlich Agmatewesen, wie man bei uns
2: Ja.
1: sagt. Und das war ziemlich super
0: Ja,
1: eigentlich.
0: ja.
1: Und
0: Liebe
1: das
0: Zuhörer, das war
1: hat gleich
0: natürlich
1: gefunkt,
0: alles
1: haben wir
0: als
1: das.
0: Scherz gemeint, nicht im Ernst. Das war
1: Nein,
0: Scherzhalber,
2: nein,
0: haben wir das
1: alles
0: so
1: gut.
0: genannt.
1: Ja.
0: Ein bisschen
1: Ja,
0: als
1: der
0: Scherz
1: Robby
0: muss auch
1: fährt
0: in
1: schon,
0: ein
1: dass deine
0: Interview.
1: Fotos immer der Erz vorgeschlagen wird auf mein Handy.
0: Okay. Okay. Liebe Zuhörer und Zuhörer, ich würde sagen, hören wir mal den nächsten Song und der heißt Lass mich in Frieden. Wo ist euch der eingefallen und was wollt ihr euren Fans und unseren Zuhörern mit dem Song sagen?
2: Also, das ist eine witzige Geschichte. Da muss ich wieder meine Frau zitieren. Und zwar haben wir die ersten Songs geschrieben und die waren immer relativ trist und schwer. Natürlich auch durch die Zeit, in der sie entstanden sind. Das war eine recht schwere Zeit, wo die Songs entstanden sind. Und dann hat meine Frau gesagt: Kennt ihr nicht einmal was ein bisschen happier schreiben oder was ein bisschen mit Witz? Und dann ist mir eines Abends bei einem Fernsehabend, bei einer Krimiserie, irgendwie der Text eingefallen und ich habe den nur immer daheim auf so einem kleinen Post-it. Habe ich jetzt erst wieder mal gefunden, steh. Die Geschichte ist relativ schnell geschrieben gewesen. Der war eigentlich in, sagen wir mal, Viertelstunde fertig. Das war richtig so im Flow ist der entstanden. Und ich mag ihn nach wie vor sehr gern, muss ich
1: Lass
2: sagen.
1: mich doch einmal in Frieden, lass mich
2: Genau.
1: doch einmal in Ruhe.
2: Ja.
1: Das wollte dir beim Krimi einfallen.
2: Ja. Genau.
0: Okay. Liebe Zuhörer und Zuhörerinnen, hör mal rein und dann hören wir uns. Ich habe noch einige Fragen an unsere Gäste.

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1: So, liebe Band Ringelspiel, die heute über Zoom in der Wake-up-Guten-Morgen-Sendung sind. Die nächste Frage wäre, warum ist euch wichtig, dass eure Lieder die Menschen berühren?
2: Naja, ich glaube, wenn man, sobald man einen Text singt, sobald man irgendwas aussagen will, berührt es irgendwem. Das ist, ich glaube, da kann man gar nicht drum herum, weil das einfach unser Naturell ist. Wenn da irgendwer eine Geschichte erzählt, dann berührt es irgendwem und den anderen berührt es nicht. Also wenn man jetzt Wolfgang Ambros hört, dann sage ich, okay, das gefällt mir oder gefällt mir nicht. Über das lasst jetzt streiten, aber jeder Text berührt und ich glaube auch unsere Texte. Und ich finde es extrem wichtig, dass man irgendwas sagt, das was an anderen fällt und der, was sich mit denen identifizieren kann. Mario?
3: Genau. Das gibt, wie gesagt, ich habe es ja vorher schon gesagt, das ist das, was einem am meisten zurückgibt eigentlich. Wenn man merkt, also oft kommen nach Konzerte Leute her und sagen, ah, der Song, genau die Geschichte, das schickt man aus dem Herzen. Und das ist das schönste Kompliment, was einem wer geben kann. Wenn du den irgendwie, sei es eine schwere Zeit, sei es eine schöne Zeit, was er gehabt hat, wenn du irgendwie zurückholst und er dann und er das Erlebte nur mitmacht durch deinen Song und das auch vielleicht in gewisser Weise verarbeiten kann, dann ist das ein Geschenk, das uns die Musik gibt und das wir auch dankbar annehmen auf jeden Fall. Und ja, das ist einfach cool, wenn man nachher mit Leuten redet, die dann den Song spielen und vielleicht aber auch ganz anders interpretieren, als wir über was wir geschrieben haben. Dem ist ja, den sind ja keine Grenzen gesetzt. Das kann ja jeder so annehmen, wie er will. Und das ist eigentlich das Ziel bei unserem Musikmachen, dass wir Menschen berühren damit. Sei es zum Tanzen animieren, das ist ja auch ein Ort von Berühren, oder zum Mitsingen animieren oder einfach zum Zuhören und Erlebtes durchleben. Genau. Mhm. Das ist unser
2: Credo.
3: Credo. Das heißt, das
1: Wie geht's ihr mit Kritik um?
3: Gibt es keine.
2: Gibt es keine.
1: Gut, okay.
3: Na.
1: Also noch nie die Frage gesagt, heißt der Song ist nichts oder was
3: spielt
1: ist dort zusammen? Und sind eure Frauen eure stärksten Kritiker?
3: Ja, leider. Schon in gewisser Weise, oh ja. Also die hören es auf jeden Fall, die sind also einer der Ersten, die Songs hören und die sagen dann auch ganz klar, das ist jetzt eigentlich nicht meins oder boah, das gefällt mir gut. Wobei...
2: Was singt denn der da?
3: Um was geht es denn da?
2: Was geht's denn da?
3: Ja. Aber mit Kritik umgehe, prinzipiell natürlich hat man viel Kritik und wenn das eine konstruktive

0: abschließen.
1: Okay. Ist ja schön, wenn die Frauen keine Kritik haben,
0: Also
1: oder? Das ist
0: nicht
1: ja
0: an der Musik.
1: ja.
0: Bis die da haben.
1: Ja.
0: Die Kritik geht dann eher auf die
1: Also
0: andere.
1: Kritik gibt schon mal,
0: Ja.
1: das Meckern, nimmt jetzt den Mist mit runter oder tut es abwaschen oder
0: Ganz
1: räumt
0: genau.
1: sie mal Geschirrspüler ein und so,
0: Ich mache
1: oder?
0: das immer von selbst. Ja, genau.
1: Also Gentlemen, zwei Gentlemen,
0: Na
1: na
0: sicher.
1: gut.
0: Dann hoffentlich jetzt.
1: Okay, kommen wir wieder zur Musik zurück.
0: Ja, bitte, bitte.
1: Becerra und Jauss, Conchita Wurst und Lukas Pöchel, was haben die mit eurer Musik zu tun?
0: Die haben den gleichen Produzenten wie wir gewählt. Genau, wir haben drei Songs jetzt gemacht mit Erwin Bader und der ist da mal in die Bresche gesprungen und hat mit uns produziert und das ist ziemlich super geworden. So viele Songs zum Beispiel haben wir mit ihm gemacht. Und es kommen dann zwei weitere Songs aus und ein Jahr und genau, die haben wir mit Erwin gemacht und wir sind extrem stolz auf das, wie man das mit ihm, also wie der das gelöst hat und wie das Style klingt. Also das ist
2: Genau.
0: ziemlich super geworden. Das ist zum Beispiel ein Mensch, von dem wir Kritik sehr gerne annehmen, weil
2: Ja.
0: der extrem viel Know-how und Ahnung hat. Und unsere Songs auch, es war uns wichtig, also wir haben ja das erste Album komplett oder die meisten Sachen ohne Produzenten gemacht. Wir haben eine Nummer mit wen gemacht. Mit Meier
2: Okay.
0: Engel haben wir eine Nummer oder zwei Nummern gemacht. Und jetzt war uns wichtig, dass wir bei den neuen Songs einfach so ein frisches Paar Ohren haben, die es nochmal und auch viel in dem Genre schon gemacht hat. Und da war der Erwin definitiv, hat uns extrem viel weitergeholfen bei den Ganzen. Ja.
2: Genau.
0: Und wir sind happy mit den Ergebnissen. Auf jeden Fall.
1: Meine nächste Frage: Kann Musik auch Gegensätze feiern? Andere Gegensätze, außer eure zwei, was wir vorhin besprochen haben, anziehen?
0: Ja, sicherlich, also finde ich schon, bin ich hundertprozentig der Meinung.
2: Welche Gegensätze?
0: Also, wie gesagt, wer hört sich bei uns bei so viel Song, ist ja der Text, der traurige Text eigentlich happy verbockt. Und das ist sogar bei Lass mich in Frieden genauso. Da ist ja der Text, also wir haben das Video gemacht, das es übrigens auf YouTube gibt, bei dem wir sehr viel Spaß gehabt haben beim Drehen und wir haben extrem viel Spaß gehabt, wirklich, wie wir das gemacht haben und auch beim Ausschauen haben wir extrem Fun gehabt und wie das erste Mal, wenn vorgespielt hat, haben die gesagt, boah, das ist aber voll traurig und das war auch ein Gegensatz irgendwie,
2: Stimmt auch
0: dass
2: nicht.
0: die Nummer, der Text auch nicht wirklich fröhlich ist, weil da geht es ja um die Frau, die an der Frau rennt und mit den anderen abwascht, das ist ja nicht wirklich happy. Aber es ist happy verbockt und das ist ein Gegensatz und das geht sich, finde ich, gut aus, ja. Also man kann auch über wen Blonden singen und einen schwarzhaarigen Mann, also es ist überhaupt kein Problem.
1: Ich würde sagen, wir gehen einmal wieder zur Musik und der nächste Song heißt Der Himmel. Wieder die Frage, wo ist euch der eingefallen und was wollt ihr damit sagen, euren Fans und unseren Zuhörerinnen und Zuhörern?
0: Also da, die stammt von mir, da muss ich jetzt antworten quasi. Das war tatsächlich die erste Nummer, die ich geschrieben habe. Und die ist während einer sehr schweren Zeit entstanden. Es war Familienmitglied sehr schwer krank in meiner Familie, ein sehr enges Familienmitglied. Und das war einfach eine schwere Zeit, die wir da durchlebt haben, unsere ganze Family. Aber der Song so thematisiert, also er thematisiert jetzt nicht unbedingt, dass die Zeiten nur schwer und schrecklich sind, sondern dass man genau in so Zeiten auch extrem zusammenwachsen kann mit den richtigen Leuten und man dann einfach merkt, wer hinter einem steht.

0: geht und was wirklich wichtig ist im Leben. Genau, das heißt, der Himmel ist nicht immer wolkenlos. Das heißt, das kann man ja dunner wieder aufziehen, aber wenn es keinen Regen gab, war auch alles verbrennt und es wird kein Baum mehr wachsen. Deswegen kann man an schlimmen Zeiten auch weiter wachsen und stärker werden, vor allem emotional. Und um das geht es in den Song, genau.
1: Hör mal rein und dann hören wir uns wieder.
0: Okay.

0: Was ist gute Musik für euch beiden?
1: Gute Musik ist für mich handgemachte, ehrliche Musik, wo der Text auch mich berührt. Ja, muss jetzt gar nicht unbedingt, also gut klingt es immer positiv, aber das muss einfach, mich muss das mitnehmen. Genau.
0: Okay.
1: Für mich ist das quasi so.
2: Also für mich ist gute Musik, wenn der es macht, einfach dahinter steht, hinter dem, was er macht, dann ist das für mich schon gut. Ob mich das jetzt anspricht oder nicht, ist eine andere Sache. Aber wenn jetzt da ein House-DJ seine Sache super macht, das ist nicht unbedingt mein Genre, aber ich konnte jetzt auch nicht sagen, dass das dann schlechte Musik ist. Das ist trotzdem für mich gute Musik, auch wenn es mir jetzt persönlich nicht gefällt. Genau, ich finde, dass derjenige dahinter stehen muss, der die Musik macht.
0: Welche Genre hört ihr beide privat?
2: Jetzt wird es schwierig. Hast du Zeit, eine halbe Stunde?
0: Wieso ist es so viel?
2: Naja, also ich sage ganz ehrlich, ich habe schon viel, ganz viel Metal gehört früher.
1: Ganz wilde Sachen.
2: Ganz wilde Sachen, das traue ich mir gar nicht sagen, weil da wird es zensiert. Ich habe
0: Also
2: auch
0: Ärger ist wie AC/DC oder wie
2: ganz.
0: groß
2: Ja, also ich sage mal, Slayer ist eine Anfängerband bei
1: die
2: denen.
1: Rolle?
2: Ich habe so ganz wilde Sachen gehört.
0: Okay.
2: Ich habe aber auch dann Jazz studiert, das heißt, ich habe relativ viel Jazz gehört, zeitlang. Also, ich sage jetzt einmal, alles vielleicht außer Klassik, da bin ich ein bisschen Banause, aber sonst habe ich wirklich, ich sage einmal, kein Schlager und Klassik habe ich ausgelassen, aber sonst habe ich wirklich ganz viel Stile gehört. Reggae auch nicht so viel, aber sonst kenne ich auch ein bisschen, aber ja, und die Sorge ist nämlich, ich mag alle Stile. Das ist jetzt nicht so, wenn man denke, wirklich, ich mag Volksmusik, ich mag volkstümliche Musik, ich mag Country, ja, also Marius, sag du was, hörst uns daher nicht mehr auf zum Reden.
0: Das macht ja nicht, das ist
2: Ja, mir geht es ähnlich. Ich habe früher auch, also ich habe nicht ganz so harte Sachen gehört wie der Örsch, ich habe ein wenig mehr Angst gehabt davor vielleicht. Nein, ich habe auch viel Hardrock gehört, AC/DC war eine meiner Lieblingsbands, ist nach wie vor eine meiner Lieblingsbands. Natürlich, ich bin Gitarrist, da muss man durch eine gewisse Rock-Ära durch als Gitarrist.
0: aha,
2: Da muss man mal Guns N'
1: ganz
2: Roses
1: rot.
2: gehört haben und eben AC/DC gehört haben und so weiter und so fort. Dann mag ich Blues voll gern. Ich mag in letzter Zeit finde ich Country super. Ja, ich finde eigentlich, es gibt jetzt keine gewisse Genre, was ich.
1: Du hast doch auch viel Jazz gehört, oder?
2: Ich habe während dem Studium sehr viel Jazz gehört, fast nur mehr Jazz. Fast zu viel Jazz. Und
0: Ja.
2: höre es nach wie vor gern, aber ja,
0: Es ist ein
2: das, was man
0: schönes
2: sagt, mir ist
0: Genre.
2: eigentlich wurscht, was für Genre das ist. Wenn es mir taugt, taugt es mir, wenn es mir nicht taugt, taugt es mir nicht.
0: Was fasziniert euch so an den Jazz?
2: Mir fasziniert die Freiheit so. Das ist so, also ich rede jetzt von Jazz, wo es jetzt sehr schlagzeugbetont ist, aber dieses, da gibt es eine Form, die wird eingehalten. Und der Rest ist einfach improvisiert und da gibt es einfach wirklich absolut geniale Platten, die hören wir so oft an. Und das berührt mich auch, da singt kein Mensch und das ist nur, keine Ahnung, ein Trio oder Quartett und die, ja, diese Freiheit in der Musik ist unfassbar, ist meine persönliche Meinung.
1: Ich finde auch das und die Kommunikation unter die Musiker ist so einzigartig und einfach, dass man sofort mit jedem spielen kann irgendwie. Du kannst jetzt da also nach Amerika fahren oder nach Paris fahren und kannst dieselben Standards mit Leuten spielen in Jazzclubs. Und das, ja, dass einfach jeder anders interpretieren darf und anders interpretiert ist. Also, dass das nicht so klingen muss, wie es, das, es gibt nicht so, wie es klingen muss, sondern es darf so klingen, wie es klingt, und das finde ich super
2: Alles erlaubt.
1: beim Jazz.
0: Was ist das Besondere an eurer Musik und der Alleinstellungswert?
2: Das Besondere. Eine schwierige Frage. Also, prinzipiell, glaube ich, haben wir, erst einmal ist in Mario seine Stimme sehr guten Wiedererkennungswert. Wir haben Mundarttexte, die ehrlich gemeint sind. Wir singen zweistimmig oder dreistimmig eigentlich. Ich glaube, alle Texte haben irgendeinen guten Background, die ja berühren. Also wir verbocken auch ein bisschen Humor in eben, wie wir da vorhin gesagt haben, Humor in einfach coole Hooklines, die einfach hängen bleiben. Also ich glaube,
1: genau, es darf ein bisschen kontrovers sein. Es muss nicht immer trauriges Lied traurig sein und fröhliches Lied fröhlich sein. Wir feiern im Gegensatz, wie du so schön gesagt hast vorher. Und wir haben einfach extrem Spaß an dem, was wir machen. Und extrem Spaß, miteinander Musik zu machen. Und das kommt, glaube ich,
2: übertragt sich
1: hoffentlich. Das übertragt sich aufs Publikum.
2: Hoffen wir halt.
0: Meine nächste Frage ist, was ist der perfekte Zeitpunkt und Ort, um eure Musik zu hören?
1: Überall. Gibt's nicht.
2: Gibt's nicht.
1: Also überall, wo man Lust drauf hat. Ich kann jetzt, also von mir aus beim Boden, beim Haarwaschen, beim Autofahren oder wenn man auf der Couch liegt und mit Kopfhörer einfach wen Geschichten erzählen zu hören will. Es ist überall erlaubt.
2: Ja, vor allem, das geht sich, also ein paar neue Songs kommen raus, also, das geht sich auch bei L'Après-Ski aus.
1: Wenn man dazu hupfen will.
2: Man kann das in einer Disco hören, man kann das in Ö3 hören, also Entschuldigung, im 88.6 hören und in Radio
0: Orange. Gibt es natürlich auch andere Sender.
2: Also Radio Orange. Gibt verschiedene andere Sender, genau. Das geht sich überall aus, glaube ich.
0: Okay. Dann gehen wir wieder mal zu den letzten zwei Songs, die ihr mir geschickt habt. Das ist Ruhig Ange.
2: Ja.
0: Und der letzte Wartet einmal auf mich. Wartet einmal auf mich. Wo genau ist das euch eingefallen?
2: Alles musst du sagen. Wartet einmal auf mich.
1: Boah, wo ist man? Also ruhiger gehen. Ich kann jetzt gar nicht mehr sagen, wo man der eingefallen ist. Es geht meistens bei mir, fallen die Texte meistens.
2: Beim Rosenmann, oder?
1: Beim Rosenmann.
0: Tatsächlich. Okay, okay.
1: Oder beim Laufen. Einfach, ich bin am kreativsten, weil ich Arbeiten verrichte, bei denen ich nicht zu viel nachdenken muss. Also beim Laufen. Oder beim Rosenmähen oder beim Erdenschaufeln fallen mir die meisten Sachen ein. Und da geht es eigentlich, bei ruhiger geht es genau darum, dass man das einmal nicht machen soll, sondern dass man einmal einfach das Handy leiten lassen soll und den Chef Chef sein lassen soll und die Füße am Tisch legen darf und einmal einfach genießen. Das ist ruhiger geht.
2: Jetzt weiß ich, warum mir keine Texte mehr fallen, weil ich Rosenmähen. Jetzt war es in dieser
0: Jetzt war es das, warum. Ja. Siehst du das? So ist das mehr Rosenmann, da fallen die Artiste.
2: Und What's Up With Me? Gibt es da eine Geschichte, oder?
1: What's Up With Me thematisiert ein bisschen die. Also, wir kommen ja alle zwei von. Und das ist jetzt überhaupt nicht abwertend gemeint, Kuhdorf, also ein ganz ein kleiner Ort. Die sich natürlich über die Jahre auch in gewisser Weise verändert haben. Also es Wirtshäuser sind keine Wirtshäuser mehr und Geschäfte sind keine Geschäfte mehr, wo Geschäfte waren. Und auf dem bei der Gendarmerie steht jetzt Polizei rum und so weiter und so fort. Und das thematisiert ein bisschen den Wandel von dem Ort, wo ich herkomme oder wo wir eigentlich alle herkommen, alle drei in Wirklichkeit. Dass die Zeit so schnell vergeht und dass irgendwie sie doch viel tut.
2: Und schon auch viel Stadtziehung, viel Abwanderung, auch viele Junge gingen weg von da und das ist natürlich, wird es also zu, weil keiner mehr hingeht und so. Die Ortschaft wird einfach kleiner. Und es gibt nur mehr die große Supermarktkette im Kreisverkehr.
0: Leider.
2: Genau, und so du kennt das ja jeder irgendwie.
1: Genau, das geht's dann.
0: Okay. Hör mal rein in die zwei Songs und dann hören wir uns wieder.
2: Okay.

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0: Lieber Urge und Mario, bevor ich euch aus dem Zoom-Meeting entlasse,
1: Okay.
0: eure famous last words für den heutigen Tag.
1: Bitte, unsere was? The famous last.
0: Famous last words.
1: Schönen guten Morgen. Ja, hier spricht Ringelspiel. Kommt zu uns auf die Gigs vorbei. Hocht das Zeiger an, das wir machen. Wir freuen Sie über jeden Hörer, über jeden neuen Fan. Mario, sag du was.
2: Hörerin,
1: Rinnen,
2: natürlich auch.
1: Entschuldigung. Gendern vergessen, Gott.
2: Ja, dem ist nichts hinzuzufügen,
1: Na,
2: eigentlich.
1: ja.
2: Schaut auf unsere Homepage, schaut auf unseren Insta-Kanal, auf unseren Facebook-Kanal, auf unser. Hört euch unser Plattenau im Radio oder, wenn es gerade nicht im Radio spielt, darf man auch kurz Spotify aufmachen. Nachher muss man natürlich sofort wieder aufs Radio gehen.
1: Genau.
2: Und viel Spaß dabei und macht euch einen schönen Tag. Pfiat euch.
1: Pfiat euch. Ciao, ciao.
0: Ja, liebe Zuhörer und Zuhörerinnen, das war wieder eine Guten Morgen Wake-up-Sendung und euer Moderator Konrad Müller sagt Ciao, Tschüss, bis zur nächsten Sendung.
1: Ja, cool.

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Herzlich willkommen bei News and Information in Between, der Sendung, die dazwischen funkt und dich mit Neuigkeiten und Informationen zu aktuellen und zeitlosen Themen rund um Diversität, Integration und Verständigung versorgt. Hier spricht Isabel und im heutigen Beitrag geht es um namibische Wildpferde, die letzten ihrer Art. Namibische Wildpferde, die letzten ihrer Art. Die Sonne brennt auf die Namib-Wüste in Südwestafrika herab. Und es ist kaum vorstellbar, dass sich hier bei Temperaturen von bis zu 50 Grad Celsius Wildpferde tummeln. Mit wehender Mähne und erhobenen Vorderhufen messen zwei Hengste ihre Kräfte im aufgewirbelten Wüstenstaub. Die imposante Rangelei dauert nur wenige Sekunden, dann trabt der Unterlegene davon und es kehrt wieder Ruhe ein am Wasserloch. In der gnadenlos heißen und trockenen Wüste von Namibia existiert eine kleine Herde von rotbraunen Wildpferden, kurz Namibs genannt, die auf entlaufene Zuchtpferde aus der Kolonialzeit zurückgehen, als dieser Landesteil noch Deutsch-Südwestafrika hieß. Als Ursprung gilt das Gestüt von Emil Kreplin, der sich als Bürgermeister von Lüderitz ab 1908 mit dem Ausbruch des Diamantenfiebers eine Pferdezucht leistete. In den Wirren des Ersten Weltkrieges musste er mit vielen anderen deutschen Siedlern jedoch das Land verlassen, wodurch auch seine edlen Zuchtpferde freikamen. Sie und hunderte versprengter Militärpferde stürmten in die endlosen Weiten, paarten sich und siedelten sich schließlich im Umfeld der Garup-Wasserquelle bei Lüderitz an, die ursprünglich für die Dampfeisenbahn gebohrt worden war. Genau hier leben heute noch knapp 85 namibische Wildpferde, die mittlerweile vom Aussterben bedroht sind. Weil die von hier aus erreichbaren Weidegründe oft schon völlig abgegrast sind, herrscht die meiste Zeit akuter Nahrungsmangel. Das Überleben der Tiere hängt somit Jahr für Jahr von den höchst seltenen Regenfällen ab, berichtet Dr. Telane Grayling von der Wildpferdestiftung in Namibia. Die Dürreperioden dauern zudem immer länger und wenn es endlich einmal regnet, dann nur in geringem Maß. Viel zu wenig, um der Vegetation ausreichend Grundlage zum Wachsen zu bieten, bedauert die Zoologin. Die Namibs sind daher gezwungen, auf der Suche nach Futter weite Strecken zurückzulegen. Manche wurden schon 30 Kilometer entfernt von der Wasserquelle gesichtet, doch je weiter sie gehen, desto unsicherer ist die Rückkehr bereits geschwächter Tiere. Der eigene Kot als Retter in der Not. Dass die wilden Pferde, die für eine Existenz in der Wüste gar nicht geschaffen sind, hier überhaupt überleben können, ist nur ihrer erstaunlichen Überlebensstrategie geschuldet. So lecken sich die Tiere etwa gegenseitig ab, um ihren Salzhaushalt mit Schweiß aufzubessern. Im Extremfall wird sogar der eigene Kot zur Nutzung der letzten Nährstoffe gefressen, sagt Telane Grayling, die bereits über eine Umsiedlung der Wildpferde nachgedacht hat. Die Stiftung will allerdings so wenig wie möglich in den Lauf der Natur eingreifen. Nur im Notfall wird deshalb Heu zugefüttert. Doch das allein reicht nicht, um den Fortbestand der Wildpferde zu sichern, deren Bestand 2013 noch bei 290 Tieren lag. Es ist schließlich nicht nur die Nahrungsknappheit, die sie bedroht. Immer häufiger fallen die Namibs Tüpfelhyänen zum Opfer. Deren bevorzugte Beutetiere wie etwa die Springböcke oder Antilopen sind in nördliche Gebiete gezogen, wo sie mehr Nahrung finden, sodass sich die Hyänen vermehrt auf die Fohlen stürzen, weiß die Tierschützerin. Und dabei sind die Raubtiere so erfolgreich, dass bis vor wenigen Jahren kein einziges junges Wildpferd überlebte. Die Regierung sah sich daher dazu veranlasst, auch die Hyänen mit Futter zu versorgen. Mit Erfolg. Seit für sie extra Fleisch ausgelegt wird, sind deutlich weniger Namibs getötet worden. Aktuell gibt es 16 Fohlen. Das jüngste wurde erst vergangenen Dezember geboren, freut sich die Zoologin. Das war ein Artikel über namibische Wildpferde aus der Zeitschrift Die ganze Woche, Nummer 24, 2025.

Herzlich willkommen bei News and Information in Between, der Sendung, die dazwischen funkt und dich mit Neuigkeiten und Informationen zu aktuellen und zeitlosen Themen rund um Diversität, Integration und Verständigung versorgt. Hier spricht Isabel und im heutigen Beitrag geht es um Wüstenstrom in Afrika.

Out of Africa. Solarkraftwerke in der Sahara, die Europa mit sauberem Strom versorgen. Aus dieser Vision wird vorerst nichts. Dennoch erhält die Idee, Ökostrom in der Wüste zu erzeugen, kräftigen Rückenwind. Von Ralf Butcher. Immer wieder Wüstenstrom. Kaum ein anderes Energiethema hat in den letzten Jahren mehr Faszination erzeugt. So berichtete Bild der Wissenschaft im März 2009 in der Titelgeschichte über das visionäre Konzept von DesertTech. Hunderte riesige solarthermische Kraftwerke sollten in einigen Jahrzehnten im sonnigen nordafrikanischen Wüstengürtel Strom erzeugen. Verlässlich, ohne klimaschädliche Emissionen und in solchen Mengen, dass sich damit nicht nur der Bedarf vor Ort decken ließe, sondern genug Strom übrig wäre, um ihn nach Europa zu exportieren. Dazu sollten mächtige Stromtrassen um oder durch das Mittelmeer gebaut werden, um den afrikanischen Solarstrom tausende Kilometer weit in die energiehungrigen Ballungszentren Europas zu befördern. Bis zu 15% des europäischen Strombedarfs, so das Versprechen von DesertTech, sollten sich 2050 aus afrikanischen Quellen decken lassen. Wissenschaftliche Studien zu dem visionären Plan, erstellt von Forschern des Deutschen Zentrums für Luft- und Raumfahrt, DLR, belegten, dass einer Umsetzung des Konzepts technologisch nichts im Weg stünde. Geboren worden war die Idee beim Club of Rome, einem internationalen Zusammenschluss von Experten diverser Disziplinen. Er hatte erstmals in den 1970er Jahren für Aufsehen gesorgt. Mit der Studie »Die Grenzen des Wachstums«, einem mahnenden Bericht über die Risiken des ressourcenverschlingenden Weltwirtschaftssystems. Auch die Wurzeln des Gedankens, die Sonne Nordafrikas zur Stromversorgung von Europa zu nutzen, reicht weit zurück. Schon in den 1980er Jahren träumte man von Solarkraftwerken in Wüstenregionen. Mit dem Strom aus diesen Anlagen wollten die Energievisionäre Wasserstoff herstellen, den Tankschiffe nach Europa bringen sollten. Allerdings, das damalige Vorhaben scheiterte an den hohen Kosten und verschwand bald wieder in der Schublade. Ähnlich erging es den Protagonisten von DesertTech. Auch sie mussten vor den Kosten kapitulieren. So kamen Studien zu dem Resultat, dass der Bau von zahlreichen nordafrikanischen Kraftwerken sowie von leistungsfähigen Stromverbindungen nach Europa rund 400 Milliarden Euro kosten würde. Eine Summe, die sich über die Strompreise nicht amortisiert hätte, wie Gerd Eisenbeiß betont. Der Physiker, der rund 30 Jahre lang eine treibende Rolle in der deutschen Energieforschung spielte, etwa beim Bundesforschungsministerium, im DLR und am Forschungszentrum Jülich, berichtet, die europäischen Verbraucher sollten für Strom aus Nordafrika einen überhöhten Preis zahlen, um zu ermöglichen, dass sich die eigentlich unwirtschaftlichen Solarkraftwerke und Netze dennoch rentabel betreiben lassen. Doch niemand war bereit, diese Kosten zu tragen. Dazu kam der Boom bei den heimischen regenerativen Energiequellen. Das dämpfte die Begeisterung für afrikanischen Wüstenstrom. Warum sollten die europäischen Verbraucher aufwendig und teuer Strom aus der Sahara holen, wenn Solarmodule auf deutschen Dächern und Windräder vor der Haustür immer mehr sauberen Strom lieferten? Und das zu stetig sinkenden Kosten. Der arabische Frühling, der ab Ende 2010 die Länder Nordafrikas und den Nahen Osten mit Aufständen überzog und die politische Stabilität der Region ins Wanken brachte, verdarb potenziellen Investoren zusätzlich die Lust, dort Geld in riskante Großprojekte zu stecken. Damit rückte auch ein bestechender Vorteil solarthermischer Kraftwerke, ein zentraler Baustein im Energiekonzept von DesertTech, wieder aus dem europäischen Blickfeld. Da solche Anlagen die Energie des Sonnenlichts nicht direkt, sondern auf dem Umweg über Wärme in Strom verwandeln, können sie diesen im Prinzip rund um die Uhr liefern. Darin ähneln sie Kohle-, Gas- oder Kernkraftwerken und unterscheiden sich deutlich von Photovoltaikanlagen und Windparks, deren Stromproduktion sich nur schwer planen lässt. Ein Wärmespeicher, der mit einem solarthermischen Kraftwerk gekoppelt ist, kann die Energie stundenlang aufbewahren und sie zum Beispiel abends wieder abgeben, wenn die Sonne nicht mehr scheint. Solarthermische Kraftwerke sind damit verlässliche Stromlieferanten, die dann einspringen könnten, wenn es an Strom mangelt. Wie fossile Kraftwerke werden sie ein idealer Puffer für die wetterbedingten Schwankungen beim Wind- und Photovoltaikstrom. Allerdings, wirtschaftlich betreiben lassen sie sich bloß in sonnenreichen Regionen wie Nordafrika, dem Nahen Osten, Australien oder dem Südwesten der USA. In Mitteleuropa dagegen scheint die Sonne dafür zu selten und zu schwach.
Ist der Traum vom stabil fließenden, regelbaren und dennoch klimafreundlichen Wüstenstrom endgültig geplatzt? Diesen Schluss zu ziehen wäre falsch, denn auch ohne den Rückenwind der Energiestrategen aus Europa treiben viele Länder südlich und östlich des Mittelmeers die Nutzung erneuerbarer Energiequellen entschlossen voran, allerdings vor allem um den eigenen Strombedarf zu decken. Vorreiter ist Marokko. Vor den Toren der 60.000 Einwohnerstadt Ouarzazate, südlich des Hohen Atlas und am nordwestlichen Rand der Sahara gelegen und bisher vor allem bekannt als Drehort von Wüstenfilmen, eröffnete König Mohammed VI. Im Februar 2016 einen riesigen Solarpark. Die erste Stufe von Noah, arabisch für Licht, an der knapp 3 Jahre lang gebaut wurde. Bei dem Parabolrinnenkraftwerk fangen fast 540.000 rinnenförmige Spiegel, die in 400 parallelen Zeilen mit je 300 Meter Länge aneinandergereiht sind, das Sonnenlicht ein und erwärmen damit ein spezielles Öl bis auf rund 400 Grad Celsius. Das Thermoöl zirkuliert auf dem 450 Hektar großen Spiegelfeld und bringt die Wärme zu einer Dampfturbine. Sie produziert daraus Strom. Mit einem Speicher, bei dem als Medium Flüssigsalz dient, lässt sich die solare Hitze in dem 160 Megawatt Kraftwerk 3 Stunden lang bunkern. 3 weitere Anlagen werden auf dem Areal hinzukommen. Der Bau von Noah 2 und 3 hat bereits begonnen. Ein zweites Parabolrinnen und ein solares Turmkraftwerk, bei dem die Spiegel um einen 240 Meter hohen Turm aufgestellt sind und das Sonnenlicht auf dessen Spitze fokussieren. Dort befindet sich ein Empfänger, der auf rund 700 Grad Celsius erhitzt wird. Wärme, um Dampf für das Kraftwerk zu erzeugen. Die 4. Komponente von Noah wird ein Feld von Photovoltaikmodulen sein. Die Kosten des Projekts rund 3 Milliarden Euro. Die Finanzierung übernimmt der marokkanische Staat mit Unterstützung ausländischer Geldinstitute. So hat die Weltbank einen Kredit über etwa 400 Millionen Euro für das Projekt vergeben. Die Deutsche Kreditanstalt für Wiederaufbau, KfW, steuert sogar mehr als 800 Millionen Euro als Darlehen mit besonders günstigen Zinsen bei. Wenn voraussichtlich 2019 alle 4 Anlagen am Netz sind, wird der Solarpark mit einer Fläche, die so groß ist wie etwa 5000 Fußballfelder und einer installierten Leistung von fast 600 Megawatt das größte Solarkraftwerk der Welt sein. Sein Strom wird ausreichen, um über 1 Million Menschen mit elektrischer Energie zu versorgen. Weitere Solarkraftwerke sollen folgen. In den nächsten Jahren sollen im Süden Marokkos 4 neue Solarparks mit ähnlicher Dimension errichtet werden. Außerdem setzt das Land auf Wind- und Wasserkraft. Das rohstoffarme Königreich, das bis vor einigen Jahren seinen Strom fast ausschließlich mit importiertem Erdöl, Erdgas und Kohle erzeugte, hat sich zum Ziel gesetzt, bis 2020 mehr als 40% seines Strombedarfs aus erneuerbaren Quellen zu decken. Gut 1/3 davon sollen Solarkraftwerke liefern, den Rest Wind- und Wasserkraft. Damit verfolgt Marokko die ambitioniertesten Pläne in Afrika. Doch auch in anderen Ländern der Region steht Ökostrom neuerdings ganz oben auf dem energiepolitischen Wunschzettel. So hat die tunesische Regierung im Herbst 2015 beschlossen, den Beitrag erneuerbarer Energien bis 2020 auf 16% und bis 2030 auf 30% zu steigern. Algerien und Ägypten verfolgen ähnliche Ziele. Hunderte Windräder am Roten Meer. Rund 100 Kilometer südlich von Kairo läuft seit Dezember 2010 ein solarthermisches Kraftwerk mit 140 Megawatt Leistung. Eine ähnliche Anlage bei Assuan soll bis 2017 betriebsbereit sein. Beim Dorf Zafarana am Roten Meer produzieren seit 2011 rund 700 Rotoren Windstrom. Und landesweit sind neue Windkraftanlagen mit insgesamt über 2 Gigawatt installierter Leistung vorgesehen. Bislang spielten erneuerbare Energiequellen, abgesehen von Wasserkraft, ein riesiges Wasserkraftwerk am Assuan-Staudamm in Oberägypten allein trägt rund 10% zur ägyptischen Stromerzeugung bei, in Ägypten kaum eine Rolle. Nun will das Land bis 2020 allein mit Windenergie 30% der Stromversorgung stemmen. Länder wie Marokko und Ägypten haben sich also auf den Weg gemacht in eine Zukunft mit reichlich Strom aus üppigen eigenen regenerativen Quellen. Eine Energiewende auf Arabisch. Unterstützung von Desertec benötigen sie dabei nicht.
Treiber des Wandels ist zum einen eine rasch wachsende Bevölkerung. In Marokko wird die Einwohnerzahl laut aktueller Schätzung des World Population Reference Bureau in Washington bis 2050 von heute 34 auf 42 Millionen steigen. In Ägypten sogar von 89 auf 162 Millionen, um satte 80%. Zum anderen führen eine allmähliche Industrialisierung und ein zunehmender wirtschaftlicher Wohlstand der Bevölkerung dazu, dass der Strombedarf rasch steigt. In den letzten Jahren lag das jährliche Wachstum im Schnitt bei 6-7%. Die Vision als Light Version. In Ländern wie Tunesien und Marokko besteht die Chance, dass die Nutzung erneuerbarer Energien nicht nur mit dem Strombedarf mitwächst, sondern schmutzige Kohlekraftwerke verdrängt, meint Energieexperte Gerd Eisenbeiß. Die Entwicklung ließe sich als Desert Tech Light bezeichnen. Stromexporte nach Europa? Nein. Aber Solar- und Windkraftwerke im afrikanischen Sonnengürtel? Ja. Damit würde ein wichtiger Aspekt der Vision realisiert, der in der europäischen Wahrnehmung oft übersehen wird. Die Sicherung einer sauberen Stromversorgung in Maghreb und im Nahen Osten. Doch auch der utopischere Teil der Desert Tech Vision, die Idee, Wüstenstrom aus Afrika nach Europa zu leiten, ist noch nicht begraben. Forscher am DLR arbeiten unbeirrt weiter daran. In dem Ende 2014 abgeschlossenen Projekt Better kamen sie zu dem Ergebnis, dass es für beide Seiten rentabel sein könnte, einen Teil des Stroms aus solarthermischen Kraftwerken in Nordafrika nach Europa zu schicken, um dort die schwankende Stromproduktion aus regenerativen Quellen zu glätten. Zwar sei Solarstrom aus Afrika auf den ersten Blick teurer als Wind- und Photovoltaikstrom in Deutschland, meint DLR-Forscher und Leiter der Studie Franz Trieb. Wenn aber in Europa ein Mangel an Wind- und Photovoltaikstrom herrscht, etwa in den frühen Abendstunden oder an trüben Tagen, dann steigt auch der Preis, der für die Kilowattstunde Strom bezahlt wird. Trieb ist überzeugt, dass sich in Deutschland bis zu 20% des Bedarfs durch den Import von regelbarem Strom aus solarthermischen Kraftwerken decken ließen. Die neuen Resultate bieten offenkundig wenig Neues. Sie entsprechen im Wesentlichen den Zahlen, die die DLR-Forscher bereits vor 10 Jahren im Rahmen des Desert Tech-Konzepts ermittelt haben. Der Nutzen des regelbaren afrikanischen Solarstroms für die Stabilisierung der europäischen Netze stand schon damals im Fokus. Doch auch die Hemmnisse bestehen weiter. Allein der Bau von mächtigen Stromtrassen quer durch das Mittelmeer würde viele Milliarden Euro verschlingen. Strom aus solarthermischen Kraftwerken ist immer noch relativ teuer und die politischen Verhältnisse im arabischen Raum sind in den letzten Jahren nicht stabiler geworden. Dazu kommt, die Solarstromimporte stünden in Konkurrenz zu den Speichertechnologien, die derzeit mit Hochdruck entwickelt werden. Da fällt es schwer, sich vorzustellen, dass die europäischen Haushalte und Industriebetriebe in absehbarer Zeit ihre elektrischen Geräte und Produktionsanlagen mit Strom aus Nordafrika betreiben werden. Das war ein etwas älterer Artikel über Wüstenstrom aus Afrika aus der Zeitschrift Bild der Wissenschaft 2016, Themenheft Die Challenge, Stromspeicher, der Schlüssel zur Energiewende.

Zeit war's. Der abgesetzte kenianische Vizepräsident wollte die Mau-Mau rehabilitieren. Ein Artikel von Dr. Benson Kanyingi, Kurzeinleitung und Übersetzung von Günter Lanier, 25. Dezember 2024. Zur kenianischen Land and Freedom Army, weithin bekannt unter dem Namen Mau Mau, hat Günter Lanier an dieser Stelle bereits Artikel geschrieben. Das Thema ist damit bei weitem nicht ausgeschöpft. In dem Text, den Günter Lanier im Anschluss an diese kurze Einleitung übersetzt, erzählt Benson Kanyingi 70 Jahre alte und damit verwobene rezente kenianische Geschichte. Der Befreiungskampf der Land- und

der ältesten Hochschule des Landes gemacht, ebenso wie vorher seinen Bachelor in Geschichte und Soziologie. Mit mittlerweile mehr als 10 Jahren Lehrerfahrung arbeitet er derzeit als Dozent an der Embu-Universität, südsüdöstlich des Mount Kenya. Benson Kayingi sei an dieser Stelle für die prompt gewährte Erlaubnis, Artikel für Radio Afrika zu übersetzen, gedankt.

Kenias vergessene Mau-Mau-FreiheitskämpferInnen und der abgesetzte Vizepräsident, der sich für sie einsetzte. Kenias entlassener Vizepräsident Rigathi Gachagua, das Amtsenthebungsverfahren fand im Oktober 2024 statt, machte sich früh als energischer Politiker einen Namen, der nicht davor zurückschreckte, Stellung zu beziehen. So verlangte er mit Nachdruck Gerechtigkeit für die Ex-Mau-Mau-FreiheitskämpferInnen und ihre Nachkommen. Nach der Unabhängigkeit waren landlose VeteranInnen des Guerillakrieges gegen die britische Kolonialherrschaft schändlicherweise übergangen worden. Die neue Regierung trat dafür ein, die ausbeuterische koloniale Vergangenheit zu vergeben und zu vergessen. Benson Kanyingi hat zu Landbesitz betreffende Beschwerden der Ex-FreiheitskämpferInnen und zur totgeschwiegenen Geschichte der Mbeere-Ex-FreiheitskämpferInnen im Embu-Bezirk geforscht. Hier legt er dar, wie Gachaguas Aufbegehren in vierfacher Weise die seit der Unabhängigkeit bestehende kenianische Ordnung bis in ihre Fundamente erschütterte. Kenias Status quo seit der Unabhängigkeit. Die Ursache des Mau-Mau-Kampfes war die harte und ausbeuterische Politik der britischen Kolonialregierung, die Kenia von 1895 bis zur Unabhängigkeit im Jahr 1963 beherrschte. Die bewaffnete Rebellion begann mit Eidzeremonien im Rift Valley. Von dort breitete sie sich schnell aus und erreichte nach von SiedlerInnen besetzten Gebieten auch abgelegenere in Mbeere, zu Deutsch Bezirke in der Nähe des Mount Kenia. Nach vier Jahren bewaffneten Widerstands erlitt die Mau-Mau-Bewegung 1956 mit der Gefangennahme und Hinrichtung ihres Anführers Dedan Kimathi einen herben Rückschlag. Geschehen konnte das dank Unterwanderung durch den britischen Geheimdienst und auf seiner Seite arbeitenden AfrikanerInnen, die LoyalistInnen genannt wurden. Doch die Dynamik führte unausweichlich zur kenianischen Unabhängigkeit 1963. Die Hoffnung war, dass die neue Regierung den Mau-Mau-Veteranen Land zuteilen und sie im öffentlichen Sektor beschäftigen würde. Aber Gründerpräsident Jomo Kenyatta wählte einen radikal anderen Weg. Obwohl oder weil er sich der kollektiven Animositäten gegenüber BritInnen und LoyalistInnen bewusst war, verkündete er eine Politik des Vergebens und Vergessens der Vergangenheit. Kenyatta wollte eine inklusive Regierung errichten und die fragile nationale Einheit des jungen Landes schützen. In Wirklichkeit war seine Regierung voller früherer kolonialer Loyalisten und diese waren es auch, die ab der Unabhängigkeit am meisten von der Landpolitik unterstützten. Den Enteigneten würde kein Land zugeteilt werden, erklärte Kenyatta. Und die nach wie vor in den Wäldern ausharrenden Mau-Mau-KämpferInnen würden als StaatsfeindInnen strafverfolgt werden. Weiter erhärtet wurde dieses Narrativ unter Daniel Arap Moi, der von Jomo Kenyattas Tod am 22. August 1978 bis 30. Dezember 2002 an der Macht war. Präsident Moi betonte Versöhnung auf Kosten historischer Verantwortlichkeit. Trotz allem köcheln die Auswirkungen des Mau-Mau-Kampfes weiter. Unter der Regierung von Präsident Mwai Kibaki 2002 bis 2013 kam es bezüglich der Behandlung der Mau-Mau-Veteranen zu einer bedeutenden Veränderung. 2003 hob er das 1952er Verbot der Bewegung auf. Das gestattete es den VeteranInnen, sich in aller Freiheit zu organisieren und ihre Rechte einzufordern. 2007 war das Enthüllen einer Dedan Kimathi Bronzestatue in Nairobi ein kräftiges Symbol der Anerkennung des Mau-Mau-Kampfes durch die Regierung. Aber trotz dieser symbolträchtigen Gesten implementierte die Mwai Kibaki-Regierung keine wesentliche Landumverteilung, um seit den langem erhobenen Klagen der VeteranInnen über Landenteignungen zu begegnen. Bei eigenen Forschungen ist Benson Kanyingi erst kürzlich in mehreren Gemeinschaften auf Feinde

Feindseligkeit gegenüber denen gestoßen, die als Kollaborateurinnen angesehen wurden. Eine andere Studie zeigt, wie weit verbreitet das Verlangen nach Landumverteilung nach wie vor ist.

Historische Ungerechtigkeiten. Während der Kolonialzeit wurden von den BritInnen ungefähr 3 Millionen Hektar fruchtbaren Landes enteignet. Die ursprünglichen EigentümerInnen wurden von ihrem Land vertrieben und manche wurden als FarmarbeiterInnen in Reservate gesperrt. Der Großteil derart angeeigneten Landes wurde nach der Unabhängigkeit nicht seinen EigentümerInnen zurückerstattet. Stattdessen wurden Viehfarmen, Kaffeeplantagen und andere wertvolle landwirtschaftliche Anwesen unter einflussreichen Angehörigen afrikanischer Eliten verteilt. Erworben wurden sie mittels Regierungsprogramms, Kaufs oder mit politischem Einfluss. Benson Kanyingi hat erforscht, was aus manchen früheren FreiheitskämpferInnen geworden ist, nach Kenyattas »Nichts ist gratis« Aussage, nachdem Kenia unabhängig geworden war. Um die 5.500 von ihnen schlossen sich 1968 zur Nakuru-Bezirk-Ex-FreiheitskämpferInnen-Organisation NDEFFO zusammen mit dem Ziel, Land zu kaufen, um dorthin umzusiedeln. Diese NDEFFO war offen für Angehörige betroffener Ethnien. Sie konnten Land fürs Umsiedeln auf 3 Gütern erwerben: Mawa, Lusiru und Engashuru. Doch Umsiedeln war nicht kostenlos. VeteranInnen steuerten Geld bei, um Land zu erwerben. Der Umsiedlungsstatus von VeteranInnen anderer Gemeinschaft ist nicht dokumentiert. Da sonst keine dieser Vereine gegründet worden und die Lage der VeteranInnen dann oft unbekannt ist. Mangels staatlicher Unterstützung waren die Mau Mau-VeteranInnen auf sich selbst angewiesen, was jene marginalisierten, die kein Geld hatten, um Land zu kaufen. Der Mangel an Ressourcen, um Besitz zu erwerben, bedeutete sozioökonomische Benachteiligung und viele ihrer Nachfahren wurden ein armes Leben zuteil. Die Land- und Wiedergutmachungsfrage für die früheren Mau Mau bleibt ungestellt. So hat zum Beispiel unter den 5.500 NDEFFO-VeteranInnen nur eine einzige Person von der britischen Regierung Entschädigung erhalten. Auch die Mbeere Zentralkenias organisieren sich und fordern Anerkennung und Entschädigung für die Grausamkeiten, die sie durchgemacht haben, von Hand der KolonisatorInnen und Nachbargemeinden.

Gachaguas Forderung nach Gerechtigkeit. Der frühere kenianische Vizepräsident stilisierte sich zum Sohn der Mau Mau hoch. Vor der Amtsenthebung äußerte er sich immer deutlicher zu den Ungerechtigkeiten, mit denen sich die Mau Mau-VeteranInnen und ihre Nachfahren konfrontiert sahen. Er rief auch zur Rückgabe von Land auf, das nie an die Mau Mau-Familien rückerstattet worden war. Bevor von staatlicher Seite Anstrengungen unternommen würden, so sagte er, sollten diejenigen, die im Besitz vom Land sind, das für Mau Mau-KämpferInnen bestimmt ist, dieses Land zurückgeben. Er betonte, dass schon die Hälfte dieses Landes ausreichen würde, um die Mau Mau-Familien zu unterstützen. Seine pointierteste Kritik richtet Gachagua gegen die Kenyatta-Familie. Er beschuldigt die Familie des Gründerpräsidenten von Landenteignungen erfahren zu haben und rief sie dazu auf, Teile davon an Mau Mau-Familien zurückzuerstatten. Während Jomo Kenyattas Familienangehörige im Zentrum der Auseinandersetzung standen, waren sie nicht die einzigen, die von den Landzuteilungen unterstützt wurden. Aber als erster Präsident hätte er alle Voraussetzungen gehabt, um Klagen zu Landfragen zu behandeln und eine Reform und Restitution zugunsten der von kolonialen Enteignungen betroffenen Gemeinschaften zu implementieren. Gachaguas Appelle stoßen bei denen auf Widerhall, die sich nach wie vor ungerecht behandelt fühlen, weil die erbrachten Opfer im unabhängigen Kenia vergessen wurden. Würde Gachaguas radikaler Vorschlag zur Gänze umgesetzt, könnte das aber für die nationale Stabilität bedrohliche politische Spannungen sorgen. Es gilt zu fragen, ob Kenia bereit ist, sich seinem kolonialen Erbe zu stellen, ohne alte Wunden aufzureißen. Indem Gachagua diese sensiblen Themen anspricht, hinterfragt er Grundprinzipien der Ordnung des unabhängigen Kenia. Wie geht es weiter? Erst 2003, 40 Jahre nach der Unabhängigkeit, hat Präsident Mwai Kibaki das Mau Mau-Verbot aufgehoben und den Prozess des Aufarbeitens ihrer historischen Rolle in Gang gesetzt. Gachaguas Augenmerk auf vergangene Ungerechtigkeiten ist ein Spiel mit dem Feuer, eine politisch riskante Haltung. Historische Missstände anzusprechen, insbesondere die Landumverteilung, bedroht die Interessen mehrerer mächtiger Familien, die vom Status quo traditionell profitieren. Was bedeutet es für seine Forderungen nach Gerechtigkeit für die Mau Mau, dass Gachagua nunmehr politisch kaltgestellt ist? Seit dem Beginn der Schlacht um seine Amtsenthebung war der Ex-Vizepräsident vor allem mit seinem politischen Überleben beschäftigt. Seines Postens enthoben wurde er von Kenias Senat aufgrund von 5 der 11 vom Parlament gegen ihn erhobenen Anschuldigungen. Unter den Gründen fand sich Insubordination gegenüber dem Präsidenten und schwere Verletzung der Verfassung. Er hat angedeutet, dass er bei den 2027er Wahlen kandidieren wird. Noch ist unklar, ob Gachaguas Amtsenthebung seinem Einsatz für die Mau Mau einen Rückschlag versetzt hat. Jedenfalls ist es ihm eine Zeit lang gelungen, ein dunkles Eck von Kenias Status quo auszuleuchten und die politischen Risiken aufzuzeigen, die das Behandeln wollen von vergangenem Unrecht mit sich bringt.

Das war ein weiterer Beitrag über die Mau-Mau-Bewegung und einen Mann, der sich für die Gerechtigkeit der ausgebeuteten Mehrheitsbevölkerung einsetzte, den du auf unserer Homepage www.radioafrika.net, Radio Afrika zusammengeschrieben, Afrika mit K, nachlesen kannst. 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

Herzlich willkommen bei News and Information in Between, der Sendung, die dazwischen funkt und dich mit Neuigkeiten und Informationen zu aktuellen und zeitlosen Themen rund um Diversität, Integration und Verständigung versorgt. Hier spricht Isabel und im heutigen Beitrag geht es um Kraniochirurgie der Abergusii. Zeit 7 Uhr früh, ein Sonntagmorgen im Jänner 1983. Ort der Vorhof des Hauses der Bäuerin, welches wie traditionell üblich ein Strohdach hat. Der Boden ist rasenbedeckt, Bäume spenden Schatten, was um diese Uhrzeit noch nicht notwendig ist. Alles ist bereit. Die 60-jährige Herrin des Anwesens, Mutter von 10 Kindern, leidet unter Kopfweh. 8 Jahre zuvor ist sie mit dem Kopf heftig gegen einen Dachbalken gestoßen. Seither hören ihre Kopfschmerzen nicht auf, werden Ärger beeinträchtigen mehr und mehr ihre Arbeit daheim und auf dem Feld. So hat sie den Omo Bari konsultiert, der ist in solchen Fällen zuständig. Seine Kraniotomie, das operative Öffnen der Schädeldecke, heilt in solchen Fällen meist effizienter als die moderne Medizin. Eine Kraniotomie wurde in gegenseitiger Abstimmung Bäuerin, ihre Familie, der Omo Bari, bei der Besprechung vor einigen Wochen für diesen Sonntagmorgen vereinbart. Die Patientin ist seit dem Vorabend nüchtern. Ihr Kopf wurde von einem Gehilfen rasiert. Ein Familienmitglied hat ihren Kopf mit Wasser und Seife gewaschen. Das Operationsbesteck ist in einem Aluminiumbehältnis mit kochendem Wasser übergossen und dann fein säuberlich auf einem Stuhl aufgereiht worden. Der Chirurg hat sich die Hände mit Seife gewaschen und sie dann von einem Gehilfen mit sauberem Wasser übergießen lassen. AkteurInnen und ZuschauerInnen stehen auf, während eine erwachsene Tochter der Patientin ein christliches Gebet spricht. Die Patientin setzt sich dann wieder auf eine Decke, die über das Gras gebreitet ist. Ihr Bruder sitzt hinter ihr auf einem Hocker, um ihre Schultern halten zu können. Der Chirurg steht der Patientin gegenüber und beugt sich über ihren Kopf. Er tastet den Schädel ab, nimmt sich Zeit dafür, versucht den wahrscheinlichsten Punkt der einstigen Verletzung zu finden. Dort wird er die Inzision vornehmen, das Durchtrennen von Haut und Weichgewebe. Der Operateur spritzt dann das Lokalanästhetikum Procain. Die Operierte ist während der ganzen Prozedur überaus kooperativ, zeigt keinerlei Anzeichen von Nervosität oder Angst, gibt nur selten und leise zu erkennen, wenn ihr etwas wehtut. Der Patientinnenbruder und die Gehilfen des Operateurs sind für das Stabilisieren des Kopfes verantwortlich. Das bedeutet, den Kopf zu stützen, es wird keinerlei Zwang angewandt. Mit einem kleinen Niroster-Taschenmesser bringt der Omo Bari dann am ausgewählten Ort am Scheitelpunkt leicht rechts der Mittellinie einen 10 cm langen Schnitt an. Die Patientin beklagt sich leise, ohne in irgendeiner Form Widerstand zu leisten. Mit den Fingern legt der Chirurg dann das Operationsgebiet frei. Seine Gehilfen halten die Wundränder mit Retraktoren auseinander, während der Operateur das Gewebe über dem Knochen anhebt und unter den Wundrändern zermahlene Blätter anbringt, um das Blut zu stillen. Nun beginnt die Arbeit am Knochen. Mit einem Schaber und schnellen, rhythmischen, überraschend effizienten Bewegungen entfernt der Omo Bari in einem 6x8 cm messenden Oval die äußere Tabula, die äußere Knochenschicht. Hin und wieder tupft der Operateur oder einer seiner Gehilfen die Wunde mit Blättern oder einem Schwämmchen ab. Das Kürettieren wird dann an der Diploe fortgesetzt. Bevor er sich an die innere Tabula macht, legt der Chirurg eine kleine Pause ein. Zeit genug, damit seine Patientin ein Cola trinkt. Dann macht sich der Omo Bari mit einem feineren Schaber an die innere Knochenschicht. Immer wieder testet er die Festigkeit des verbleibenden Knochens mit seinem Zeigefinger. Als er dabei beträchtliche Flexibilität feststellt, nimmt er einen Spieß statt des Schabers und macht mit dessen Spitze mit großer Vorsicht und Sanftheit ein Loch in die innere Tabula. Dann vergrößert er dieses mittels kleiner nach außen gerichteten Bewegungen des Spießes. So wird die Dura sichtbar, die äußere Hirnhaut. Dann entfernt der Chirurg weitere Teile der inneren Tabula, bis ein 4x5 cm messendes Oval der Dura freigelegt ist, ihr Pulsieren deutlich sichtbar. Die Wunde wird in der Folge mit sauberem Wasser aus einer Teekanne gewaschen. Eine Schicht Mineralöl wird drüber geleert, dann wird Ghee appliziert.
Butterschmalz. Dieses ist bekannt für seine entzündungshemmende und antimikrobielle Wirkung. Mit einer einzigen mit Nadel und Nylonfaden angebrachten Sutur wird sichergestellt, dass die Kopfhautreste links und rechts bleiben, wo sie hingehören. Im Wesentlichen handelt es sich aber um eine offene Wunde. Die Operation hat 55 Minuten gedauert. Der Patientin wird auf die Füße geholfen. Sie geht und redet normal, ist aber froh, ins Haus begleitet zu werden und sich dort hinlegen zu können. Der Chirurg ist zufrieden, die Operation ist gut verlaufen. Er erwartet einen problemlosen Heilungsverlauf. Die Artikelautoren lassen die Geschichte so nicht auf sich beruhen. Sie verfolgen den Heilungsprozess ein Jahr lang weiter. Zur Operation selbst erzählt die Patientin, dass sie bei der Inzision am Anfang Schmerz gespürt hat, danach aber nicht mehr, obwohl sie das Schaben klar gehört hat. Ihr schien die Operation lange zu dauern und sie war nachher sehr müde. Sie verbrachte 2 Tage im Bett, dann war sie wieder unterwegs. Am ersten Tag nach der Operation trank sie nur 2 Tassen Tee und eine Woche lang nahm sie nur Flüssiges zu sich. Der Omobari erneuerte 3 Wochen lang alle 3 Tage die Wundversorgung, wozu er Heilkräuter verwendete. Nach 6 Wochen war all das nicht mehr nötig. Mit Hilfe ihrer Familie wusch die Patientin die Wunde dann täglich. Nach 5 Monaten war die Wunde verheilt. Schon kurz nach der Operation konnte sie in und um das Haus leichte Arbeiten ausführen. Ein halbes Jahr lang fühlte sie sich ganz leicht schwindlig, dazu auch schwach. Als die Artikelautoren die Patientin 1 Jahr nach der Operation besuchten, trug sie gerade eine beträchtliche Menge Holz nach Hause zurück, obwohl sie betonte, dass sie nach wie vor schwere Arbeit vermied. Sie war mit dem Ergebnis der Operation sehr zufrieden. Die Wunde war gut verheilt, es war nur mehr eine dünne Linie zu sehen. Und sie hatte kein Kopfweh mehr. 3 Jahre lang haben die Autoren zur Kraniotomie unter den Abagusii geforscht. Ich habe mich auf das Gusto-Stück ihres Artikels konzentriert, kann hier aber bei weitem nicht alle ihre Ergebnisse referieren. Nur so viel sei verraten. Die Operationen der Omobari sind ihren Statistiken zufolge zu einem überraschend hohen Prozentsatz erfolgreich. In einer erheblichen Zahl von Fällen auch dort, wo die moderne Medizin vorher versagt hatte. Beide oder alle Geschlechter und alle Altersklassen werden behandelt. Omobari waren zumindest in den 1980ern allerdings immer Männer. Um es nochmals klar auszudrücken, die Kraniochirurgen der Abagusii sind Techniker wie MedizinerInnen in reichen Ländern auch. Sie wenden ihr Wissen zum Wohl ihrer PatientInnen an. Diese zahlen dafür mitunter erhebliche Preise, ein Rind oder sogar mehrere. Mit Spiritualität oder Magie hat es absolut nichts zu tun, außer ein Omobari beschließt für sich, das anders handzuhaben. Es ist gemutmaßt worden, dass die Kraniotomie der Abagusii aus dem alten Ägypten stammt. Das ist wenig wahrscheinlich. Die Abagusii sind Bantu, kamen einst aus dem Westen. Richtung Norden gab es wenig Kontakte, sodass ein Übernehmen komplexer Techniken unwahrscheinlich ist. Auch war das Öffnen von Schädeldecken im alten Ägypten nicht sehr verbreitet. Getrieben wurden die Artikelautoren ganz offensichtlich von einem ehrlichen Interesse, der Wahrheit auf die Spur zu kommen und sie ihn auch für LaiInnen wie mich verständlicher Form weiterzugeben. Dass sie dabei mit großer Sorgfalt und Respekt vorgingen, ist ihnen hoch anzurechnen. Üblicherweise liefere ich Günter Lanier zuerst Hintergrundinformationen, dann kommt so vorhanden eine Konkretisierung, das kann ein Fallbeispiel sein. Dieses Mal wollte ich von der trotz wissenschaftlicher Aufbereitung wunderbaren Geschichte der schädeldeckenöffnenden Operation unter Lokalanästhesie mitten am Land im Südwesten Kenias nicht ablenken. Hier ein paar wenige unumgängliche Informationen zu den Abagusii. Das ist ihre Eigenbezeichnung. Bekannter sind sie unter ihrem Swahili-Namen Kisii. Es gibt auch einen Kisii-Bezirk, Kisii County, und eine Kisii-Stadt, Kisii Town. Die Abagusii leben traditionell in Kisii County und Nyamira County, dazu noch in Teilen von Kericho County und Bomet County, alle im Südwesten Kenias, unweit des Viktoriasees. Es gibt an die 3 Millionen Ekegusii-SprecherInnen. Als südliche NachbarInnen werden im Artikel die ungleich berühmteren, ganz anders lebenden Maasai genannt. Traditionellerweise sind Abagusii-LandwirtInnen. Viehzucht wird ergänzend und jedenfalls nicht nomadisch betrieben. Laut Arthur Dobrin, der selbst 1966 Zeuge einer Kraniotomie bei den Abagusii war, ist diese medizinische Praxis mittlerweile ausgestorben. Das finde ich
Günter Lanier überraschend, denn in den 1980er Jahren gab es laut zitiertem Artikel eine große und durchaus auch zahlungsfähige Nachfrage. Doch schon damals wurden in eben diesem Artikel Zweifel am Überleben der traditionellen Kraniotomie geäußert. Das lag insbesondere am Alter der praktizierenden Omobari. Ein einziger war 30, alle anderen über 50. Ich, Günter Lanier, habe bei meinen Internetrecherchen keinerlei Hinweis auf ein Fortbestehen dieser chirurgischen Praktik gefunden. Ich würde mich sehr freuen, wenn ich mich täusche. Arthur Dobrin, emeritierter Professor der Hofstra University, Long Island, New York, schreibt, er hätte von Matunda Nyanhama, einem prominenten kenianischen Verleger, und selbst Abaguzii erfahren, dass die Kraniotomie von den meisten Chiefs in den 1960ern verboten worden war und dass diejenigen, die sie praktizierten, kaum Schüler fanden. In den 1980ern hätte es Bemühungen gegeben, sie wiederzubeleben, teilweise auch, um sie in die moderne Medizin zu integrieren. Doch daraus wurde nichts. Schade.

Das war ein Beitrag über Kraniochirurgie bei den Abagusii. Nachzulesen auf www.radioafrika.net. Radio Afrika zusammengeschrieben, Afrika mit K. Sei gerne wieder dabei, wenn es wieder heißt News and Information in Between, die Sendung, die dazwischen funkt. Alles Liebe und eine schöne Zeit, deine Isabel.

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1: Eins.
2: Wir senden einmal im Monat, jeden vierten Donnerstag, unsere Sendung.
3: Es kommt jetzt.
2: Ich bin der Julius, ein Schnupperant diese Woche. Ich habe gestern zum ersten Mal mit einem Audio-Bearbeitungsprogramm für die Sendung gesprochen. Und bin heute zum ersten Mal in einem Radiostudio zusammen mit Saito, Mia und Rashid. Hallo?
4: Ich höre dich leider nicht, Yunus. Kannst du mich hören?
5: Gar nichts.
1: Okay. Startet mit der Technik.
4: Und einem irrsinnig geilen Hall im Hintergrund. Hörst du
5: wir hören gar nichts.
1: Ja, ich höre nichts, ich habe keine Kopfhörer. Wir sind zu viele fast schon für dieses Studio heute.
4: Wir sind viele und wir sind ganz viele, die zum ersten Mal und auch frisch hier im Studio sind. Darum.
1: Wer sind wir? Falls die.
4: Ich hoffe, das hat Jungs gesagt, sonst wiederholen wir nochmal.
1: Ja, Work and Chill Radio von Workspace, Ausbildungsfit. Ich bin die Katharina.
4: Wir sind das Media Lab und ich bin der Guntram. Und sagt einmal kurz, wer ihr seid.
6: Sind wir live? Funktioniert jetzt?
5: Nein. Da ist alles ausgeschaltet, da ist nichts.
6: Was?
1: Wir haben nämlich.
4: Wir hören euch.
1: Die Jugendlichen was? Losgeschickt
5: Servus.
1: Mit einer bestimmten Frage.
5: Hallo, ich heiße Rashid Ibrahim. Heute rede ich, aber niemand
1: es
5: hört mich.
1: Es herrscht gerade niemand Aufregung hat, niemand, im niemand Studio.
4: Und ihr seht schon, wir werden noch viel Zeit brauchen, uns auf dieses Studio hier einzugrooven. Zum Glück haben wir die erste Sendung, die wir mit der neuen Mannschaft machen, vorproduziert. Hier bei mir stehen noch Sarah und Cindy. Vielleicht könnt ihr mal versuchen, hören wir euch?
7: Ja,
8: keine Ahnung.
7: Hallo?
4: Ja, ich höre dich gut.
7: Oh, wow. Schön.
4: Ich höre dich gut. Was haben wir denn vorproduziert? Erzähl's kurz. Ich glaube, euch zwei haben wir ohne eher.
6: Ich höre auch nichts in meinem Kopf.
7: Also, hi, ich bin Cindy, ich spreche hier. Und wir hatten halt eine Aufgabe für die Sendung, dass wir in der Hitze stundenlang gegangen sind und verschiedene Interviews mit Menschen gemacht haben und uns generell über die Hitze und den Sommer und die positiven und sowohl auch die negativen Dinge der Sache halt erzählt haben. Also wir haben darüber auch diskutiert und so. Und ja.
4: Na, geht gut weiter. Da ist ein Mikro neben meinem Kopfhörer. Das heißt, wir müssen jetzt rausfinden, wer seinen Kopfhörer abgenommen hat und vielleicht neben ein Mikro geleckt hat.
9: Ich sehe ein Psycho. Ein Rassist hat es abgesetzt. Ein Psycho.
1: Live-Test, ne?
4: Geil. Und ich würde vorschlagen, wir starten den Beitrag.
9: Wir starten den Beitrag.
4: Worum ging's? Cindy, Sarah, Rashid und Ilja mussten raus auf die Straße.
1: Wie war das? Schwitzen und Schwätzen?
4: Schwitzen und Schwätzen bei der größten Hitze. Sie waren uns nicht sehr dankbar für diese Aufgabe.
1: Aber ich glaube, insgesamt hat es ihnen dann doch gefallen.
4: Und sie stellten eine Frage.
10: Wie geht's dir bei Hitze?
5: Ja, es geht sehr gut. Meine
10: Rücken.
5: Meine Rücken brennen jetzt, ja. Meine Hand ist total schwarz geworden wegen Sonnenlicht. Gestern war es sehr heiß, ich konnte mal nicht atmen. Du atmest einfach heiß, Luft, Feuer.
10: Ist so.
5: Ja.
10: Besser zu Hause bleiben als draußen.
5: Ja, Digga, wir müssen hier arbeiten. Ich will gerne zu Hause, aber nein, arbeiten. Und so, ja, Digga, warum machen Sie einfach mindestens eine diese Kühlung, diese
10: Klimaanlage. Es wird aufgenommen.
5: Ist es aufgenommen?
10: Ja, es wird aufgenommen.
5: Warum? Ja, ich muss meine Meinung sagen in Freiheit.
10: Ja, da. Sag.
5: Warum machen einfach so hier Ding, Klimagerät?
10: Klimaanlage.
5: Ja, schau, was sehen wir hier in diesem Garten. Ich sehe so eine Wiese mit gelbem Gras, der arme Gras. Ja, geraucht.
10: Ja, das habe ich gesagt.
5: Das, ja, okay. Schau, wie schön ist jetzt draußen, aber Sonne macht alles schlechter. Ja. Mir lieber kalt als Sommer.
10: Na.
5: Doch, Digga, ist zu Hause.
10: Sommer besser als Winter.
5: Im Winter mindestens kannst du tragen, was du willst. Im Sommer, du musst fast nackt sein, weil heiß ist. Shit.
7: Ich glaube, ich würde sterben. Das Projekt hat erst begonnen und ich fühle schon den Schweiß rennen. Der Sommer ist schrecklich. So vor circa einer Minute oder so ist jemand vor uns literally gejoggt. Vor allem Menschen, die Sport machen und so. In den Sommerzeiten vor allem, da denke ich mir, wie können die das machen, denn es ist schon so oder so heiß.
3: Real.
7: Ja. Real. Oder zum Beispiel gerade ist ja jetzt die WM. Und die Fußballer, die spielen so um die 90 Minuten und so. Und es ist hier viel dauernd heiß bei dem einen Ort, wo die WM ist. Ich weiß nicht wo, ich glaube in Miami wird das gespielt und so. Da stell dir mal vor, 90 Minuten halt zu rennen für einen Ball, Ballkicken und so. Und am Ende hast du literally zum Beispiel verloren. Alles umsonst, ja.
3: Ja, Entschuldigung. Ja.
5: Haben Sie Zeit? Wir machen ein kurzes Interview.
3: Ja, aber mein Deutsch ist nicht so gut.
5: Alles gut, alles gut. Wie geht's Ihnen bei Hitze?
3: So, Leute. Die heiße Hitze.
5: Ist heiß?
3: Sehr heiß.
8: Nur Kamion.
5: Ist es gefährlich?
3: Nein.
5: Nein?
3: Nein.
5: Ja, okay, also. Was machen Sie, wenn Ihnen heiß ist?
3: Wasser trinken und zu Hause bleiben.
5: Ja, zu Hause bleiben.
3: Kann ich
5: was empfehlen Sie Plätze für Menschen, die sehr heiß sind? Was für kalte Plätze empfehlen Sie für andere Menschen?
3: Wie bitte?
10: Другим можешь порекомендовать.
3: Рекомендую. А могу на русском ответить или только на немецком
10: стараться? Немецком. Это будет на радио просто.
3: О, боже. Окей. Холодные? Ich weiß nicht.
10: Auf Deutsch bitte.
3: Ich weiß nicht. Studenten, meinen Studenten wohnen heim. Und ich denke, vielleicht Donau.
10: Ah,
3: es ist nicht
10: Donau.
3: Kalt, aber Wasser. Sie können schwimmen.
5: Ach so, schwimmen.
3: Ja, aber ich mag nicht schwimmen. Aber es ist die Möglichkeit.
5: Okay. Vielen Dank. Dankeschön.
3: Schönen Tag.
5: Danke.
10: Danke.
5: Tschüss.
7: Der Schweiß rennt in meinen Augen rein. Ich kann meine Augen nicht aufmachen. Mach sie einfach auf.
3: Du bist leise.
7: Aber du machst sie mal auf. Warte. Einen Moment.
3: Was? Du f*** mein Hund?
7: Ich hab dich nicht gut gehabt.
3: Upsi.
7: Alter. Du hast wahrscheinlich nicht mal einen Hund, Mann.
3: Doch, hab ich.
7: Digga.
3: Ihnen ist bestimmt urheiß gerade. Denkst du, diesen Tieren zu Hause ist es urheiß? Ich denk schon, Digga. Mein Freund hat eine Katze, Bruder, die stirbt dort halb.
11: Auch Haustiere leiden unter der extremen Hitze. Jedes Jahr werden im deutschsprachigen Raum ca. 20 Fälle bekannt, bei denen Hunde aus Autos gerettet werden müssen. Zum Beispiel von der Feuerwehr, weil sie von ihren BesitzerInnen einfach zurückgelassen werden. Autos heizen in der Sonne sehr schnell auf und ihre kleinen Tierkörper wieder schnell überhitzen. Da solche Fälle nur sehr selten gemeldet werden, gehen Tierschutzorganisationen von einer hohen Dunkelziffer an Fällen aus, wo jede Rettung zu spät kommt.

0: Oh, ich sterbe. Wohin gehen wir?
1: Kein lassen Schimmer.
0: Sollen wir einfach den hinterher gehen?
1: I guess.
0: Wir gehen Spar? Spar ist einer dieser Orte, wo ich mein Geld jetzt ausgeben werde.
1: Bro, come on.
0: Es ist heiß.
1: Bro.
0: Getränke. Frag mal die, was für Getränke sie vorschlagen für Hitze. Weil wir sind in Spar.
1: Oh mein Gott.
0: Und dann mach mal Taste Test.
1: Taste Test? Ja, Bro. Like, why not? Ich hab das Gefühl.
0: Du hast ein Gefühl?
1: Ich will nachchecken, um meinen.
0: Hey,
1: ob die Schuhsohle literally raus. Geht aus meinem Schuh, aber. Na.
2: No. Oh, da ist sehr kalt im Spar. Ich liebe diesen Platz.
3: Bester Platz in ganz Wien. Ha? Ja, sehr schön.
2: Bester Platz, kalte Luft. So. Ich will hier schlafen im Spar.
3: Ja, bleib mal hier, bleib mal hier.
2: Ja.
3: Können wir hier bleiben?
2: Natürlich.
3: Natürlich.
2: Du kannst hier bleiben.
3: Oh, hell.
0: Immer wenn ich in Mittagspause Spar gehe, ich bleib hier sitzen, weil hier ist es urschön kühl. So geil. So geil.
2: Hallo, guten Tag. Haben Sie kurz Zeit für ein kurzes Interview?
4: Lange anstehe ich schon.
2: Wisst ihr nur eine Minute so. Was machen Sie, wenn Ihnen heiß ist?
4: Abkühlen.
2: Abkühlen.
3: Wo zum Beispiel?
4: Ja, Wohnung oder im Schatten, viele Möglichkeiten gibt es.
2: Mhm. Wie geht es Ihnen jetzt bei Hitze?
4: Mir ist die Hitze lieber als die Kälte.
2: Okay. Gefällt Ihnen dieses Wetter draußen?
4: So wie es jetzt ist, wenn es nicht stürmt, ja.
2: Okay, vielen Dank, schönen Tag noch.
3: Vielen Dank, schönen Tag noch.
1: Wir interviewen Menschen über Hitze und Sommer und wir wollten fragen, wie geht's Ihnen halt mit der Hitze oder generell mit dem Arbeiten im Sommer?
5: Ganz okay, solange man eine Klimaanlage hat.
0: Was für Getränke empfehlen Sie für den Sommer?
5: Am besten kalte.
0: Welche?
5: Ich habe keine Ahnung.
0: Er hat Wasser gesagt. Gehen wir weiter. Okay. Er muss arbeiten.
1: Danke, schönen Tag noch. Wir interviewen Menschen über Hitze und Sommer und wir wollten fragen, wie geht's Ihnen halt mit der Hitze oder generell mit dem Arbeiten im Sommer?
5: Ganz okay, solange man eine Klimaanlage hat. Also hier im Einzelhandel. Ja.
0: Was für Getränke empfehlen Sie für den Sommer?
5: Am besten kalte.
0: Welche?
5: Ich habe keine Ahnung.
0: Er hat Wasser gesagt. Okay. Er muss arbeiten.
1: Danke, schönen Tag noch.
0: Tut mir leid.
2: Haben Sie kurz Zeit für ein Interview? Wie geht's Ihnen bei Hitze?
6: Mir geht's ganz schlecht bei Hitze. Man kann ungefähr so sagen, wenn es so ab 28 Grad schaltet mein Hirn aus.
2: Was machen Sie, wenn Ihnen heiß geht?
6: Ich schaue, dass ich in kühlen Orten wie hier bin zum Beispiel. In der Shopping Mall ist es kühl. Ich schaue, dass ich an solchen Plätzen bin.
2: Was empfehlen Sie Plätze für andere Leute, die einen kalten Platz suchen?
6: Dort. Park, Wald, so Zeugs. Ja.
2: Okay, vielen Dank.
7: Ihr dürft hier keine Interviews führen.
0: Aber wenn wir so miteinander reden?
7: Nein, auch nicht mit Kundschaft und so, weil ich habe gerade gemerkt, dass die anderen Kollegen, glaube ich, eine Kundschaft gefragt haben. Ich habe mit dem Chef gesprochen. Also.
0: Okay, aber wenn nur wir zwei reden, können wir so reden weiter? So?
7: Ja, wir dürfen halt keine Kundschaft-Interview oder irgendwas.
0: Okay, machen wir nicht. Ah, die sind schon rausgegangen.
1: Wir sind niemanden gelassen, weißt du?
0: Ah, die sind dort, warte.
1: Ich glaube, jeder ist so abgefuckt vom Sommer und so.
0: Nein, also so. Sein Chef hat gesagt, wir dürfen nicht.
1: Ja, aber der Chef ist bestimmt verärgert wegen dem Sommer. Darum sagt er, wir dürfen es nicht.

0: Jetzt sehen wir da in der Hitze an der roten Ampel.
1: Man könnte hier bei dieser Stange, wo die Ampel drauf ist, dieser Wasserdinge hingehen und das Wasser rauskommt. Oder so ein Dach, so kleine Ding, damit du nicht in der Hitze stehst. Oder ein Baum, so wie dort auf der anderen Seite. Baum.
2: Die Stadt bekämpfte die Hitze, indem sie versucht, gesetzliche Regelungen einzuführen, die den Einbau von Klimaanlagen erleichtert, sowie die Begründung von Fassaden und das Pflanzen von Bäumen fördern, ebenso wie das Schwarmstadtprinzip. Das Schwarmstadtprinzip ist eine Bauweise, bei der ein Teil des Regenwassers zurückgehalten wird, anstatt es bedenkenlos in die Kanalisation abfließen zu lassen. Es verdunstet, senkt dadurch die Temperatur und hilft den Bäumen bei solchen Hitze.
3: Entschuldigung, haben Sie kurz Zeit für ein Interview?
0: Über was geht es?
3: Über Hitze. Wir stellen ein paar Fragen.
0: Okay.
3: Wie geht es Ihnen bei Hitze?
0: Ja, ganz okay.
3: Ist okay?
0: Ja.
3: Was machen Sie, wenn Ihnen heiß ist?
0: Nun, ich weiß nicht. Ich habe in meiner Wohnung einfach nur einen kleinen Ventilator und mache die Fenster dann kurz auf.
3: Mhm. Was für Plätze empfehlen Sie für andere Menschen, die einen kalten Platz suchen?
0: Zum Hauptbahnhof. Da gibt es Kabinen, wo man, obwohl auch innerhalb vom Hauptbahnhof kann man sich abkühlen.
3: Entschuldigung, Sie? Haben Sie kurz Zeit für ein Interview?
4: Bitte?
3: Haben Sie Zeit für ein kurzes Interview?
4: Ja, um was geht es?
3: Über Hitze und zum Wetter.
4: Schauen Sie, ich komme von einem Land, das so heiß ist. Ich komme aus Syrien. Und es ist mehr heiß als hier. Aber die Hitze bei uns ist trocken, aber das ist feucht.
3: Ja. Kommen Sie aus Syrien?
4: Ja.
3: Aus Syrien kommen Sie?
4: Ja.
3: Können Sie Arabisch sprechen?
4: Ja, wieso?
3: Okay. نحن هلا عم نعمل مثل هلا مقابله بدنا نسال عن شو بتعمل حراره انه مثلا شلون مع حضرتك انه شلون حاسس بالشوب وهيك وشو بتعمل عشان تبرد حالك وهيك
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0: noch.
1: Schönen Tag noch. Beste Mann.
2: Weißt du, was scheiße sein könnte jetzt in der Hitze? Ein Baustellarbeiter zu sein.
3: Oh, sowas von. Da macht man sich so der Dreckige.
2: Ja, und dann ist es urheiß und so, weil ich habe gerade eine Baustelle gesehen, deswegen.
0: Hallo, wie geht's Ihnen bei Hitze?
4: Bitte?
0: Wie geht's Ihnen bei Hitze?
4: Nicht gut.
0: Nicht gut?
4: Na, Herbst ist besser.
0: Was machen Sie, wenn Ihnen heiß ist?
4: Ich gehe irgendwo hin, wo es kühl ist. Entweder ins Schwimmbad oder in einen klimatisierten Raum.
0: Okay, was empfehlen Sie für Leute, die einen coolen Platz suchen?
4: Die meisten Einkaufszentren sind klimatisiert, im Kino ist kühl meistens.
0: Okay, danke, schönen Tag noch.
1: Schönen Tag noch.
0: Danke auch.
2: Ja, wie helfen Sie Ihrem Kind mit der Hitze eigentlich?
3: Mit der Hitze?
2: Ja.
3: Naja, wenn wir zu Hause sind, dann haben wir auch Klima.
2: Ah, und draußen so? Weil als Eltern
3: sind wir nicht. Wir sind meistens Eis essen, bisschen abkühlen oder schwimmen.
2: Denken Sie, es ist schwieriger, als ein Elternteil mit der Hitze klarzukommen, als wenn man keine Kinder hat?
3: Schwer. Besonders, wenn man in der Schule arbeitet oder so.
2: Oh,
3: ist es viel schwieriger.
5: Sind Sie Lehrerin oder so?
3: Nein, ich bin Freizeitpädagogin.
5: Okay.
3: Ja.
5: Gibt es irgendein Lieblingsgetränk, was Sie gerne trinken in der Hitze?
3: Lieblingsgetränk?
2: In der Hitze?
3: Wasser.
5: Ja.
3: Wasser. Wasser.
2: Wasser.
3: Wasser. Wasser.

0: steht Keplerplatz, 10. Bezirk.
1: Treibchen. Ich wollte ihn ansprechen, aber ich hatte Angst.
0: Das ist ein Fit-In. Dort würde ich jetzt wahrscheinlich nicht hingehen in der Hitze.
1: Nee, gar nicht.
0: Was willst du fragen?
1: Achso. Hi, Entschuldigung, Verzeihung. Verzeihung will ich schauen. Wir hätten nur eine Frage. Wir wollen, wir wollten halt fragen, wie es halt ist.
0: Wie ist es zu arbeiten in der Hitze?
2: Es geht. Viel Wasser trinken und geht schon.
1: Naja, Respekt. Danke.
3: Kumbasa.
4: Dieser Teil. Simbasa. Ich glaube, hier alle können sprechen. Oder? Ja. Niemand will nicht. Wo gehen wir?
3: Gehen wir Obst. Diese
4: Obstverkäufer?
3: Ja.
4: Ja, okay.
3: Interview. Wir machen ein Interview. Wollen Sie?
5: Bitte.
4: Wie geht's Ihnen bei Hitze?
5: Alhamdulillah. Bei dir?
4: Geht's gut in Hitze?
5: Gut, gut.
4: Ist Ihnen nicht heiß?
5: Viel heiß heute, viel.
4: Sehr heiß?
5: Wallah, sehr heiß.
4: Was machen Sie, wenn Ihnen heiß geht?
5: Kurz warte mit meiner Kollegin, er weiß durch. Hamoudi! Da, Haki und da! Da, Hamoudi, ein bisschen durch sprechen.
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4: 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Hallo, guten Tag. Wie geht's Ihnen bei Hitze?
7: Ja, es geht. Normal.
4: Was machen Sie, wenn Ihnen heiß ist?
7: Wenn heiß ist, stehe vor dem Ventilator.
4: Was empfehlen Sie für Menschen, kalte Plätze?
7: Kalte?
4: Kalte Plätze, was empfehlen Sie für Menschen?
7: Achso, kalte Plätze, bei der Donau vielleicht, in Donau springen oder duschen.
4: Okay, danke schön. Schönen Tag noch.
7: Ebenfalls. Tschüss.
4: Tschüss, danke.
0: Wie ist es für dich in der Hitze?
8: Also, ich meine, es ist schon unangenehm, aber wenn man dann zu Hause ankommt und eine Dusche hat, dann geht's wieder, aber ja, sehr unangenehm.
0: Okay. Ich bin der gleichen Meinung, danke für deine Zeit. Ja.
4: Guten Tag, wie geht's Ihnen bei Hitze?
9: Naja, das ist sehr heiß.
4: Sehr heiß?
9: Ja, genau.
4: Was machen Sie, wenn Ihnen heiß ist?
9: Naja, diese kurze Hose anziehen.
4: Mhm. Was empfehlen Sie für Menschen, die einen kalten Platz suchen?
9: Menschen, die einen kalten Platz suchen? Naja, da muss sich einfach anbieten, die Stadt. Ich meine, wenn es sich keinen Platz gibt, dann muss man ihnen einfach das beschaffen, oder?
4: Ja, okay, vielen Dank.
9: Gerne.
4: Schönen Tag noch.
9: Schönen Tag noch.
10: Es ist einfach nur kacke heiß und ich stehe schon wieder bei Rot, obwohl kein Auto kommt und ich überlege mal, ob ich nicht einfach drüber gehe.
0: Amin, da warten so ein paar Autos, dass du gehst, damit sie dich überfahren können. Also komm, ja. Willst du
11: das machen?
0: Ja, es ist jetzt
11: grün. Es ist grün und du kannst uns schaffen.
0: Grün, grün, grün sind alle meine Kleider. Grün, grün, grün ist alles, was ich habe.
11: Darum liebe ich diese grüne Farbe.
0: Weil mein... Warte, wie heißt er? Weil mein Mann ein Jäger ist.
11: What the fuck?
0: Ja, ich kann das.
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0: Okay. Am 28. Juni dieses Jahres wurden in Wien erstmals 40 Grad gemessen. Im Jahr 2024 gab es eine ähnliche Situation. In der Wiener Innenstadt wurde ein Rekordwert von 53 Tropennächten verzeichnet. Das heißt, sogar die Nächte haben über 20 Grad Celsius. Im Sommer 2024 starben in Österreich 1100 Menschen an den Folgen einer ähnlichen Hitzewelle. Heuer gab es bislang in Wien 24 Hitzetage. Die Hitzewelle dauerte vom 18. Juni bis zum 8. Juli. In dieser Zeit nahmen die Spitalsaufnahmen in Wien um 25% zu.
1: Weiter geht's. Jetzt sind wir bei irgendeiner Bücherei. Ach so, wir müssen dort leise sein. Oh mein Gott, das ist unnötig, dort reinzugehen jetzt.
2: Ah, wir müssen hier leise sein. Guten Tag. Servus.
1: So gut hier.
2: Ja, kalt. Ah, da ist sehr kalt, ja.
1: Kalt und leise.
3: Nein.
2: Oh nein, leider. Schade.
1: Was
3: sind die Interviewer irgendwie?
2: Ah, diese Bibliothek ist sehr gut.
3: Gehen wir links.
4: Würden wir eine Frage stellen? Wie geht's Ihnen hier generell im Sommer zu arbeiten?
5: Ja, mir geht's sehr gut, weil wir haben eine Klimaanlage und dadurch arbeite ich im Sommer sehr gerne.
4: Oh, toll. Sind Sie so eine Art Moodreader oder so? Also lesen Sie halt gerne spezielle Bücher in der Hitze oder so?
5: Das ist eine gute Frage. Ich glaube, ich bin jetzt nicht so ein richtiger Moodreader. Also ich merke schon, im Herbst lese ich gerne Thriller. Das ist dann eher so ein bisschen, ja, die einzige Zeit, wo ich so ein bisschen nach so einem bestimmten System lese. Aber sonst lese ich, worauf ich gerade Lust habe und gar nicht unbedingt nach Jahreszeit oder, genau.
6: Also, ist so, denken Sie, dass im Sommer mehr Menschen in die Bibliothek hier kommen, weil es draußen heiß ist?
5: Ja, definitiv. Wir sind ja eine coole Zone. Also man findet uns auf der Homepage auch von der coolen Zone, dass man bei uns Klimaanlage haben und sich abkühlen kann. Und da kommen dann sicher auch viele Menschen deswegen. Nicht unbedingt mehr Menschen als sonst, weil ja viele auch auf Urlaub sind. Aber einige kommen sicher, um sich abzukühlen.
6: Danke.
4: Eine Frage noch. Ja, erinnern Sie sich an mich?
5: Ja, du kommst mir schon bekannt vor, aber so ganz sicher bin ich mir

0: diese Statistik.
1: Durchschnittliche monatliche Höchsttemperaturen in Wien. Vergleich der durchschnittlichen Monatstemperaturen der letzten Jahre. Die rote Linie zeigt das aktuelle Jahr. Okay. Klimawandel?
2: Hast du das schon gelesen? Was durchschnittliche monatliche Höchsttemperaturen in Wien.
1: Das ist der heißeste Sommer bisher. Oder
2: wie die Temperatur gestiegen hat, jedes Monat, in jedes Jahr.
1: Dass einfach jedes Jahr heißer wird. Die Jahre 2023 bis 2026 für jedes Monat die Temperatur eingegraft. Von durch.
2: Es ist
1: Jänner ziemlich bis Dezember.
0: Ja, und
1: also im Winter wird es auch kälter, also es ist Jänner bis Dezember, die der Sommer kommt.
0: Und wann war das am meisten heiß?
1: Juni und Juli. Also, warum war es 2024 im August, Anfang August am heißesten?
2: Also, genau. Ja.
1: Warum ist das nicht jedes Jahr das gleiche Monat das heißeste? Nein, ich glaube, das wird jetzt abkühlen. Hoffe ich.
2: Ja, ein bisschen abkühlen. Aber so in Richtung, vielleicht zwischen 28 und 24. Bleibt das bis September. Dann wird es ein bisschen kühler.
1: Von es hat sich jetzt abgekühlt wegen irgendwas dem Regen oder keine Ahnung was. Ich glaube, es wird vielleicht irgendwann mal wieder für eine Woche über 30 sein. Bis September, aber dann soll es wieder abkühlen.
2: Ja.
0: Okay, und wie ist es mit Winter?
1: Was sagt das dort in der Temperatur? Da geht es nicht unter 0 Grad eigentlich. Bei mir, ne? Nicht richtig.
2: Das kann nicht sein.
1: War es nicht? Es war fast nie unter 0 Grad. Das war schon.
2: Nein.
1: Also, es ist im Monat Durchschnitt.
0: Okay. Ja.
1: Das ist eigentlich verrückt, dass im Jänner ist durchschnittlich.
2: Anarchie war 0.
1: Es hat nicht ein langsamer Abstieg über einen anderen. Aber im 2025 war es irgendwas 5 Grad monatlicher Durchschnitt. Jänner dann 0.
0: Ich glaube, das passt.
2: Passt, passt.
3: Okay. Ja, jetzt sind wir in der Straßenbahn. Es ist kalt, es ist schön. Nicht wie in der Straße, da kann man ein bisschen atmen, ja. Es ist eher heiß, aber ein bisschen als draußen.
2: Nice. Besser als draußen.
3: Bisschen,
2: aber besser. Es gibt Straßenbahnen ohne Klimaanlage.
3: Ja,
2: das ist auch schlimm. Zum Beispiel bei Hitzing 10. Straßenbahn. Oh, schlimm. Einfach tödlich.
3: Genau.
2: Das Schlimmste ist die U-Bahn, diese alte U-Bahn.
3: Ja, diese alte U-Bahn ist so fette ein Sauna. Im Winter ist gut, aber im Sommer, oh nein.
2: Oh my gosh.
3: Im Sommer ist, oh my gosh. Ja, schau hier, Leute steigen aus und steigen ein. Alle haben so gute Zeit. Nicht wie uns, wir müssen zu Hause rekorden, obwohl 40 Grad ist.
2: Ist nicht.
4: Ja, willkommen zurück im Schwimmbad. Das war unser Marsch vom WUK Workspace in die coole Zone, Bibliothek im 10. Bezirk.
5: Soundwalk.
4: Ein Soundwalk mit sehr, sehr aufregendem Start. Ich weiß nicht, wer von euch Hörerinnen von Anfang an dabei war. Wir hatten leichte technische Probleme. Wer liest, ist im Vorteil. Hier steht am Mischpult, drück doch den R-Knopf, wenn du einen Hall hast. Das haben wir leider übersehen, hat uns alle sehr nervös gemacht. Wir sind ja eine neue Mannschaft und Frauschaft, die hier heute am Start ist. Wie ging's euch? Hört ihr mich?
6: Ja.
4: Wie ging's euch heute, als wir unsere Sendung gestartet haben? Erzählt mal. Wir alle waren groß nervös, nicht gewusst, was auf uns zukommt und dann Hall und nichts hören.
6: Stressig? Ich höre mich nicht.
4: Ich höre dich gut, also.
7: Ja, ich habe mich ausgestresst, die Minuten bevor wir live gegangen sind. Was sollte ich eigentlich sagen?
5: Und dann dachte ich, okay, nein, hab's jetzt gut geklappt, hab was Gutes gefunden. Und dann höre ich, das hat nicht geklappt. Dann ganz Verwirrung, was haben wir jetzt rausgesendet? Sollte ich es jetzt wiederholen?
4: Ja, das war anstrengend, oder? Ich hoffe, wir haben dich nicht verschreckt, zu sehr verschreckt, und du wirst mit uns wieder reinkommen ins Studio und
5: das hat Spaß gemacht. Das war nur ein bisschen ein das Rollercoaster im Deutschen. Eine Achterbahn von okay, Stress, und dann hat gut geklappt und dann was passiert gerade? Das war es einfach.
4: Eine Achterbahn der Gefühle. Ja, also schöne Taufe. Wie war es für dich, Katharina?
7: Ja, also ich war diesmal mehr in der passiven Rolle im Studio. Wir teilen uns das ja immer ein bisschen auf. Ich war aber genauso nervös beim Countdown. Und ja, das Echo hat mich auch ein bisschen aus der Bahn geworfen.
4: Der Puls ist hochgegangen. Was wir euch noch schuldig sind, ist eine Erklärung darüber, was ihr da gehört habt. Das war ein buntes Potpourri aus Interviews. Wir haben zwei Teams ins Rennen geschickt. Das waren Cindy und Sarah, sowie Ilja und Rashid. Wollt ihr mal kurz erzählen, was haben wir denn von euch verlangt?
3: Wir sind rausgegangen, damit wir Menschen fragen über Wetter und so. Dann wir haben so manche Leute gefragt in der Straße, manche haben angedeutet, manche wollten nicht. Ja, aber war sehr heiß draußen und wir sind draußen geschickt, ja.
4: Und wie war es, die Menschen anzusprechen? War das schwierig oder?
3: Ja, manche konnten mir nicht verstanden wegen Deutschsprache, Deutschkenntnisse, und manche wollten einfach nicht sprechen, aber sonst war gut.
4: Ja, eine spannende Szene für uns war ja auch, wir sind dann in ein Einkaufszentrum reingegangen. Da wusstet ihr natürlich nicht, dass man da drin nicht interviewen darf.
3: Ja, wir wussten nicht, dass man dort interviewen darf, aber wir haben manche gefragt, manche haben angeboten. Danach, sie haben uns gesagt, dass man dort nicht interviewen kann, dann wir sind rausgegangen.
4: Gut, ich denke mir, ihr habt es super gemacht. Wir können die Bombe platzen lassen, oder? Eine Belohnung gibt es auf alle Fälle, wenn wir jetzt hier bei dieser Hitze rausgehen aus dem Studio, gehen wir gemütlich gemeinsam ein Eis essen. Das haben wir uns.
7: Gut für die Abkühlung.
4: Das haben wir uns, glaube ich, alle verdient. Wer weiß noch, was die nächste Sendung ist, die auf uns zukommt?
3: Ja, nächste Sendung ist im 27. August, also der 4. Donnerstag in August. Ja, das ist immer, machen wir so, jeden 4. Donnerstag im Monat.
7: Wir sind Work and Chill Radio, für die, die es am Anfang nicht gehört haben. Ja. So genau wissen wir ja tatsächlich nicht, was wir dann am Ende gesendet haben. Wir sind selber schon sehr gespannt.
4: Wir werden es uns nachher anhören. Und wie viel August hast du gesagt? Nochmal?
3: 27. August, Donnerstag.
4: 27. August, das Thema steht auch schon, es wird spannend.
8: Ist der Augustin.
4: Ja, wir waren zu Besuch in der Augustin-Redaktion und bekommen gerade Besuch im Studio. Wenn da draußen das rote Licht leuchtet, dass wir on air sind, dann bitte nicht reinkommen ins Studio.
7: Ja, dann wartet man, auch ja. Das geht.
4: Ja. Wir waren zu Besuch in der Redaktion, haben mit CVD gesprochen, wir haben mit den Mitarbeiterinnen gesprochen und wir hoffen, wir kriegen auch noch ein paar Interviews mit Augustin-Verkäufern. Da müssen wir noch ein bisschen dran arbeiten. Fast einen Monat haben wir noch Zeit. Es wird sicher eine coole Sendung. Seid live dabei. In diesem Sinn bleibt uns jetzt nichts anderes mehr übrig, als uns auf ein Eis zu freuen.
7: Und einen angenehmen Rest Sommer.
4: Baba zu sagen.
7: Ja. E-Mail-Adresse. Ja. Rashid, möchtest du noch durchsagen? Ja. Sehr gerne.
3: Also ihr könnt uns Nachrichten über unser E-Mail media_lab@workspace.vuk.name.
4: Bitte schicken. Wir freuen uns über Feedback, über Themenvorschläge. Wir werden es allerdings frühestens in 2 Wochen beantworten, weil jetzt gehen wir mal in die Pause. Und Vuk Workspace macht Sommerschließzeit.
2: Ja,
4: genau.
2: Endlich.
4: Danach sind wir wieder für euch da. Viel Spaß, bis zum nächsten Mal. Und zum Schluss, ein Lied hören wir noch, oder? Das geht sich noch aus. Was wollen wir hören?
7: Wie wär's mit...
6: Was gibt's?
7: Undertale.
4: Undertale.
1: No.
4: Tschüss.
9: Tschüss.
4: Ciao.
9: Ciao. Ciao. Ciao. Ciao.

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Ja, der zweite Teil ist dem H.C. Artmann gewidmet, den Texten. Wir begrüßen auf der Bühne am Kontrabass Alex Maik. Die chromatische Harmonika, das Saxophon, wird bedient von Herrn Bert Berger. Herr Bert Berger. Der Jahreszeit angepasst oder vielleicht nur zwei Monate früher, in einen späten Herbst. Den späten Herbst darf man mit dem frühen nicht verwechseln, das ist ja wie Tag und Nacht. Also, der späte Herbst ist der bäse Herbst. Aber was erzähle ich Ihnen? Lassen Sie uns die Musik spielen.

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1: Jeder Mensch trägt etwas in sich, das gelebt werden möchte. Eine Begabung, eine Leidenschaft, einen Traum. Sich selbst zu verwirklichen bedeutet, den Mut zu haben, den eigenen Weg zu gehen. Gleichzeitig sind wir Menschen sozial.

soziale Wesen. Wir möchten dazugehören, gelobt werden, gesehen werden. Doch wer gesehen wird, wer sichtbar wird, macht sich angreifbar. Kritik oder Spott können verunsichern. Nicht selten entstehen genau dort die Selbstzweifel, die uns davon abhalten, unsere Träume zu verwirklichen. Aus Angst vor dem

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5: Sprache ist Sprache aus eben diesem Nicht, das ihr fehlt und widersteht. Das ist ein geheimnisvoller Satz. Und ja, diesmal wird es ein bisschen schwierig im ARK Radio, denn es geht um einen Denker, dessen Texte nicht immer leicht zu verstehen sind. Werner Hamacher, 2017 verstorbener deutscher Philosoph und Literaturtheoretiker. Diesen Herbst erscheinen in unserem Lieblingsverlag Sonderzahl unter dem Titel »Das Verhältnis« mehrere wesentliche Texte Hamachers erstmals im Original. Herausgegeben und mit einem Nachwort versehen werden diese Studien von Dominik Zechner, treuen HörerInnen dieser Sendung bekannt als ARK Fellow 2024, der hier mit einer Folge über Franz Kafka bereits zu hören war. Anlass genug für den Arbeitskreis Kulturanalyse, Dominik Zechner gemeinsam mit dem Sonderzahlverlag zu einem Lesekreis zu bitten, in welchem einer dieser Texte Hamachers ausführlicher diskutiert, das Schreiben und Denken des Philosophen aber auch allgemein vorgestellt und kontextualisiert wurde. Mit Ausschnitten von dieser Veranstaltung darf Ingo Pohn-Laugers alle, die dazuhören, sehr herzlich begrüßen. Zunächst hat sich Dominik Zechner der ihm erteilten Aufgabe gestellt, ein paar einleitende Worte zu sprechen, nicht ohne diese Aufgabe gleich selbst zum Thema zu machen.
6: Vor der Aufgabe stehend, von Werner Hamacher zu sprechen, stehe ich gleichzeitig vor der Unmöglichkeit, von ihm zu sprechen. Und zwar nicht bloß, weil dem Terminus der Aufgabe der Pessimismus eines »Ich gebe auf«, einer Niederlage, gar einer Kapitulation bereits eingezeichnet ist. Und auch nicht, weil Hamacher nicht nur der Letzte, sondern bestimmt der Allerletzte gewesen wäre, dem es, wie man in Wien sagt, getaugt hätte, hier besprochen zu werden. Im Gegenteil, er hätte dem Besprechen mit Sicherheit, mit an Sicherheit grenzender Wahrscheinlichkeit widersprochen, hätte dem Sprechen nicht nur entgegen, sondern gerade heraus gegengesprochen, hätte geantwortet im Sinne eines Anti-Worts, ohne Rücksicht auf Verluste. So stehe ich also gleichzeitig vor der Aufgabe wie vor der Unmöglichkeit, von Werner Hamacher zu sprechen. Nicht zuletzt deshalb, weil man von einem anderen gar nicht sprechen kann. Was ist denn eigentlich die Sprache des anderen? Ist sie sein Eigentum? Gehört sie ihm? Leiht er sie uns nur, wenn wir von ihm sprechen? Oder ist es nicht vielmehr so, dass der andere in seiner Sprache von sich notwendig enteignet wird? Mehr noch, dass ich ihn in meinem Sprechen seiner Andersheit enteigne, ihn zu meinem anderen und also zu keinem anderen machend, ihn in meinem Sprechen und in meiner Sprache mithin erkennbar werden lasse. Das wäre also die Aufgabe, den anderen hier erkennbar zu machen, und zwar für wieder andere, im Sprechen zu anderen. Aber wie kann dieses Sprechen stattfinden ohne den Verlust von Andersheit? Es findet so statt, dass es mich im Sprechen, meiner eigenen Selbstsicherheit, mir meine eigene Selbstsicherheit ebenso entreißt wie dem anderen, von dem hier die Rede ist. Ich kann nämlich gar nicht von einem anderen sprechen, ohne gleichzeitig von mir selbst Abstand zu nehmen und im so sich auftuenden Feld selbst anders zu werden. Mich sprachlich nicht nur zu verändern, sofern eine Veränderung den Kern der Sache unberührt lässt, sondern in der Tat mich zu verändern. Also im Sprechen meiner selbst, meines Selbsts abhanden zu kommen. Sprechen, das ist ein Selbstverlust. Im Sprechen komme ich zu mir als zu einem anderen, sprechend von einem anderen, der wiederum nicht ich bin, der ich nie sein werde und der nie ich sein wird, und komme von einem anderen sprechend im Sprechen, mich also verändernd, erst wirklich zu mir. Ich kann also nicht von einem anderen sprechen. Einerseits deshalb nicht, weil ich den anderen durch mein Sprechen assimiliere. Andererseits nicht, weil im Sprechen über den anderen schon nicht mehr ich derjenige bin, der hier spricht, weil ich mich im Sprechen über den anderen bereits verloren habe und mich jetzt suchen muss. Mich suchend kann ich mich ausschließlich im anderen wiederfinden. Ich kann aber auch deshalb nicht, und das wäre der dritte Fallstrick, von einem anderen sprechen, weil der andere niemals nur einer ist. Der andere ist nämlich immer schon durchsetzt von anderen anderen, die ihn begleiten und auf vielfältige, wenn oft kaum merkliche Weise sein Sprechen bestimmen. Wenn von einem anderen die Rede ist, sprechen andere also immer bereits mit. So wird offensichtlich, dass es den Diskurs des anderen gar nicht gäbe, hätte er seine Sprache, seine Termini, seine Gesten und Bewegungen nicht von anderen geborgt, wäre der andere also nicht deshalb anders, weil andere andere ihm die Artikulation seiner Andersheit allererst gestatten und ihm auf diese Weise eben sein Anderssein streitig machen. Aus diesem Grund kann also Werner Hamacher, wenn er von Jacques Derrida spricht, nicht umhin gleichzeitig von Maurice Blanchot zu sprechen und durch Blanchot hindurch von Martin Heidegger und so fort. Die anderen häufen sich, wenn vom anderen die Rede ist.
5: Werner Hamacher, dem sich Dominik Zechner hier annähert, wurde 1948 geboren. Er forschte und publizierte, wie wir gleich hören werden, im Grenzgebiet zwischen Literaturwissenschaft und Philosophie. Er gilt, so schreibt der Verlag, als einer der eigenständigsten Vertreter einer dekonstruktiven Literaturtheorie und wurde als solcher international rezipiert.
6: Der Titel des Textes, von dem heute die Rede sein soll, heißt Annäherungen, womit bereits bezeichnet ist, dass man sich dem anderen höchstens nähern kann, ohne ihn je zu erreichen. Er wurde geschrieben vom deutschen Sprachtheoretiker, Philosophen und Übersetzer Werner Hamacher, der vor 9 Jahren, im Sommer 2017, frühzeitig verstorben ist. Hamacher hat einen wichtigen Teil seiner Karriere in den Vereinigten Staaten von Amerika verbracht, sich an der Johns Hopkins University in Baltimore, Maryland, daran beteiligt, die dortigen Geisteswissenschaften zu einem Knotenpunkt dessen zu formen, was man geläufig Theory nennt. Er agierte dort bis 1998, gestaltete dabei die amerikanischen Literaturwissenschaften nach seinem Antlitz, bevor er nach Deutschland zurückkehrte, um bis zu seiner Pensionierung in Frankfurt zu unterrichten. Zu Hamachers Lehrmeistern zählten Jacques Derrida und Paul de Man, mit denen er sich wiederholt im eigenen Schreiben auseinandersetzte, denen er sich annäherte wie auch im gegenständlichen Text. Es wurde Hamacher deshalb nachgesagt, eine Art deutscher Außenposten, vielleicht sogar der einzige dieser Art, dessen zu sein, was man gemeinhin Dekonstruktion nennt. Er habe die Dekonstruktion nach Deutschland gebracht und betreibe sie, die Dekonstruktion, auf Deutsch. Doch wenn ich so etwas sage, etwas wie Hamacher dekonstruiert, habe ich dann gerechterweise von einem anderen gesprochen. Und wenn Hamacher von Derrida nicht behauptet, er dekonstruiere, sondern er räume auf, spricht er so gerechterweise von einem anderen? Kann ich von Hamacher sagen, er räume auf? Ist Dekonstruktion ein Synonym für Aufräumen? Und wenn es so wäre, könnte ich dann je mit der Dekonstruktion selbst aufräumen? Könnte ich sie ordnen? Und zwar nicht nur bis Ordnung herrscht, sondern sie ordnen bis zum Exzess? Was Hamacher mit Derrida zu tun hat, ist vielleicht gar nicht damit befasst, irgendwelche Methoden, wenn es denn welche sind, nach Deutschland zu importieren. Vielleicht teilt er mit ihm, dem anderen, etwas anderes. In etwas so etwas wie einen Hang. Vielleicht hängen sie beide über einem Abgrund. Vielleicht sind beide abhängig, einer Sache anhängig, von der sie sich nicht lösen können. Ja, von der eine Ablösung vielleicht unmöglich ist, deren Lösung es nicht gibt. Und vielleicht ist diese Sache gar keine Sache, sondern etwas anderes als ein Sachverhalt. Und vielleicht heißt sie, diese Sache, die keine ist, ganz einfach Sprache. Zumindest nennen wir sie Sprache, oder ihr nennt sie, ihr nennt es Sprache, an einer entscheidenden Stelle im Text Annäherungen. diese Annäherung an Derrida, die keine wäre, wenn sie nicht gleichzeitig sich entfernte. An einer entscheidenden Stelle also heißt es von Derrida, und ich zitiere, ob er Philosoph oder Schriftsteller sei, ist für ihn keine Frage. Er liebt die Philosophie, ein Philophilosoph, und die Dichtung, ein Philopoet. Und was er an ihnen liebt, ist das, was an beiden, über beide hinaus und vor beide zurückgeht. Es ist die Nähe zu beiden, in deren Element er sich bewegt, und es ist diese Nähe, in der er und mit der er aufräumt. Und in Klammern setzt Hamacher hinzu, er ist, in dem sehr emphatischen Sinne, in dem Platon und Hamann das Wort verwenden, ein Philologe, ein Philophilologe. Von Derrida heißt es, dass er die Philosophie liebe und deshalb nicht einfach Philosoph ist, sondern ein Philophilosoph. Er liebt nicht nur, sondern liebt noch im Lieben das Leben selbst und weckt so alles, was sich historisch zu akademischen Disziplinen, Debatten, Methoden und Automatismen verhärtet hat, aus der unliebsamen Verkrustung und setzt damit Qualitäten frei, die abhängig machen. Die Philia meint auf Griechisch eine freundschaftliche Zuneigung, eine Zärtlichkeit und Innigkeit, die sich im Falle Derridas verdoppelt und in dieser Verdoppelung erst befreit, was sie meint. Wenn es von ihm heißt, er liebe sowohl die Philosophie wie die Dichtung, doch so, dass er an beiden dasjenige liebt, was an beiden und über beide hinaus und vor beide zurückgeht, dann ist über seine Abhängigkeit von der Philosophie und seine Abhängigkeit von der Dichtung hinaus noch eine dritte, noch eine grundsätzlichere Abhängigkeit festgestellt, nämlich die Abhängigkeit sowohl der Dichtung wie der Philosophie von der Sprache. Anders gesagt hängen beide, die Philosophie wie die Dichtung, über diesem Abgrund, der Sprache heißt, das heißt, den wir Sprache nennen. Er ist deshalb weder Dichter noch Philosoph. Anders gesagt ist er, noch bevor er Dichter oder Philosoph sein könnte, ein Philologe, als einer, der der Sprache selbst zugeneigt ist, und Philophilologe als einer also, der noch dem der Sprache zugeneigt sein zugeneigt ist.
5: Dominik Zechner wiederum, den wir hier hören, ist Juniorprofessor für Germanistik an der Rutgers University im US-Bundesstaat New Jersey. Er absolvierte sein Grundstudium in Wien, promovierte anschließend an der New York University und war als Forscher an der Brown University tätig.
6: Ich komme damit zum Ende und habe dabei kaum einen Anfang gemacht. Wenn es Hamacher um etwas geht, wenn Hamacher in Derridas Denken und Texten etwas erkennt, um das es ihm geht, wenn es beiden um das Gleiche geht, dann äußert sich dieses Gleiche, das nie mit sich gleich ist und fortlaufend anders wird, eben als Philologie. Nicht allerdings im Sinne einer Fußnotenwissenschaft, als Archivarentum oder etymologischer Fetischismus, sondern als eine Bewegung in der Sprache, die über das Sprechen hinaus und vor dieses zurückfindet, um so allererst fragen zu lassen, wie denn Sprache eigentlich zur Sprache findet, wie Sprache sprechbar wird und was in sprachlichen Formen sonst noch Platz hat. Anders gesagt, wie in diesem Sprechen ein anderes Sprechen, ein anders Sprechen sprechbar wird. Mit einem Wort, das sich bei Hamacher immer wieder findet, so auch im Text namens Annäherungen, wäre die Philologie so etwas wie die Lehre vom Sprachgeschehen. Diesem Ereignis noch vor allen Ereignissen, das vorprädikativ, präillokutiv und also präkonsensuell die Bewegung der Sprache und die Sprache als Bewegung bestimmt. Diese Lehre ist immer gleichzeitig auch Lehre mit zwei E, weil sie sich mit dem Vakuum eines noch unberaumten Raums befasst. Wenn im Sprechen so etwas wie das Eröffnen von Räumen eben für das Sprechen passiert, wenn im stattfindenden Sprechen ein Stattfinden als das Finden einer Stadt stattfindet, dann hoffe ich in diesem Sprechen von einem anderen, auch wenn ich es aufgeben muss, einen Raum für ein Weitersprechen eröffnet zu haben.
5: Ehe es mit diesem Weitersprechen weitergeht, hören wir noch kurz den Verleger des Sonderzahlverlags, Matthias Schmidt. Es geht im AK-Radio diesmal ja um einen demnächst erscheinenden Band, in dem Texte aus dem Nachlass von Werner Hamacher erstmals im Original erscheinen. Und Matthias Schmidt erzählt von der gemeinsamen Beschäftigung mit diesem Nachlass und von den Überlegungen, die zu diesem Band geführt haben.
7: Werner Hamacher zu beschäftigen. Wir wussten beide lange Zeit nicht, was sich darin wirklich findet, obwohl eben der allergrößte Teil dessen in Marbach liegt und auch online einsehbar ist. Also diese Bestände kann man dort durchsuchen. Und zugleich sind wir momentan draufgekommen, wie viele werkimmanente Verbindungen sozusagen sich uns noch erschließen müssen, um diese Texte wirklich auch sinnvoll anordnen und zueinander in Beziehung setzen zu können, um sie wahrscheinlich wirklich, wirklich gewinnbringend dann auch edieren zu können. Also dieser Band erscheint mir immer mehr wie ein sehr schlüssiges Vorhaben, 4 Texte zusammenzubringen, wo es vor allem Heidegger und Derrida gibt. Und zugleich hat sich eben herausgestellt, dass wir eigentlich am Anfang einer viel größeren Arbeit stünden, nämlich wir haben schon ganz viele Texte entdeckt jetzt, also du vor allem, da du auch versucht hast, diese Verbindungen aufzuschlüsseln, was da noch entwickelt wurde, alles im Hintergrund von Werner Hamacher, der ja nur sehr wenige Texte zu Lebzeiten publiziert hat und sie eigentlich auch nie herausgeben wollte, weil er mit ihnen nie letztgültig zufrieden war. Also die Bewegung, die wir auf theoretischer Ebene vor uns haben, hat er auch ganz praktisch vorgelebt, indem man diesen Text noch immer weiter gearbeitet hat und immer weiter gesprochen hat und dieser Sprache immer weiter hinzugefügt hat.
6: Ja, also vielleicht zu den Texten, wie dieses Vorhaben entstanden ist, dieses Buch zu machen. Also bei Hamacher ist es so, dass er dadurch, dass er so lange in den USA unterrichtet hat, dass oft Texte publiziert wurden in Übersetzung, aber nicht im deutschen Original. Und das ist zum Beispiel der Fall in Bezug auf einen sehr wichtigen Essay, der heißt The Relation. Und der ist 2008 publiziert worden in einem amerikanischen akademischen Journal, in einer sehr verdienstreichen Übersetzung. Aber es ist Hamachers, würde ich sagen, intensivste Auseinandersetzung mit Heideggers Sprachphilosophie. Und also ich kenne den Text schon lange und habe mich die ganze Zeit schon gefragt, warum es den auf Deutsch nicht gibt und könnte man den nicht auf Deutsch herausbringen. Und ich bin dann mit dieser Idee eben an Matthias herangetreten und gleichzeitig an Chino Sara-Ortenburger, die den Hamacher Nachlass verwaltet. Und Chino ist dem Ganzen positiv gegenübergestanden, hat aber gemeint, sie will nicht, dass nur The Relation, dieser Essay, der auf Deutsch Das Verhältnis heißt, und da hast du schon das Problem, dass es auf Deutsch das Wort Relation gibt und das Wort Verhältnis. Und wenn ich das jetzt als The Relation auf Englisch übersetze, geht extrem viel verloren. Und sie hat gemeint, sie will nicht, dass der Text alleine erscheint, sondern sie wird sich darum kümmern, uns eine Gruppe von Texten zur Verfügung zu stellen und hat uns eben dann Zugang gegeben zu einer Handvoll von Manuskripten, die zurückreichen bis ins Jahr 1987. Da geht es um einen Text, der hieß ursprünglich Von einem anderen sprechen. Der handelt von Derrida. Dann gibt es ein langes Manuskript aus dem Jahr 1990, wo keiner weiß, wofür er es geschrieben hat. Das ist 70 Seiten lang und es handelt von der Hand in Derrida und auch vom Aber, vom Mäh in Derrida. Und es ist so ein bisschen ein Folgeprojekt zu diesem ursprünglichen Text aus 1987. Dann eben dieser Text Annäherungen, den wir heute besprechen und am Ende das Verhältnis 2008, also 1987, 20 Jahre Denkbewegung sind dazwischen. Und das sind eben die 4 Texte, die in diesem Band im Herbst erscheinen werden. Allerdings, als ich dann ein genaueres Auge auf das Jahr 1987 geworfen habe, hat sich herausgestellt, dass Rodolphe Gachet, der sehr verdienstreiche Gelehrte der Dekonstruktion, der auch die Schrift und die Differenz auf Deutsch übertragen hat und zur Zeit seines Lebens in Buffalo, New York, an der State University of New York unterrichtet hat, der hat 1987 in Perugia zu einem Kolloquium geladen im Sommer, im August. Und da ist halt alles, was Rang und Namen hatte, eingeladen gewesen, Jean-Luc Nancy, Jacques Derrida und so weiter. Und Hamacher war laut Kolloquiumsprogramm eingeladen, um ein Seminar zu halten. Was er dann aber gemacht hat, ist, er hat 3 Vorträge geschrieben zum Wort Aber. die jeweils 35 Seiten lang sind. Und diese Vorträge, deren ist der erste Vortrag eben der, den Schien uns gegeben hat, von einem anderen sprechen. Es gibt dann aber einen zweiten Teil, der handelt von Hegel. Es gibt einen dritten Teil, der handelt von Heidegger. Insgesamt 120 Seiten, die er dann in Italien vorgetragen hat. Und dieses Aber-Thema hat ihn so sehr beschäftigt, dass er dann, als er in den USA, wieder in die USA zurückgekehrt ist, noch einen Vortrag zum Thema Aber Kant geschrieben hat, einen vierten. Das heißt, in den Jahren 87, 88 sind mindestens vier, vielleicht taucht ja noch einer auf, Aber-Vorträge erschienen, und 1990 hat sich dann das sozusagen manifestiert oder ein Echo dieser Serie manifestiert in diesem Text, den ich vorhin erwähnt habe, zum Mäh, zum Aber und zur Hand in Derrida. Und dadurch, dass jetzt diese gespenstischen Extratexte aufgetaucht sind, wollen wir natürlich noch ein Buch machen, das dann diese enthalten wird. Also das ist so von meiner Seite die Genealogie. Und momentan verbringe ich meine Zeit damit, eben diese Kontexte wiederherzustellen und auch mit Leuten zu sprechen, die damals dabei waren und an was die sich erinnern können. Und da hört man einerseits, dass die Aber-Vorträge, die Butt-Lectures, das Highlight waren der vier Wochen in Italien. Andererseits hat mir heute Morgen Rodolphe Gachet geschrieben, der gemeint hat, das Einzige, woran ich mich erinnern kann, ist, dass Hamacher mich kritisiert hat. Und das fand ich sehr unhöflich, weil ich bin ja derjenige, der ihn eingeladen hat.
5: Die Butt-Lectures, die Aber-Vorträge. Es wird offensichtlich, dass wer Sprache verstehen will, sich in den Augen Werner Hamachers nicht an großen Gesten, Substantiven oder substanziellen Begriffen orientieren kann, sondern sich auf Adverbien und Präpositionen einstimmen muss, auf kleine Partikel. Ich erinnere an das Zitat, mit dem ich diese Folge des AK-Radio eingeleitet habe. Da ging es um das Wort nicht. Ein Wort, das gar kein Wort ist, schreibt Hamacher, sondern, Zitat, ein Nicht-Wort. Es ist das Widersprachliche, das Gegenwort schlechthin, durch das jede Sprache allererst Sprache sein kann. Ende des Zitats. Und dann eben das Verhältniswort aber, auf das Dominik Zechner vorhin zu sprechen kam. Ein Wort, welches das Sprechen gewissermaßen unterbricht. Das Sprechen wird durch das Aber einer möglichen Revision ausgesetzt. Bedeutung wird damit unter Umständen nicht verwirklicht, sondern verschoben. Wieder Hamacher im Zitat: Jede Form eines Aber, ob Tat oder Thema, kann von einem anderen Aber durchkreuzt werden. Aber und abermals. So heißt das Buch, von dem hier die Rede ist, das Verhältnis, und das bezieht sich eben auf die Sprache. Sprache nicht als Kommunikationsinstrument oder Darstellungsmittel, sondern als eine Bewegung von Annäherung und Entzug, wie der Verlag schreibt. Sprache, die vorenthält, was sie gibt, verfehlt, was sie intendiert, ständig unterbricht, was sie verspricht, zu präsentieren. Deshalb also keine Relation, Dominik Zechner hat diese Übersetzungsproblematik vorhin schon angesprochen, sondern eben ein Verhältnis im emphatischen Sinne. Bei einem Lesekreis des Arbeitskreises Kulturanalyse in den neuen Räumlichkeiten des Sonderzahlverlags wurde einer der Texte, die in dem neuen Band unter dem Titel »Das Verhältnis« versammelt sind, genauer besprochen. Annäherungen, Chiasmen im Ereignis, Jacques Derrida.
6: Dieser Text mit seinen 14 Seiten, oder im Manuskript sind es nur 12, ist sehr kurz geraten, und ich glaube, dass sich das dann auch auswirkt auf die Ökonomie des Textes, weil er sehr viel tut. Es tut sich sehr viel auf sehr wenig Platz. Das heißt, es ist ein sehr dichter Text, es ist sehr gedrängt und es findet ganz viel statt. Also es findet eine Auseinandersetzung offensichtlich auf der Oberfläche, eine Auseinandersetzung mit Derrida statt, dann eine Auseinandersetzung zwischen Derrida und Blanchot, die aber ihren Hintergrund oder ihre Grundlage in Heidegger findet. Und dann findet aber auch drumherum natürlich ganz viel Hamacher statt. Und es kommen sehr grundlegende Fragen zur Sprache, die sich vor allem auf die Sprache selbst beziehen. Was ist denn eigentlich das Wesen der Sprache? Lässt sich nach dem Wesen der Sprache fragen und wie? Und die Figur der Frage nach der Sprache nachzugehen wäre die Figur des Chiasmus oder des Chiasmus im Ereignis und so weiter. Und das wird verhandelt vor allem in der zweiten Hälfte des Textes. Also es geschieht sehr viel und deswegen, bei mir ist es zumindest so, wenn in einem Text sehr viel passiert, muss die Lektüre extrem entschleunigt werden. Und natürlich ist es auch ein Text, der will mehr als einmal gelesen werden, weil sich eben so viel darin tut. Das Problem, vor dem man steht in diesem Text, ist, dass der Text uns sagt, dass die Worte sich von ihren Bedeutungen entfernen können. Das heißt, wir dürfen unserer Intuition, unserer sprachlichen Intuition nicht mehr vertrauen, weil die Worte sich selbst verräumen. Und das passiert zunächst mit dem Wort aufräumen. Das heißt, wenn Derrida aufräumt, geht es nicht darum, irgendwie eine Ordnung herzustellen oder etwas zuzuordnen oder etwas sauber zu machen, sondern es geht um eine grundsätzliche Öffnung von Räumen. Später im Text heißt es, offenräumen, eine Öffnung einzuräumen und so weiter. Das heißt, im Sprechen, im sprachlichen Gestus Räume zuallererst aufzumachen. Dadurch, dass das der erste Satz ist, ist es auch eine Art Imperativ der Lektüre, die hier stattfindet. Eben weil der Text so dicht ist, muss die Lektüre selbst zu einem Ver-

0: sondern dass sie ihn entfaltet, zu einem Raum werden lässt, worin man als Leserin, als Leser atmen kann. Ich möchte auch hinweisen auf das Wort auf, weil eine Sache, die bei Hamacher wichtig ist mitzubedenken, ist, dass Hamacher kein Denker des Begriffs ist, auch kein Denker der Substanz, sondern ein Denker der unterprivilegierten Sprachelemente, der Synkategoreme, der Partikel, der Präpositionen, der Präfixe. Deswegen ist dies kein Text über das Ereignis oder über das Sein oder über das Dasein, sondern es ist eigentlich ein Text über das Auf, über das An, wie in Annäherung. Also es sind die Partikel, die Präfixe, die Konjunktionen, die bei Hamacher eine ganz wichtige Rolle spielen. Man ist von der Philosophiegeschichte oder von der eigenen Lesegewohnheit, von der Lektüregewohnheit darauf konditioniert, sofort Acht zu geben auf das Verb räumt. Und es geht hier um Raum und es geht hier um transzendentale Ästhetik. Aber das Wichtige, das Entscheidende ist das Auf, die Öffnung. Weil es gibt überhaupt keinen Raum, kein Räumt, kein Räumen ohne das Auf. Das Auf des Räumens ist das Entscheidende, weil sich dadurch erst ein Raum beraumt und auftut. Ja.
1: Dominik Zechner ist Herausgeber eines Buches mit Texten von Werner Hamacher, das noch heuer bei Sonderzahl erscheint und das er mit einem Nachwort versehen wird. In dieser Folge des AK-Radios brachten wir Ausschnitte einer Veranstaltung, bei der einer dieser Texte gelesen wurde und bei der Dominik Zechner versucht hat, uns dem anzunähern, worum es Hamacher eigentlich geht.
0: Worum es Hamacher geht, nicht nur in diesem Text, sondern auch generell in vielen anderen Texten auch, ist, sich nicht zu fragen, was ist die Bedeutung von diesem oder jenem, sondern die Frage, die er sich stellt, ist, wie kommt etwas wie Bedeutung überhaupt zustande? Wie kann sich etwas wie Bedeutung zuallererst sprachlich formulieren, konsolidieren? Wie wird, auf welcher Ebene wird Sprache verstehbar? So verstehbar, dass wir sie als Kommunikationsmittel verwenden können?
1: Informationen über den Arbeitskreis Kulturanalyse und die Möglichkeit, ihm beizutreten, finden sich auf kulturanalyse.at. Bei allen, die dazugehört und mitgedacht haben, bedankt sich Ingo Pohn-Laugers. Doch das Schlusswort hat die Philologie.
0: Philologie interessiert sich nicht für Setzungen und deswegen interessiert sie sich auch nicht für Begriffe. Philologie interessiert sich für das Sprachgeschehen, für die Bewegung der Sprache selbst, auf sich selbst hin, um so sich selbst aufzuräumen und anderen Sprachgesten Raum zu geben, wie zum Beispiel der Geste des Setzens.
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0: 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Ihr hört eine Aufnahme der Diskussion Wer profitiere vom binären Geschlecht, die am 21. Mai 2026 in Wiener Factory stattgefunden hat. Es geht um die Frage, warum Debatten rund um Geschlecht und Vielfalt immer stärker politisch aufgeladen werden und warum dabei oft andere Themen wie soziale Ungleichheit, Macht und wirtschaftliche Verteilung in den Hintergrund rücken. Wie können wir über Geschlechtsvielfalt sprechen, ohne gesellschaftliche Spaltungen weiter zu verstärken? Und welche Rolle können Humor und Satire dabei spielen? Darüber sprechen Alyssa Schneebaum, Professorin und Forschende mit Schwerpunkt Geschlecht und Ökonomie, und Kian Kaiser. Ihr habt die Diskussion Wer profitiere vom binären Geschlecht gehört, aufgezeichnet am 21. Mai 2026 im Wiener Factory. Zu hören waren Alyssa Schneebaum, Professorin und Forschende mit Schwerpunkt Geschlecht und Ökonomie.
1: Schönen guten Abend von meiner Seite. Mein Name ist Maxi Rosenberger. Ich arbeite bei der Arbeiterkammer Wien und bin für die Factory zuständig. Es freut mich extrem, so viele Leute, so einen vollen Raum heute begrüßen zu dürfen. Zur Veranstaltung Wer profitiert vom binären Geschlecht. So, das war's von meiner Seite. Jetzt bleibt mir eigentlich nur mehr, euch und uns eine schöne Veranstaltung zu wünschen. Und ja, schön, dass ihr da seid.
2: Akademie. Gut, dann auch herzlich willkommen von uns. Wir freuen uns natürlich, dass so viele da sind. Es ist wirklich schön, so viele Gesichter zu sehen. Genau, Maxi hat schon gesagt, der Titel der heutigen Veranstaltung, Wer profitiert vom binären Geschlecht? Das heißt, wir werden sprechen über Geschlecht, Identität, Normen, aber auch Widerstand im Kapitalismus. Genau, wir sind die WIPOL, ich bin die Hanna, gemeinsam mit Niklas sind wir im Organisationsteam der Wirtschaftspolitischen Akademie und haben das gemeinsam mit der Factory organisiert. Wir geben natürlich den Dank auch zurück an die Factory, das ist immer sehr toll, dass wir hier Veranstaltungen organisieren können. Genau, bevor wir dann jetzt eigentlich inhaltlich schon in die Diskussion springen, würde ich sagen, stellen wir noch kurz die WIPOL vor.
3: Genau, hört man mich? Ja genau, auch mal ein Hallo von mir, Niklas. Ich bin auch im Orga-Team, wie es die Hanna gerade erwähnt hat. Wir, die WIPOL, die Wirtschaftspolitische Akademie, sind studentischer Verein. Wir setzen uns vor allem dafür ein, wir sind ein Bildungsverein und ein Diskussionsverein für all jene, die interessiert sind an heterodoxer Ökonomie, an kritischer Wirtschaft. Und man ist bei uns für ein Jahr, also man bewirbt sich für ein Jahr und dann ist man quasi teilnehmende Person. Wir bieten unterschiedliche Sachen an. Wir haben ein Lesestipendium, Vorträgende, wo unterschiedliche Personen aus Wissenschaft, Aktivismus oder ja, Gewerkschaften Vorträge halten. Es gibt Mitmachmöglichkeiten, man kann Veranstaltungen organisieren. Und ja, die Bewerbung startet in Kürze. Also wenn euch das interessieren würde, wenn sich das für euch cool anhört, auf unserer Homepage wipol.at könnt ihr euch in Kürze bewerben und wir freuen uns sehr über eure Bewerbungen.
2: Wir freuen uns heute sehr, dass wir zwei ganz besondere Gäste hier am Podium haben, und zwar Alyssa Schneebaum und Kian Kaiser. Und ich würde die beiden

0: jetzt gleich bitten, sich direkt selber vorzustellen. Genau, also gerne das Wort an euch.
1: Hallo, Alissa Schneebaum heiße ich. Ich freue mich so sehr, dass trotz allem in dieser Welt gerade können wir hier sitzen und über diese Themen diskutieren. Offen und sicher. Und es ist so toll und ich bin super dankbar, dass wir da sind und dass wir das gemeinsam machen. Und es soll so sein. Ja, wer ich bin, ich bin Ökonomin. Ich war sehr lange an der Wirtschaftsuni tätig. Letztes Semester habe ich eine Gastprofessur an der Uni Wien. Ich habe aber irgendwie theoretisch die Wissenschaft verlassen und ich habe mich vor 2-3 Jahren selbstständig gemacht. Ich mache Beratungs, Coachings, Trainings, Keynotes und so weiter. Und ich habe auch ein Projekt, quasi ein Startup. Es heißt Flinter Finanzen. Das ist Finanzbildung für Flinter Personen. Genau, mit einer Freundin von mir. Das ist sehr toll.
2: Ja, vielen herzlichen Dank. Dem Dank möchte ich mich natürlich gleich anschließen. Das wäre urunhöflich, wenn ich das nicht machen würde. Aber ich meine es auch wirklich so. Ich bin auch wirklich verwundert bzw. sehr erfreut darüber, so viele Gesichter in einem Raum zu sehen bei diesem Wetter. Ich kann mich an meine Studienzeit erinnern. So ein bisschen davon kann ich mich schon noch erinnern. Ich wäre jetzt da draußen irgendwo gelegen und hätte vielleicht was getrunken oder so. Aber sehr schön, dass der Diskurs hier so gewollt ist und gelebt wird. Zu mir, mein Name ist Kian Kaiser. Das ist jetzt eingangs eh auch schon erwähnt worden. Vielleicht kennt die eine oder andere Person mich auch unter einem anderen Namen, nämlich unter der Cousin. Ach, eine Person zumindest. Jawohl. Unter der Cousin tritt ich mit Kabarett auf, also ich mache Comedy und mein Programm Heimatland, Heimatland, mit dem bin ich letztes Jahr, hatte das die Premiere, ist mein erstes Programm, mit dem trete ich in also österreichweit jetzt mittlerweile auf und kommt gern mal vorbei, wenn ihr da Lust habt, auch ein bisschen zu lachen. Ansonsten komme ich immer wieder zu Dingen, die in der Schnittstelle sind zwischen Kunst, Kultur und Politik, also wie zum Beispiel heute eben hier. Bei diesem Thema habe ich nämlich auch schon mal was geschrieben für das Magazin Tagebuch, das gibt es leider nicht mehr, konnte sich leider nicht mehr halten, aber habe ich mal was dazu geschrieben gehabt. Und ansonsten setze ich mich auch mit diesen Themen auseinander, also sei es Sexismus, Rassismus, gesellschaftspolitische Themen, also alles, was uns irgendwie so in dieser Welt bewegt, beziehungsweise mich, versuche ich auf der Bühne zu zeigen, in Panelsituationen, schreibe dazu, mache hin und wieder auch ein paar TikToks, schaut mal vorbei, geil, oder auf Instagram oder eben auch auf Bühnen mit Kabarett. Das war's. Dankeschön.
0: Grundsätzlich kann man sagen, Geschlecht wird zunehmend politisch instrumentalisiert, vor allem als Ablenkung und als Strategie der Spaltung verwendet, vor allem in ökonomisch schwierigen Zeiten. Und Hetze gegen Transpersonen, Hetze gegen Feminismus wird als politische Strategie eigentlich verwendet. Genau. Dabei ist es ist auch wichtig zu beachten, dass Geschlecht und Kapitalismus eng miteinander verbunden sind. Und ja, wir wollen da heute darüber sprechen, warum sind die eigentlich so eng miteinander verwoben und vielleicht auch, was sind irgendwie Alternativen oder wie kann aus Normen rausgebrochen werden? Das wäre zumindest unsere Idealvorstellung. Genau.
3: Ja, dann würde ich gleich mit der ersten Frage starten. Und zwar, weil es ja auch der Titel der Veranstaltung ist, wer profitiert vom binären Geschlecht, haben wir mal als Einstiegsfrage für euch zwei vorbereitet. Was hat der Kapitalismus überhaupt mit Gender zu tun? Welche Rolle spielt das binäre Geschlecht in diesem Wirtschaftssystem?
0: Easy.
3: Als Einstieg mal. Wir gehen noch mehr in die Tiefe, keine Sorge.
0: Ja.
3: So, magst du gleich starten?
1: Ja, das kann ich gerne in so 30 Sekunden beantworten. Aber ich halte mich tatsächlich kurz, weil es gäbe aber so viel zu sagen. Das Erste, was ich heute bei meinen Vorbereitungen, woran ich nicht gedacht habe, aber jetzt gerade, und ich möchte es gleich teilen, in den USA während dieser Presidential Election, letztes Mal, es gab eine Werbekampagne und es hat geheißen, Kamala Harris is for they, them, Donald Trump is for you. Ja, also diese Transfeindlichkeit in Politik. Okay, aber was hat das alles mit Kapitalismus zu tun? Kapitalismus hat das binäre Geschlecht nicht erzeugt, aber profitiert sehr stark davon. Ich gebe euch ein Beispiel. Es gäbe 100.000 und wir haben Zeit, heute Abend zu diskutieren, aber ein Beispiel davon ist, dass Kleidung, die wir haben, ist sehr stark gegendert, ja, und sogar für Kinder. Und das war erst seit den 1950ern der Fall, dass Babykleidung geschlechtsspezifisch war. Warum? Weil die Unternehmen sind drauf gekommen, das ist sehr schlecht, dass die Familien können die Kleidung für die Kinder einfach von einem Kind zum nächsten geben. Dann müssen sie nichts Neues kaufen. Aber wenn wir differenzieren, dann müssen sie immer wieder was Neues kaufen. Ja? Das ist ein Ding. Also die Unternehmen profitieren extrem davon, dass alles so differenziert ist. Insgesamt aber profitiert die Ökonomie von dieser Differenzierung, dass wir diese sehr starke Geschlechterrollen haben. Männer haben das zu tun, Frauen haben das zu tun. Weil was haben Frauen zu tun? Die ganze Care-Arbeit, Sorgearbeit, Hausarbeit. Und die Ökonomie braucht es, dass diese Arbeit gemacht wird. Die Arbeit wäre aber sehr teuer zu bezahlen. Und wenn Kapital sagen kann, wenn die Ökonomie sagen kann, das ist einfach ein Frauending, das ist etwas, was Frauen von Natur aus machen, das ist wie es sein soll, dann erledigt es quasi ganz leicht zu sagen, okay, das ist etwas, was wir organisieren müssen, wie sollen wir das machen, wie sollen wir das so billig wie möglich machen? Femininität passt dazu. Ja, wenn wir diese starke Rollen haben, dann wird das geschafft.
2: Ja, lass mir auch ein bisschen was übrig. Ich habe extra einen Spickzettel noch mitgenommen. Die erste Frage konnte ich noch so frei beantworten. Bei einem anderen brauche ich immer so ein bisschen einen roten Faden, weil sonst man kann sich da ja sehr verlieren in dem ganzen Thema. Aber zu der Frage, was hat Kapitalismus mit Gender zu tun oder mit dieser Binarität? Ich würde sagen alles, weil dieser moderne Kapitalismus, der fußt ja auf dieser Einteilung, die getroffen wurde zwischen Männern und Frauen, beziehungsweise produktiven Männern und reproduktiven Frauen. Das bedeutet, die einen bekommen eine entlohnte Erwerbstätigkeit, die anderen machen eine gratis Erwerbstätigkeit. Um aber diese Zweiteilung irgendwie auch als etwas Natürliches erscheinen zu lassen, wie der Kapitalismus das ja gerne von sich aus auch macht. Ne? Da tut er so, als hätte es den schon immer gegeben, deswegen sich die Menschen ja auch eher vorstellen können, dass die Welt morgen untergeht, dass das morgen der Kapitalismus nicht mehr existiert, weil er so natürlich ist oder sich so als naturgegeben darstellt. Genau das Gleiche macht er eben auch mit diesen Rollenzuschreibungen und bringt uns quasi von klein auf schon bei, wie wir zu sein haben, damit wir in diese Rollen passen. Also Frauen sind irgendwie fürsorglich und kümmern sich gerne, deswegen sie sich auch gerne ausbeuten lassen, die lieben das total. Und Männer, die sind so emotionslos und so, die lieben es, ewig lang arbeiten zu gehen und nicht bei der Familie zu sein oder vielleicht an die Front geschickt zu werden, lieben sie auch total. Also diese Logik wird quasi produziert und uns quasi eingeblaut, damit diese Geschlechterbinarität entstehen kann. Und diese Dichotomie, die dann dadurch entsteht, also diese Binarität, die dann da ist, schafft eben auch zwei Klassen, die man unterschiedlich eben dann auch behandeln kann, was wertvoll ist, um auch Menschen gegeneinander auszuspielen, weil Geschlecht ist zwar eine Kategorie, die das macht, und es gibt noch zig andere Kategorien, die hergenommen werden, um Menschen quasi verwertbar zu machen, um sie quasi in die Logik der Marktstruktur einbinden zu können, um zu sagen, okay, du musst so und so sein, damit du da quasi reinpasst. Und wer davon profitiert? Ich würde sagen, es profitieren jene davon, die auch diejenigen sind, die stark Lobby dafür betreiben, dass dieses Wirtschaftssystem so bleibt, wie es ist, sind nämlich jene, die von diesem Wirtschaftssystem profitieren. Das sind die gleichen, die quasi Lobbyarbeit betreiben gegen Transpersonen, die Lobbyarbeit betreiben gegen die Gleichstellung der Geschlechter, weil sie eben diese Unterscheidung brauchen für den Erhalt quasi ihres Systems. Und die machen ja auch kein Geheimnis daraus, wenn man sich ansieht, wer sich dann gegen Transpersonen ausspricht, gegen die Gleichstellung, gegen Feminismus ausspricht, sind das ja eh immer die gleichen Menschen. Das sind die Menschen, die profitieren in diesem Wirtschaftssystem. Das sind die Trumps, die Elon Musks dieser Welt, die das machen. Und ja, die machen da kein Geheimnis daraus. Also sollten wir es auch nicht machen. Und ich glaube, das Anprangern dessen irgendwie viel öffentlicher und offensiver gestalten, anstatt auf die Debatten einzugehen, die Scheindebatten oftmals sind.
3: Wow, danke. Das ist schon eine sehr ausführliche Antwort gewesen. Ich habe so viel schon angesprochen. Ich würde vielleicht bei dir, Alissa, nochmal weiterhaken und zwar die wissenschaftliche Perspektive nochmal beleuchten, weil vor allem in der Ökonomie gibt es ja quasi schon viele Denkschulen, aber eigentlich gibt es ja den einen Mainstream, die den VertreterInnen dessen als das einzig wahre Richtige sehen. Und deswegen fragen wir uns, warum ist Geschlecht überhaupt von ökonomischem Interesse? Was übersieht dieser Mainstream, wenn Geschlecht ignoriert und nicht mitgedacht wird?
1: Naja, erstens möchte ich sagen, mittlerweile sieht das Mainstream von VWL, von Volkswirtschaftslehre, Geschlecht schon. Ja? An der WU zum Beispiel, es gibt jetzt einen Professor für Gender Economics. Ja? I know, still.
2: Ja. Was ist der Tee? Ist das nichts Gutes?
3: Naja, es gibt Gender Economics, Feminist Economics. Und
1: ist was anderes.
3: Ja, genau.
1: Also. Ist was anderes, auf jeden Fall. Aber Gender wird gesehen. Ja, vielleicht etwas vorab. möchte klar sein, ich bin mir sicher, dass alle im Raum das kennen, aber nur, dass wir es klargestellt haben. Wenn wir über Geschlecht reden, es ist auf Deutsch nicht so klar, wovon wir reden, ja, weil es gibt zwei verschiedene Sachen. Es gibt biologisches Geschlecht und soziales Geschlecht. Biologisches Geschlecht ist, was ja unsere körperbiologischen Charakteristika, und soziales Geschlecht ist alles, was damit verbunden ist von der Kultur, ja, von der Gesellschaft. So, ja, weil man einen Penis hat, bedeutet das, dass er gerne bezahlte Arbeit leistet oder was auch immer, ja. Genau, also wir reden hier aus meiner Sicht vor allem von sozialen Geschlecht, ja. Okay, was passiert in der Ökonomie? Also auch wenn mittlerweile ÖkonomInnen Geschlecht sehen im Sinne von, ah ja, wir sehen, dass es ein Gender Pay Gap gibt, gibt es weniger Analyse, ja, warum, was sind die Machtstrukturen dahinter? Das ist Feminist Economics, ja, im Vergleich zu Gender Economics. Aber was auf jeden Fall auch Gender Economics nicht macht, ist ein Blick drauf zu sehen, oh, diese große Arbeit, diese ganze Sphäre von unbezahlter Care-Arbeit, das wird überhaupt nicht berücksichtigt in der Mainstream-Ökonomie. Allerdings brauchen wir diese Arbeit, sonst sterben wir, sonst gibt es keine Reproduktion. Und ohne Reproduktion, das heißt ohne Kinder, ohne gesunde Personen, also körperlich und mental gesunde Personen, gibt es keine Produktion, kann niemand arbeiten gehen. Ja? Es ist halt die Frage, es gibt ein Buch, es heißt sogar, wer hat Adam Smiths Abendessen gekocht?
0: Da wäre eh auch gleich meine nächste Frage. Also funktioniert der Kapitalismus überhaupt ohne unbezahlte Care-Arbeit? Wie könnte es eigentlich anders irgendwie funktionieren ohne, ja, diese viele, viele unbezahlte, ungesehene, nicht gewertschätzte Arbeit?
1: Ja, sehr ungern. Natürlich möchte Kapitalismus, dass diese Arbeit gemacht wird und so billig wie möglich. Weil, wie gesagt, das ist Arbeit, die gemacht werden muss, um es Menschen zu geben, um es überhaupt eine Ökonomie zu haben. Was wir jetzt machen, ich meine, Kapitalismus ist schlau und sehr anpassfähig, ist das ein Wort? Anpassungsfähig, so close. ich meine, wir haben jetzt mehr Geschlechtergleichheit, ja. Also die weiße Frauen haben es voll geschafft. Es gibt sogar 4 von den 40 DAX-Unternehmen, die von weißen deutschen Frauen geleitet werden, ja. Juhu. Und immer mehr Gleichheit in diesem Sinne. Ja? Aber was Kapitalismus geschafft hat, ist zu sagen, okay, ja, diese weiße, vor allem weiße Frauen, weiße Cis-Frauen, muss man sagen, können arbeiten gehen, bezahlt arbeiten gehen. Aber wir schauen, dass diese unbezahlte Arbeit gemacht wird, indem wir Frauen mit Migrationshintergrund gibt und sie sollen dann die Arbeit machen. Ja, jemand muss es machen, jemand muss ausgebeutet werden.
0: Ja, Kapitalismus funktioniert nicht ohne Ausbeutung und irgendwann, ja, irgendjemand muss dann den Preis dafür bezahlen. Kian, du hast schon dazwischen angesprochen, die Scheindebatten. Ne? Und da ist meine Frage, warum ist uns als Gesellschaft eigentlich Binarität so wichtig? Warum sind uns Labels und Kategorien so wichtig? Genau, und irgendwie auch dadurch, warum ist das Feindbild queer? Warum ist das Feindbild trans?
2: Ich glaube, das fußt auf unterschiedlichen Dingen. Aber einerseits ist es so, dass Staaten brauchen Daten, um funktionieren zu können. Unternehmen brauchen Zielgruppen. Versicherungen brauchen Risikogruppen. Also wir brauchen quasi Kategorien, in denen wir Menschen einordnen können, um sie berechenbar zu machen. Also im kapitalistischen System ist es effizienter, wenn Menschen irgendwie berechenbar sind. Und Geschlecht ist dabei eben auch eine dieser Kategorien, die geschaffen wird, die dann eine gewisse Eindeutigkeit oder eine Kontrolle oder eine Kalkulierbarkeit schafft, in dem dieses System arbeiten kann. Und dieser Hass, der sich jetzt gegen Transpersonen richtet, das stimmt zwar, also auf der oberflächlichen Ebene, aber die Funktion des Angriffs liegt woanders. Deswegen habe ich auch schon mal gesagt, man darf diesen Angriff gar nicht so persönlich nehmen, hat nichts persönlich mit mir zu tun, sondern hat vielmehr damit zu tun, was ich quasi repräsentiere oder was ich in den Augen jener quasi Gefährder, die von diesem Wirtschaftssystem profitieren. Weil wenn man davon jetzt ausgeht und sagt, okay, Geschlecht ist naturgegeben, wie wir sind, ist alles naturgegeben, der Kapitalismus ist naturgegeben und dann gibt es Transpersonen oder queere Personen, die dieses ganze System anzweifeln und zeigen, stimmt gar nicht, es geht auch anders und es ist veränderbar, dann würde das ja auch bedeuten, dass infolgedessen auch das Wirtschaftssystem veränderbar ist und das ist natürlich total gruselig von denen, für diejenigen, die wollen, dass dieses Wirtschaftssystem erhalten bleibt. Also es geht vielmehr um die Funktion des Angriffs, nämlich die, eine gewisse Ordnung, die aufrechterhalten wird, weiterhin aufrechtzuerhalten. Und deswegen sind es jetzt Transpersonen, am nächsten Tag sind es wieder migrantische Personen, dann sind es wieder Frauen. Also diese Personengruppen sind ja auch austauschbar in ihrer Funktion, wenn sie quasi zeigen, dass es irgendwie eine Störung gibt in dem System. Und jetzt sind es halt wir.
1: Es ist aber auch voll eine Ablenkung, ja. Also die Politik sagt, ja, Transpersonen, das ist das Problem und Geschlechterwahnsinn, da, da, da. Aber das ist alles, nicht alle, aber es ist da, um uns abzulenken von den echten Diskussionen, Vermögensungleichheit, Einkommensungleichheit, Chancenungleichheit. Ja, also wenn wir reden über Körper von Menschen und wie man, also Geschlecht auslebt, dann müssen sie sich nicht darum kümmern, dass eigentlich die Grundbedürfnisse gar nicht erfüllt werden.
2: Ja, also all diese Debatten sind Nebelgranaten, die man führt mit unterschiedlichen Akteurinnen und Akteuren. Es liegt halt daran, dass halt die Privilegien, die existieren, sind da und Privilegien, die werden ja nicht verteilt, sondern Privilegien werden verteidigt. Und in dem Fall ist Angriff die beste Verteidigung, um seine Privilegien beizubehalten und um dieses Wirtschaftssystem weiter aufrechtzuerhalten.
0: Du hast schon erwähnt, deinen Artikel im Tagebuch. Und da habe ich jetzt ein Zitat rausgesucht, weil mir das so besonders gut gefallen hat. Also alle, die den Artikel noch nicht gelesen haben, lest ihn noch. Es ist wirklich ein sehr, sehr cooler Artikel. Und zwar, dass Transfeindlichkeit nicht Ausdruck moralischer Unsicherheit ist, sondern eben ökonomischer Nervosität. Für jetzt alle, die den Artikel nicht gelesen haben, warum jetzt genau ökonomische Nervosität? Was kann man sich da jetzt drunter vorstellen? Wir haben es jetzt eh schon durchaus angerissen, aber ich wollte das Zitat trotzdem bringen, weil ich es cool finde.
2: Ja, mich freut das total. Ich mag das Zitat auch gerne, danke. Dass du es gelesen hast, also der Artikel, den kann man noch lesen, auch wenn es Tagebuch nicht mehr gibt, leider. Aber was ich damit meine, ist, dass diese ganze Debatte sehr moralisch, pseudo-moralisch aufgeladen wird. Wir tun so, als wäre Geschlecht ein Thema, wo es um Identitätspolitik geht und so weiter. Aber vielmehr stecken dahinter eben materielle Ängste, die ich gerade eben ja auch angesprochen habe. Weil diese gewisse Eindeutigkeit, die mit Geschlecht quasi verkauft wird oder vermittelt wird, auch wenn die nicht mehr so eindeutig ist und irgendwie fragil ist oder veränderbar ist, dann zeigt es ja auch, dass gesellschaftliche Ordnung fragil ist. Und immer dann, wenn soziale oder wirtschaftliche Komponenten nicht mehr sicher sind oder die Sicherheit bröckelt, dann wächst auch der Wunsch nach einer gewissen Stabilität oder einer Stabilisierung oder einer Ordnung. Und da sind solche Rollen eben die, die man am besten kennt, eben das Geschlecht ist eines der größten, warum ja auch eine Retraditionalisierung stattfindet. Also das bedeutet, dass es ja nicht nur bei trans- und queeren Personen der Fall ist, sondern zurück zu dem, was man kennt, zurück zum Ursprung quasi, ist ja, basiert ja viel auf traditionelle Wertekostüme, die man hat. Und das passiert ja bei Frauen beispielsweise ja auch noch immer, die sich vielleicht dieser Marktlogik entziehen oder entziehen müssen. Und da wird ja auch der Platz der Frau argumentiert, gesellschaftlich mit gewissen Wertevorstellungen, die aufgebaut werden, gewissen Normierungen und moralischer Bewertung. Und man tut dann so, als wäre das quasi wieder natürlich, wenn man sich dem wehrt. Obwohl immer dahinter ökonomische Interessen stehen und der Körper der Frau oder auch queere Körper zu einer Art Projektionsfläche einfach nur werden, um den Diskurs quasi abzulenken, um diese soziale Ordnung zu verteidigen, die da ist. Und diese soziale Ordnung, dahinter steckt ein großes Ding. Ich sehe das immer für mich so als eine Hierarchie, die gegeben ist. Und je nachdem, wenn diese Körper, diese Personengruppen diese Hierarchie angreifen, dann wird es gefährlich und bedrohlich und dann müssen sie quasi angegriffen werden. Um das Ganze ein bisschen runterzubrechen auf ein Thema oder eine Debatte, die wir alle kennen, ist zum Beispiel die Kopftuchdebatte, die man kennt. Da geht es weder um das Kopftuch als Stück Stoff, noch geht es um die Personen, die das Stück Stoff tragen, sondern es geht immer darum, wo diese Person anzuordnen ist, in welchem gesellschaftlichen Kontext ist die Person da, wann wird es zum Problem und wann muss diese Person angegriffen werden. Zum Beispiel, wenn jetzt eine Reinigungskraft ein Kopftuch trägt, dann entsteht kein Diskurs, weil die Hierarchie nicht angegriffen wird, sondern die Person befindet sich gesellschaftlich in dieser Marktlogik eh dort, wo sie hingehört, nämlich ganz nach unten. Wenn jetzt aber eine Person mit Kopftuch auf einmal Professorin ist an der Uni, dann wird es zum Problem, weil dann ist die soziale Ordnung gefährdet, dann ist die Hierarchie nicht mehr da, weil die Frau mit Kopftuch gehört da nicht hin und dann wird es zum Problem. Und das habe ich eigentlich damit gemeint, dass das die ökonomische Nervosität immer dann ist, wenn sich gewisse Hierarchien oder Privilegien oder Machtstrukturen ins Rutschen kommen oder ins Wanken kommen.
0: Danke dir.
3: Ja, ich würde dann gleich weitermachen. Du hast jetzt schon Kian angesprochen, Rassismus, eine Einleitungsfrage jetzt auch. Und da würde ich gerne noch mehr reingehen. Und zwar, was übersehen wir, wenn wir nur über Geschlecht reden? Wie beeinflussen eben Klasse auch, aber eben Migrationsgeschichte, Hautfarbe, die Herkunft und die ökonomische Teilhabe?
2: Ich glaube, generell bei diesem ganzen Diskurs würde ich mir wünschen, dass wir weg von Geschlecht aus der biologischen Perspektive gehen, um das mal nur einleitend zu sagen, um dann auf die unterschiedlichen Diskriminierungsaspekte einzugehen. Weil ich finde, wenn wir den Blick weg von der Biologie schaffen, gehen wir auch dorthin, wo es relevant ist, nämlich worum es wirklich geht, nämlich um Machtstrukturen und um gesellschaftliche Funktionen, die quasi aufrechterhalten werden. Und wenn man sich dann eben diese gesellschaftliche Ebene ansieht, dann sieht man, okay, Geschlecht kommt selten allein so quasi als eigene Kategorie, sondern es gibt unterschiedliche Kategorien und Unterscheidungsmerkmale vielleicht auch und damit auch Diskriminierungserfahrungen, die Personen machen können. Das kann eben sein die Klasse, die Herkunft, die Kapitalformen, die man besitzt oder eben nicht besitzt. Und je nachdem, wie man das zusammenstückelt, entsteht natürlich ein mosaikartigeres Bild von einer Person und ist nicht so eine eindimensionale Person, die man dann quasi darstellt und damit quasi auch ihre Lebensrealitäten negiert. Weil natürlich dadurch auch unterschiedliche Aspekte sich sichtbar werden, wo man eingreifen muss, wo man Dinge verändern muss und die ansonsten unsichtbar werden. Nämlich eine wohlhabende, weiße, queere Person zum Beispiel hat ja ganz andere Diskriminierungserfahrungen oder eine ganz andere Lebensrealität als jetzt zum Beispiel eine schwarze, queere Person, was auch immer. Also diese Vielschichtigkeit von dem, wenn man das negiert, dann läuft man ein bisschen Gefahr, dass Diversität so ein bisschen verkommt zu einer Art Ästhetik für so privilegierte Personen, wo es irgendwie schick ist, darüber zu reden, aber ohne wirklich Machtstrukturen zu hinterfragen, ohne zu schauen, dass man gesellschaftliche Veränderungen vorantreibt. Und deswegen muss dieses mehrdimensionale Denken gegeben sein, weil diese Menschen auch existieren. Weil sonst würde man ja einen blinden Fleck haben für einen Teil der Gesellschaft, der eben nicht schwarz-weiß ist, sondern aus unterschiedlichen Aspekten zusammengesetzt ist. Ich zum Beispiel ja auch. Also ich bin eine queere Person, ich habe Fluchterfahrung, ich komme aus einem ärmeren Haushalt, ich komme nicht und so weiter und so fort. Und daraus ergeben sich ganz andere Lebensrealitäten, die nicht nur abholbar sind mit, okay, wir reden jetzt aber nur darüber, weil das negiert all die anderen Aspekte, die aber Kategorien sind, die in dem kapitalistischen Wertesystem aufrechterhalten werden.
0: Weil wir gerade schon von Lebensrealitäten gesprochen haben, würde mich interessieren, wenn wir jetzt uns anschauen in der Wirtschaftswissenschaft, wie kann man, also was kann man eigentlich machen, um ja, in der Wirtschaftswissenschaft Flinters mehr Raum zu geben, mehr Platz zu geben, ja, weil es noch immer natürlich, ja, noch nicht so der Fall ist, wie wir uns das, glaube ich, alle wünschen würden.
1: Was müsste man machen, um Flinters mehr Raum in VWL zu geben? Einfach VWL ändern, total. ja, tatsächlich, ja. Also die Themen, die in den Lehrveranstaltungen kommen, müssten ganz anders aufgebaut und behandelt werden, ja. Also Flinter-Personen, es gibt Fragebogen, Flinter-Personen interessieren sich im Durchschnitt für andere Themen als Cis-Männer. Und es ist alles Ökonomie, aber die Frage ist, welche Themen kommen in den ersten 1, 2, 3, 4, 5 Lehrveranstaltungen, ja, wenn dann viele Flinter schon verloren gehen, weil in diesen ersten Lehrveranstaltungen, wie viele von euch wissen werden, ist es halt sau langweilig. Für manche. ja, aber das Problem ist auch in den Wirtschaftswissenschaften, die Kultur ist sehr männlich geprägt, es ist sehr ausschließend, es ist eher eine sehr kompetitive und unangenehme Disziplin. Und sehr wichtig ist, flinte Personen im Durchschnitt sind mehr interessiert an Politik und wollen eine bessere Welt haben. Aber die Wirtschaftswissenschaften sagen explizit, wir sind eine positive Wissenschaft. Das heißt, wir haben hier keine normative Vorstellungen. Wir wollen nicht sagen, wie die Sachen sein sollen.

0: Kapitalismus braucht all diese, diese Systeme. Jetzt ist eine ganz einfache Frage, die ich habe. Kann es sowas wie Gendergerechtigkeit, irgendeine Form von Gerechtigkeit im Kapitalismus überhaupt geben? Oder was ist irgendwie so unsere Alternative eigentlich?
1: Ja, die kurze Antwort ist nein. Aber die vielleicht ein bisschen ausgewogenere Antwort wäre zu sagen, dass das kapitalistische System sich natürlich die ganze Zeit selbst wieder neu erfinden muss, zusammenbrechen, wachsen, sich immer wieder erhalten muss und sich irgendwie auch immer einer gewissen Logik bedienen muss, damit die Menschen das ja auch mittragen. Aber das System baut halt immer wieder auf unterdrückendes Mechanismen auf. Das heißt, ein System, das auf Unterdrückung aufbaut, wird immer wieder unterdrückende Mechanismen wählen, um weiterhin sich selbst zu erhalten und um zu unterdrücken. Das bedeutet aber nicht, dass es keine Verbesserungen geben kann. Natürlich kann es Verbesserungen geben. Man kann irgendwie Gesetze ändern, Rechte können erkämpft werden, Schutzräume können geschaffen werden, Diskriminierung kann reduziert werden, all diese Dinge. Aber Kapitalismus im Kern produziert strukturelle Ungleichheit und deswegen kann Gerechtigkeit darin ja überhaupt nicht funktionieren. Also der Kapitalismus hat ja nicht das Ziel, die Welt zu verbessern, sondern Profit zu machen. Also in dieser Logik ist er ja relativ gut, das zu tun, und dafür bedient er sich unterschiedlicher Logiken, wie eben die Verwertbarkeit von Menschen, die Einteilung von Menschen in eben Mann, Frau, in den unterschiedlichen Einteilungen eben. Andererseits muss man aber auch schon noch sagen, dass Gerechtigkeit so ein sehr moralisch aufgeblasener Begriff ist, und wenn man quasi nur über die Gerechtigkeit spricht, habe ich manchmal das Gefühl, dass es vielleicht ein bisschen zu kurz kommt, dass man sich dann überlegt, okay, man betreibt Schadensbegrenzung innerhalb eines Systems, aber hinterfragt dann gar nicht mehr, Moment einmal, warum existiert das überhaupt und warum müssen Menschen überhaupt so leben? Also so quasi des Pudels Kern so ein bisschen herauszufinden. Diese Gerechtigkeitsfrage ist für mich so ein bisschen immer so eine schwammige Formulierung, die versucht so ein bisschen Schadensbegrenzung zu betreiben, aber im Kern bleibt es das gleiche System. Und nein, ich habe jetzt nicht die Lösung, wie wir es ändern können. Was?
0: Schade.
1: Ja, tut mir leid.
2: Ich finde es super wichtig, ganz grundlegend zu fragen, okay, was ist Kapitalismus und was will Kapitalismus? Wie funktioniert er? Im Kern funktioniert er, indem er produziert und verkauft so viel wie möglich. Und dass die Menschen, die Kapital besitzen, können immer mehr von dem Wert von diesem Verkauf für sich behalten. Diese starke Identitätskategorien, ja nicht nur Cisgender, aber auch die intersektionale Identitäten, die Kian angesprochen hat, sind extrem funktional für Kapitalismus. Also wir können wirklich über alles denken, und ich habe letztes Semester eine Lehrveranstaltung gehalten namens Patriarchat und Kapitalismus, und wir haben viele verschiedene Beispiele gehabt, aber denk zum Beispiel an eine Hochzeit. Ja, das ist extrem profitabel. So viele Menschen und Unternehmen verdienen was bei einer Hochzeit, und das Ganze ist total gebaut auf die Idee, klassischerweise, es gibt diese zwei Personen, die Cis-Frau, die in dem Kleid ist, der Cis-Mann, der in dem Tuxedo oder was auch immer ist, ja, und es gibt Blumen und es gibt, und alle haben eine Rolle zu spielen. Ja, der Mann weiß, er muss den Ring kaufen, der muss den Antrag machen. Die Frau weiß, ich muss ein weißes Kleid haben, was auch immer. Ja, das ist ein Beispiel von alles, was wir machen jeden Tag. Wir wissen, wie wir uns zu verhalten haben. Und Kapitalismus verdient sehr viel davon. Und auch, ja, Gerechtigkeit und Gleichheit heutzutage, ja, also es gibt jetzt gleichgeschlechtliche Paare und überhaupt Menschen, die total gegen dieses System sind und. Aber um gegen das System zu sein, das zeigt man auch, indem man andere Sachen kauft, als was man in dem Mainstream kauft. Ja, und man lebt anders, aber man zeigt es immer noch durch Konsum, sehr viel davon. Ja, ist eine Identität. Deswegen zum Beispiel Feminismus, du kannst in H&M ein T-Shirt kaufen, das sagt, Feminismus ist geil oder was auch immer. Ja, Kapitalismus liebt das, dass es diese neue Bewegungen gibt, weil es heißt, oh cool, neues Hype, noch mehr zu verkaufen.
0: Genau, und dann verdienen Unternehmen Milliarden mit Femvertising und Pinkwashing und sonstiges.

0: Also du hast schon auch schon angesprochen, okay, wie kleine Formen, große Formen von Widerstand eigentlich eben bei uns direkt beginnen, auch mit Kaufentscheidungen. Da können wir dann gleich zu unserer Utopiefrage gehen.
1: Ja, und zwar haben wir uns da gefragt, wie ist Widerstand im jetzigen kapitalistischen Wirtschaftssystem möglich? Eben, wie du gesagt hast, es findet dann halt oft über Konsum statt, was aber dann erst recht oftmals Großkonzerne nutzt und diese Situation dann wieder neu ausnutzen. Da haben wir uns aber gefragt, was könnten Utopien sein? Wie denkt ihr, könnte Utopie ausschauen in diesem System?
2: Magst du, soll ich?
3: Ich mag.
2: Du magst, dann mach doch bitte.
3: Das ist meine Utopie. Ich darf immer zuerst.
2: Und schon erledigt, check.
3: ja, ganz ehrlich, wenn ich einen Knopf drücken könnte und die Welt wäre, wie ich wollte, in Bezug auf diese Fragen, wäre eine Agender-Identität viel präsenter für viel mehr Menschen, dass Gender, also soziales Geschlecht, einfach nicht so präsent, wichtig, relevant ist, dass wir das alle ablehnen könnten. Ja, das finde ich super schön und toll und stell dir vor, dass du das machst und du kannst dann schon sehen, wo der Widerstand herkommt. Zwar von überall, aber wenn du diese Übung machst, was würde passieren, wenn du sagst, na, ich lehne Gender ab? Genau, gerade da kannst du sehen, wo überall Gender, also soziales Geschlecht, eine Rolle für dich in deinem Leben spielt und was es mit Kapitalismus zu tun hat. Das wäre meine Utopie. Tja.
2: Ja, sehr lieb.
3: Voll.
2: Ja. Kann man machen. Und ich würde mich anschließen und zwar sagen, dass man vielleicht von der Utopie zunächst einmal dahin kommt, wo quasi reelle Veränderung schon auch passiert ist. Nämlich, wenn man sich so queere Communities auch ansieht, was da schon passiert ist an Dingen, die sich quasi dieser Verwertbarkeitslogik entziehen und quasi auch andere Wege gehen, weil man es auch musste, weil man musste quasi als queere Person relativ früh lernen, neue Beziehungen zu denken, weil quasi die traditionellen Strukturen nicht für einen geschaffen waren. Da musste man sich halt eigene schaffen. Dann hat man eben Wahlverm Familien geschaffen, die den Raum einnehmen, oder dann hat man Netzwerke geschaffen, der gemeinsamen Fürsorge und Care-Arbeit, Elternschaft anders gedacht, also all diese Dinge, Freundschaften, die auch irgendwie mit Verantwortung einhergehen, also sich irgendwie ein anderes Konstrukt gebaut, weil man es musste. Und diese queeren Räume schaffen eben auch ein reales Gegenmodell zu dem Mainstream, was quasi existiert, weil sie dort in dieser Mehrheitsgesellschaft ja auch keinen Platz haben. Und ich würde so weit gehen zu sagen, dass queere Communities oder vor allem auch nicht nur queere Communities, sondern marginalisierte Gruppen immer diejenigen sein werden, die historisch in meinen Augen immer an der Spitze des Wandels stehen werden. Nicht, weil es irgendwie bessere Menschen sind und gescheitere Menschen per se sind, kann schon auch Colin, aber es muss nicht, wisst ihr, was ich meine, sondern vielmehr, weil da ein gewisses Bewusstsein für ihre Diskriminierungserfahrungen herrscht. Wenn man jetzt sagt, dass zum Beispiel das Klassenbewusstsein bei der arbeitenden Bevölkerung weggeht, dann kann man sagen, dass das Bewusstsein umgelegt quasi auf queere Personen, auf migrantische Personen, und all diese Personen da ist, weil die Marginalisierung und Diskriminierung auf einer nicht so subtilen Ebene passiert, sondern weil man das tagtäglich erfährt, im Gegensatz zum Kapitalismus, der einen ja auch irgendwie weismacht, dass man ja ein Teil davon ist, dass Menschen auf einmal anfangen, Multimillionärinnen zu verteidigen, weil sie glauben, weil sie, wenn sie es auch hart genug arbeiten, eines Tages auch schaffen, dort zu sein und deswegen nach oben hin quasi hinhimmeln und nach unten hintreten, dann könnte man sagen, dass dieses fehlende Bewusstsein in diesen Communities einfach da ist und deshalb dieser Wandel von dort auch kommt. Wird. Das sind auch noch immer diejenigen, die auf die Straße gehen müssen, um quasi ihre Rechte zu verteidigen. Und wenn ich als queere Person auf die Straße gehe und Menschenrechte verteidige, verteidige ich zwar meine Rechte, aber auch die aller anderen. Wenn ich dann nämlich sage, ein Mensch ist ein Mensch, dann ist das quasi, damit ist hier jeder mitgemeint. Macht uns das jetzt zu besseren Menschen? Nein, natürlich nicht. Aber zu einer gelebten Utopie ein bisschen für mich. Also ich merke darin schon sehr viel Potenzial, wo man sich irgendwie gegenseitig bereichern kann und wo man sich einer gewissen Verwertbarkeitslogik entzieht, wo man sagt, ich spiele da nicht mehr mit, sondern ich schaffe mir eigene Räume. Und das würde ich mir als Utopie wünschen, dass dieser Gedanke quasi rüberschwappt auf die Gesamtgesellschaft, wo man Fürsorge ernst nimmt, wo man füreinander da ist, wo man Privilegien, die man hat, erkennt, sich nicht nur schuldig und schlecht fühlt dafür und dann in Angriff geht, sondern sich denkt, ah, die habe ich und die nutze ich jetzt für jemand anderen. Wäre doch urcool, oder? Oder eben solidarischere Strukturen zu schaffen, die man irgendwie gemeinsam mit aufbaut und dann aber auch nicht immer nur von den eigenen Erfahrungen ausgehen muss, sondern auch von denen von anderen Menschen, die es bereit bereichernd empfindet. Um es so ein bisschen niederzubrechen, würde ich sagen, wir machen das in urvielen anderen Lebensbereichen auch, dass wir auf die Erfahrungen anderer Menschen zurückgreifen und dann gewisse Dinge dann tun oder nicht tun oder anprangern. Beispielsweise, wenn wir uns jetzt dafür entscheiden, ich weiß nicht, eine Dienstleistung entgegenzunehmen oder ein Produkt zu kaufen oder sonst irgendwas zu machen, dann schauen sich die meisten Menschen an, was gibt es da für Google-Bewertungen zum Beispiel? Wie wurde das bewertet? Und wenn da Leute ihre Erfahrungen teilen und sagen, war Arsch, habe ich nicht gut gefunden, dann denkt man sich, okay, mache ich nicht. Und das ist quasi auf die Gesellschaft umzumünzen, wenn queere Personen sagen, hey, uns widerfährt Diskriminierung aufgrund dessen und aufgrund dessen und aufgrund dessen, dass man merkt, wir sind alle im gleichen Team, wir spielen quasi alle im selben Team und wenn da quasi eine Person angegriffen wird und sagt, hey, das ist Arsch an der Gesellschaft, dann geben wir eine Ein-Stern-Bewertung dieser Gesellschaft und sagen, das ist Arsch und das wollen wir verändern. Wenn es für eine Person Arsch ist, dann ist es für uns alle Arsch. Also das würde ich mir so ein bisschen wünschen, dass wir aus den Erfahrungen der anderen Menschen irgendwie Perspektiven schöpfen, um Dinge zu verändern, nicht für die Einzelnen, sondern für uns alle.
0: Danke euch.
1: Wer hätte dann eine Frage? Ja, bitte.
3: Und zwar, weil ihr auch über Care-Arbeit gesprochen habt, würde mich interessieren, ob es denn auch in Österreich Zahlen dazu gibt, wie es mit der Care-Arbeit-Verteilung in queeren Haushalten ausschaut.
4: Das gibt es tatsächlich nicht, noch nicht. Es gibt aus den USA ein bisschen was, aber nichts aus Österreich. I'm so glad you asked. In den USA, ich habe meine Dissertation zu genau dem Thema geschrieben. Interessanterweise, die gleichgeschlechtliche Paare, und das war vor einer Zeit lang, ja, also es ist ein bisschen alt, aber die Paare sagen, ja, wir machen alles so 50-50, alles, ja, egalitär. Und es ist ein bisschen egalitärer als in Heteropaare, tatsächlich ein bisschen, nicht ganz, aber ein bisschen, bis sie Kinder bekommen. Und sobald die Kinder da sind, dann schauen sie genau wie Heteropaare aus.
2: Also keine Kinder kriegen ist die Devise, oder?
4: Oder besser in Partnerschaft miteinander reden. Schadet nicht.
5: Ja, wir haben schon viel gehört zu Kapitalismus und Gender und auch schon ein bisschen über die Disziplin der Wirtschaftswissenschaften. Und es ist die Wissenschaft, die mich mehr interessiert. Vielleicht könnten Sie noch was sagen zu Gender und Forschung, weil ich mir vorstellen kann, dass das ja auch einen großen Einfluss hat.
4: Dass Gender einen Einfluss hat auf wie Forschung gemacht wird oder welche Forschung produziert
5: dass
4: wird?
5: Forschung gender-biased ist?
4: I'm so glad you asked.
2: Alles deine Themen, unglaublich. Wir haben die richtige Person am Podium. Ich bin auch
4: Utopie.
2: Da, aber.
4: Ich antworte vor allem aus der Perspektive der Wirtschaftswissenschaften, aber auch im Allgemeinen. Aus der Wirtschaftswissenschaften, ja, es gibt große Gender Bias in was geforscht wird, welche Fragen überhaupt gestellt werden, wer dabei sein darf, wer darf die Fragen beantworten und auch welche Methoden die WissenschaftlerInnen verwenden dürfen, um die Fragen zu beantworten. Das alles führt zu einer Verzerrung in Wissen, das produziert wird aus dieser Disziplin. Das ist, ich kenne mich sehr gut aus mit VWL und das Wissen, das dort produziert wird. Das ist aber nicht nur dort der Fall. Ja, auch in den Naturwissenschaften gibt es große Verzerrungen. Zum Beispiel eine große Studie aus MIT, also Massachusetts Institute of Technology, hat gezeigt, dass die weibliche Wissenschaftlerinnen haben tatsächlich weniger Platz, weniger Raum in den Forschungslabore bekommen. Ja, ja und dann überhaupt ja die Methoden, die Praxis. Dieses Semester habe ich ja nun eine Lehrveranstaltung an der Uni Innsbruck gehalten für Menschen aus allen Fächern und sie also die Aufgabe war, dass sie reflektieren, wie Geschlecht und Geschlechternormen ihre Forschung beeinflusst. Ja? Und ich habe viele interessante Beispiele aus Physik, aus Management, aus Urban Planning und kurz gesagt, Gender und Gender Bias führt überall in allen diesen Disziplinen
3: dazu, dass das Wissen verzerrt ist.
2: Darf ich was zu deinem Thema sagen? Ich glaube, dass wenn man so Kategorien wie eben Geschlecht hernimmt, die in gesellschaftlichen Kontexten betrachtet, dann ist es natürlich klar, dass die in allen Bereichen gleichermaßen negative Auswirkungen haben. Also das gibt's ja auch im alltäglichen Gebrauch, wenn man diese Dichotomie hernimmt, dann schafft man eine Zwei-Klassen-Gesellschaft quasi und die zeigt sich in unterschiedlichen Bereichen. Einerseits in der Wissenschaft, dann andererseits in der Care-Arbeit, in all diesen Bereichen, aber auch tatsächlich in der Medizin, wo zum Beispiel der männliche Körper als Norm hergenommen wird, wodurch quasi die anderen Körper quasi überhaupt nicht beachtet werden, schlechter versorgt werden und so weiter. Oder zum Beispiel, wenn es darum geht, wie Autos gebaut werden und auf was die genormt sind, sind genauso auf Männer genormt und all diese Dinge. Also ich glaube, man muss das Ganze immer gesamtgesellschaftlich betrachten. Das ist immer klar, wenn es Unterdrückungsmechanismen in einem Feld gibt, dann ist das nicht nur dort, sondern es zeigt sich dann überall. Darum hätte es mich auch gewundert, wenn es in dem Feld jetzt komplett anders gewesen wäre.
6: Am Anfang, gerade du ja gesagt hast, heute würde ich hier...

0: 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Ihr hört eine Aufnahme der Diskussion Wer profitiere vom binären Geschlecht, die am 21. Mai 2026 in Wiener Factory stattgefunden hat. Es geht um die Frage, warum Debatten rund um Geschlecht und Vielfalt immer stärker politisch aufgeladen werden und warum dabei oft andere Themen wie soziale Ungleichheit, Macht und wirtschaftliche Verteilung in den Hintergrund rücken. Wie können wir über Geschlechtsvielfalt sprechen, ohne gesellschaftliche Spaltungen weiter zu verstärken? Und welche Rolle können Humor und Satire dabei spielen? Darüber sprechen Alyssa Schneebaum, Professorin und Forschende mit Schwerpunkt Geschlecht und Ökonomie, und Kian Kaiser. Ihr habt die Diskussion Wer profitiere vom binären Geschlecht gehört, aufgezeichnet am 21. Mai 2026 im Wiener Factory. Zuhören waren Alyssa Schneebaum, Professorin und Forschende mit Schwerpunkt Geschlecht und Ökonomie.
1: So, cool. Schönen guten Abend von meiner Seite. Mein Name ist Maxi Rosenberger. Ich arbeite bei der Arbeiterkammer Wien und bin für die Factory zuständig. Es freut mich extrem, so viele Leute, so einen vollen Raum heute begrüßen zu dürfen. Zur Veranstaltung Wer profitiert vom binären Geschlecht. So, das war's von meiner Seite. Jetzt bleibt mir eigentlich nur mehr euch und uns eine schöne Veranstaltung zu wünschen. Und ja, schön, dass ihr da seid.
2: Akademie. Gut, dann auch herzlich willkommen von uns. Wir freuen uns natürlich, dass so viele da sind. Es ist wirklich schön, so viele Gesichter zu sehen. Genau, Max hat schon gesagt, der Titel der heutigen Veranstaltung, Wer profitiert vom binären Geschlecht? Das heißt, wir werden sprechen über Geschlecht, Identität, Normen, aber auch Widerstand im Kapitalismus. Genau, wir sind die WIPOL, ich bin die Hanna, gemeinsam mit Niklas sind wir im Organisationsteam der Wirtschaftspolitischen Akademie und haben das gemeinsam mit der Factory organisiert. Wir geben natürlich den Dank auch zurück an die Factory, das ist immer sehr toll, dass wir hier Veranstaltungen organisieren können. Genau, bevor wir dann jetzt eigentlich inhaltlich schon in die Diskussion springen, würde ich sagen, stellen wir noch kurz die WIPOL vor.
3: Genau, hört man mich? Ja, genau. Auch mal ein Hallo von mir, Niklas. Ich bin auch im Orga-Team, wie es die Hanna gerade erwähnt hat. Wir, die WIPOL, die Wirtschaftspolitische Akademie, sind studentischer Verein. Wir setzen uns vor allem dafür ein, wir sind ein Bildungsverein und ein Diskussionsverein für all jene, die interessiert sind an heterodoxer Ökonomie, an kritischer Wirtschaft. Und man ist bei uns für ein Jahr, also man bewirbt sich für ein Jahr und dann ist man quasi teilnehmende Person. Wir bieten unterschiedliche Sachen an. Wir haben ein Lesestipendium, Vorträgende, wo unterschiedliche Personen aus Wissenschaft, Aktivismus oder ja, Gewerkschaften Vorträge halten. Es gibt Mitmachmöglichkeiten, man kann Veranstaltungen organisieren. Und ja, die Bewerbung startet in Kürze. Also wenn euch das interessieren würde, wenn sich das für euch cool anhört, auf unserer Homepage wipol.at könnt ihr euch in Kürze bewerben und wir freuen uns sehr über eure Bewerbungen.
2: Wir freuen uns heute sehr, dass wir zwei ganz besondere Gäste hier am Podium haben, und zwar Alyssa Schneebaum und Kian Kaiser. Und ich würde die beiden jetzt gleich bitten, sich direkt selber vorzustellen. Genau, also gerne das Wort an euch.
4: Hallo, Alyssa Schneebaum heiße ich. Ich freue mich so sehr, dass trotz allem in dieser Welt gerade können wir hier sitzen und über diese Themen diskutieren. Offen und sicher, und es ist so toll, und ich bin super dankbar, dass wir da sind und dass wir das gemeinsam machen, und es soll so sein. Ja, wer ich bin, ich bin Ökonomin. Ich war sehr lange an der Wirtschaftsuni tätig. Letztes Semester habe ich eine Gastprofessur an der Uni Wien. Ich habe aber irgendwie theoretisch die Wissenschaft verlassen und ich habe mich vor 2-3 Jahren selbstständig gemacht. Ich mache Beratungs, Coachings, Trainings, Keynotes und so weiter. Und ich habe auch ein Projekt, quasi ein Startup. Es heißt Flinter Finanzen. Das ist Finanzbildung für Flinter Personen. Genau, mit einer Freundin von mir. Das ist sehr toll.
5: Ja, vielen herzlichen Dank. Dem Dank möchte ich mich natürlich gleich anschließen. Das wäre urunhöflich, wenn ich das nicht machen würde. Aber ich meine es auch wirklich so. Ich bin auch wirklich verwundert bzw. sehr erfreut darüber, so viele Gesichter in einem Raum zu sehen bei diesem Wetter. Ich kann mich an meine Studienzeit erinnern. So ein bisschen davon kann ich mich schon noch erinnern. Ich wäre jetzt da draußen irgendwo gelegen und hätte vielleicht was getrunken oder so. Aber sehr schön, dass der Diskurs hier so gewollt ist und gelebt wird. Zu mir, mein Name ist Kian Kaiser. Das ist jetzt eingangs eh auch schon erwähnt worden. Vielleicht kennt die eine oder andere Person mich auch unter einem anderen Namen, nämlich unter der Cousin. Ach, eine Person zumindest. zumindest, jawohl. Unter der Cousin tritt ich mit Kabarett auf, also ich mache Comedy und mein Programm Hormatland, Hormatland, mit dem bin ich letztes Jahr, hatte das die Premiere, ist mein erstes Programm, mit dem trete ich in, also österreichweit jetzt mittlerweile auf und kommt gern mal vorbei, wenn ihr da Lust habt, auch ein bisschen zu lachen. Ansonsten komme ich immer wieder zu Dingen, die in der Schnittstelle sind zwischen Kunst, Kultur und Politik, also wie zum Beispiel heute eben hier. Bei diesem Thema habe ich nämlich auch schon mal was geschrieben für das Magazin Tagebuch. Das gibt es leider nicht mehr, konnte sich leider nicht mehr halten, aber habe ich mal was dazu geschrieben gehabt. Und ansonsten setze ich mich auch mit diesen Themen auseinander, also sei es Sexismus, Rassismus, gesellschaftspolitische Themen, also alles, was uns irgendwie so in dieser Welt bewegt, beziehungsweise mich, das versuche ich auf der Bühne zu zeigen, in Panelsituationen, schreibe dazu, mache hin und wieder auch ein paar TikToks, schaut sie mal vorbei, geil, oder auf Instagram oder eben auch auf Bühnen mit Kabarett. Das war's. Dankeschön.
2: Grundsätzlich kann man sagen, Geschlecht wird zunehmend politisch instrumentalisiert, vor allem als Ablenkung und als Strategie der Spaltung verwendet, vor allem in ökonomisch schwierigen Zeiten. Und Hetze gegen Transpersonen, Hetze gegen Feminismus wird als politische Strategie eigentlich verwendet. Genau. Dabei ist es auch wichtig zu beachten, dass Geschlecht und Kapitalismus eng miteinander verbunden sind. Und ja, wir wollen da heute darüber sprechen, warum sind die eigentlich so eng miteinander verwoben und vielleicht auch, was sind irgendwie Alternativen oder wie kann aus Normen rausgebrochen werden? Das wäre zumindest unsere Idealvorstellung. Genau.
3: Ja, dann würde ich gleich mit der ersten Frage starten. Und zwar, weil es ja auch der Titel der Veranstaltung ist, wer profitiert vom binären Geschlecht, haben wir mal als Einstiegsfrage für euch zwei vorbereitet. Was hat der Kapitalismus überhaupt mit Gender zu tun? Welche Rolle spielt das binäre Geschlecht in diesem Wirtschaftssystem?
2: Easy.
3: Als Einstieg mal. Wir gehen noch mehr in die Tiefe, keine Sorge.
1: Ja.
3: So, magst du gleich starten?
4: Ja, das kann ich gerne in so 30 Sekunden beantworten. Aber ich halte mich tatsächlich kurz, weil es gäbe aber so viel zu sagen. Das Erste, was ich heute bei meinen Vorbereitungen, woran ich nicht gedacht habe, aber jetzt gerade, und ich möchte es gleich teilen, in den USA während dieser Presidential Election, letztes Mal, es gab eine Werbekampagne und es hat geheißen, Kamala Harris is for they, them, Donald Trump is for you. Ja, also diese Transfeindlichkeit in Politik. Okay, aber was hat das alles mit Kapitalismus zu tun? Kapitalismus hat das binäre Geschlecht nicht erzeugt, aber profitiert sehr stark davon. Ich gebe euch ein Beispiel. Es gäbe 100.000 und wir haben Zeit, heute Abend zu diskutieren, aber ein Beispiel davon ist, dass Kleidung, die wir haben, ist sehr stark gegendert, ja, und sogar für Kinder. Und das war erst seit den 1950ern der Fall, dass Babykleidung geschlechtsspezifisch war. Warum? Weil die Unternehmen sind drauf gekommen, das ist sehr schlecht, dass die Familien können die Kleidung für die Kinder einfach von einem Kind zum nächsten geben. Dann müssen sie nichts Neues kaufen. Aber wenn wir differenzieren, dann müssen sie immer wieder was Neues kaufen. Ja? Das ist ein Ding. Also die Unternehmen profitieren extrem davon.
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1: Hört mal kurz auf, mit dem Daumen zu flippen. Bleibt mal kurz hier. Meine lieben Doomscroller, auf Social Media erfahren wir, was abgeht. Das kann aber auch ablenken von wesentlichen... Moment, Gerda hat was gepostet. Warum ist das eine Notification? Also, Social Media war mal unsere Lieblingszeitverschwendung. Wir waren auch sehr großzügig mit Fotos von unserem Frühstücksbrunch, Urlaubsbildern. Wir haben 2010 noch geglaubt, es wird alles demokratisieren und wer die beste Waffe gegen Autokraten wird, überall die Demokratie hinbringen. Heute ist es einfach nur mehr die Hate-Machine. Kommentar von Siggi69, was bist du für ein Clown, Kotzmeili? Manfred hat dich angestupst. Anstupsen gibt es noch? Wie stelle ich das Gebimmel ab?
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1: Alles, was öffentlich ist, kann gegen dich verwendet werden. Ganz ehrlich, vielleicht kann ich einige Profile davon überhaupt ditchen. Was davon bringt mir überhaupt was? Jetzt gehen wir doch von Doomscrolling zu Digital Detox. Können wir uns das überhaupt leisten ohne Social Media? Wollen wir das? Muss das überhaupt sein? Ich höre mich jetzt mal um was anderes, sozusagen aus der Kulturkommunikation. Ich rufe mal die Ella in Linz an.
4: Hallo.
1: Hi.
5: Wie schlimm ist mein Dialekt?
1: Ich werde ein bisschen cleaner reden, aber du machst es so, wie du das am liebsten machen möchtest.
5: Okay, ich versuch's.
1: Magst du mir kurz sagen, scheiße, das wollte ich eigentlich bei der Vorstellung haben. Machen wir einen Cut, ich schneide das hinten rein. Magst du mir einfach kurz sagen, hallo, ich weiß, das ist total awkward, weißt du,
5: was jetzt nein, mit ich kenne das von Social Media Reels schneiden und Interviews führen.
6: Hallo, ich bin die Ella, ich arbeite im Oberösterreich bei der Kulturplattform und mache da die Zeitung, aber auch den Öffentlichkeitsauftritt der Social Media.
1: Nice, danke. Und jetzt zurück zum eigentlichen Gespräch. Fällt dir irgendein Beispiel ein bei Social Media, wo du sagst, das hat kolossal fantastisch funktioniert für dich?
6: Also klassisch, also mein Erfolgserlebnis war tatsächlich nicht die Art von Zahlen, die ich generiert habe, sondern tatsächlich die Community, die entstanden ist. Und das war klassischerweise wie bei den meisten von uns in der Pandemiezeit, wo wir alle sehr viel online waren, habe ich auch ein bisschen angefangen über Feminismus auf meinem privaten Social-Media-Account zu reden. Also bei mir ist viel tatsächlich um Feminismus und Depressionen gegangen.
1: Patriarchat ist kompletter Downer, absolut.
6: Genau, und das war so der Hauptfokus. Und ich habe das nur komplett ohne anderen Accounts zu folgen gemacht, aber es hat sich extrem schnell entwickelt, dass Leute auf mich aufmerksam geworden sind und ich auf andere. Und das war einfach extrem supportive.
1: Also das ist das Gefühl, da ist ziemlich stark eine Diskussion entstanden oder Austausch zwischen Menschen.
6: Das war damals sehr schön und ich glaube, das haben wir ein bisschen verloren.
1: Ist davon noch was übrig auf Social Media?
6: Auf jeden Fall. Aber ich glaube, du musst im Klaren existieren. Ich glaube, wenn du wirklich eine große Reichweite erzielen willst, dann ist das fast nicht möglich.
1: Hast du noch Spaß an Social Media?
6: Ich praktiziere es so nicht mehr.
1: Du machst das nur mehr beruflich. Für dich ist es jetzt ein Job und du wirst in deiner Freizeit nichts mehr damit zu tun haben.
6: Ja, so in etwa, genau. Also tatsächlich, glaube ich, hätte ich es nicht früher oder später beruflich gemacht, dass ich meine Reels aushauen muss für meine KundInnen, würde es mir, glaube ich, im Privatleben immer genauso Spaß machen. Und dann würde ich, glaube ich, auch mehr Content produzieren in privater Hinsicht. Ja.
1: Ah, voll. So wie ich fange privat zum Fotografieren an und irgendwann wird es ein Job und ich habe dann keine Lust mehr drauf, den Geburtstag von meinem Kumpel Fotos zu machen und online zu stellen oder so.
6: Genau. Wird vielleicht auch die Zeit sein, die man sich dann einfach für das Hobby mit Anführungsstrichen nicht mehr nimmt, wenn es dann nicht mehr das Hobby ist, gell?
1: Hören wir uns mal noch weiter um. Ich schicke mal eine Sprache raus nach Kärnten.
7: Hallo, hier ist die Alina vom Container 25. Wir sind ein Kulturverein in Hattendorf bei Wolfsberg in Kärnten-Koroschka und wir veranstalten das ganze Jahr über Veranstaltungen aus den Bereichen Musik, Theater, Literatur, Film und bildende Kunst im ländlichen Raum. Wir machen aber auch hier und da spezielle Projekte, in denen wir uns meistens mit der Geschichte der Region befassen und diese aufarbeiten. Und meine Aufgaben liegen vor allem in der Programmgestaltung, aber auch im Projektmanagement, im Allgemeinen, sprich der Büroarbeit. Und zudem mache ich auch oft die Grafik- und Plakatgestaltung und hier und da auch Social Media.
4: Welche sozialen Medien verwendest du privat so und auch beruflich für den Container? Und wie läuft das so? Was findest du daran gut? Was klappt nicht so gut?
7: Also ich verwende privat hauptsächlich eigentlich nur mehr Instagram. Und für den Verein nutzen wir sowohl Instagram als auch Facebook, weil wir hier jeweils unterschiedliche Zielgruppen erreichen. Also auf Instagram erreichen wir eher ein jüngeres, aber auch weitläufigeres Publikum. Und über Facebook erreichen wir eher noch die ältere Generation an Leuten, die auch in der Region leben. Und bei Instagram kann man natürlich schön Fotos und Videos posten, aber ich finde, dass hier auch viel Informationen, vor allem zu Veranstaltungen, verloren gehen, beziehungsweise gar nicht transportiert werden können. Weil zum Beispiel bei Facebook kann man, da gibt es noch die Funktion, Veranstaltungen zu erstellen, bei denen die Leute zusagen oder zumindest ein Vielleicht abgeben können und dann am Tag der Veranstaltung eine Erinnerung bekommen. Genau, aber diese sozialen Medien sind natürlich essentiell und ideal für uns, um mit unserer Community im Austausch zu bleiben. Aber man muss natürlich auch regelmäßig Content produzieren, da einem der Algorithmus sonst nicht so gern hat und dann wird man dann natürlich auch weniger angezeigt. Also das ist eigentlich ziemlich viel Arbeit, die dahinter steckt und das sieht man vielleicht im ersten Moment gar nicht so krass. Eine App, die wir sonst auch noch verwenden, heißt Cities und das ist quasi ein städtebezogenes Social Media. Das ist eigentlich auch ganz cool, weil man hier quasi News aus der Stadt oder der Region, in der man lebt, bekommen kann und sogar einen eigenen Veranstaltungskalender mit einer Übersicht hat, welche Veranstaltungen denn gerade in meiner Stadt oder in der Region stattfinden.
4: Social Media hat sich ja auch sehr stark verändert und sehr, sehr viele Leute diskutieren quasi drüber, ob man das noch unterstützen sollte, ob man das persönlich unterstützen möchte, ob man sich leisten kann, das zu verlassen. Das heißt, diskutiert ihr das im Büro, wie sich Social Media entwickelt und wie ihr damit umgehen solltet?
6: Auf jeden Fall. Ich glaube, in jeglicher Art und Weise, wie man es diskutieren kann, ob es jetzt aus der Perspektive ist, wie wir mit welchen Medien umgehen im Sinne von KI oder ob es jetzt um das ist, welche Plattformen wollen wir bespülen, wollen wir wirklich amerikanischen Großkonzernen unsere Daten geben, wollen wir sie davor abhängig machen.
4: Wir kriegen tatsächlich, was Social Media betrifft, immer wieder Nachrichten, wo Leute sagen, sie wollen das eigentlich nicht mehr mittragen und überlegen sich, ob man nicht irgendwie gemeinsam Plattformen verlassen könnte oder neue Plattformen auftun könnte. Habt ihr irgendwelche ähnlichen Erfahrungen oder geht es euch da ähnlich damit? Oder denkt ihr euch, Meta ist einfach notwendig beruflich, darum bespielen wir das weiter?
6: Ich glaube, derzeit ist auf jeden Fall so, dass wir Meta brauchen, weil die meisten, die wir erreichen wollen, vor allem, wenn es um die junge Zielgruppe ist, auf Meta sie bewegt. Was wir aber auch von unserer Perspektive sehen und nicht nur aus der arbeitenden Sicht, sondern auch von dem, wie viele Leute auf uns zukommen, ist nämlich, dass sie es wegentwickelt trotzdem. Natürlich wegentwickelt von den großen Konzernen, weil auch wenn wir jetzt, also wir sind ja schon weg von Facebook jetzt schon länger, die meisten sind schon weg von Facebook verlängert, da tut sich schon länger nicht mehr so viel. Und das Gleiche passiert jetzt mit Instagram. Das heißt, früher oder später wird sie wieder eine neue Plattform auftauchen. Die Frage ist nur, können wir eine Plattform kreieren, die das ablöst oder ob wir das eher nationaler oder vielleicht sogar nur kleiner angemessen, dass wir sagen, wir machen eine oberösterreichische Plattform, die funktioniert.
4: So, Mikro-Social Media.
6: Mikro-Social Media, genau. Aber das ist also
4: Instagram.
6: Ein Instagram. Sozusagen. Ja. Ich glaube, das größte Problem bei Social Media Plattformen ist vor allem, dass meistens Generationen aufgeteilt sind. Das heißt, du kannst sagen, okay, Boomer dann sich eher auf Plattform XY bewegen, Generation X auf der anderen Plattform und so weiter und so fort. Die Frage ist, kann man das vielleicht auflösen und dafür eben ortschaftsgebundene Social Medias machen? Und um kurz eigentlich auf das auswählt, was wir sehen, also wir machen mehr Newsletter, weil wir uns natürlich abhängiger machen wollen von großen sozialen Plattformen. Und wir sehen auch, dass die Leute mehr Newsletter abonnieren. Also das ist nicht nur aus unserer Perspektive, dass wir das so hart zerdenken und deswegen wollen wir Alternative machen, sondern die Leute dann das auch, die was praktisch in irgendeiner Form informiert bleiben wollen.
4: Aber wenn du sagst, die Leute gehen mehr auf Newsletter und so, du denkst, die Konnekis werden einfach wieder ein bisschen direkter.
6: Ja, aber ich glaube, dass das, wenn dann jede Plattform, die Veranstaltungen macht, oder jede Plattform ist bald richtig, sondern jeder Verein, der Veranstaltungen macht, einen eigenen Newsletter anbietet, dann kommen wir wieder ins selbe Problem, dass du dann 200 Newsletter-Mails kriegst im Monat und dann hast du auch nicht mehr die Aufmerksamkeit, dass du das lest und wirklich das auszufiltern kannst, was du brauchst. Das heißt, es ist auf jeden Fall eine große Frage, die uns ständig umgibt, wie wir das lösen können.
1: Ja, wie gehen wir damit um, dass das Zeug scheinbar vor die Hunde geht? Ich schicke nochmal eine Voice-Message nach Kärnten raus.
7: Also dieses Thema hatten wir so dezidiert noch nicht im Verein. Was wir aber schon gemerkt haben in letzter Zeit, sind zum Beispiel die Kommentare auf Facebook, die die Leute hinterlassen, die einfach immer arger werden. Wir distanzieren uns da eher und bleiben aktiv von solchen Diskussionen in Kommentarspalten fern, weil es sich erstens auch einfach nichts bringt und man diesen Leuten dann einfach auch nicht noch mehr Aufmerksamkeit geben möchte. Außerdem ist es für uns kein Niveau für eine Diskussion auf Augenhöhe. Aber was du angesprochen hast, ist zum Beispiel für mich privat auch der Grund, warum ich Facebook nicht mehr nutze, weil es einfach meiner Meinung nach auch immer mehr zugemüllt wird mit Werbung und KI-generiertem Content. Mir kommt vor, dass vor allem seit Meta dieses Abo eingeführt hat, dass man regelmäßige Werbepausen dazwischen bekommt und dass es ab diesem Zeitpunkt immer krasser geworden ist. Eine Alternative zu finden gestaltet sich eher schwer, weil ich einfach auch keine Alternativen kenne und wir natürlich als Veranstalter irgendwie diese Plattformen als Werbemaßnahmen ja eigentlich nutzen müssen. Ansonsten wird es schwer, da irgendwie überhaupt Werbung zu machen.

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0: Ich like dich, ich like dich nicht, ich like dich, ich like dich nicht. Es hat schon eine gewisse Ironie, dass wir die Socials brauchen, obwohl die ja auch Probleme machen. Oder anders, dass wir dann genau auf den Socials über diese Probleme reden. Zum Beispiel, wenn es um Aufklärung geht, müssen Educator ja schon so Codes in ihrer Sprache verwenden, also so andere Begriffe oder Buchstaben mit so Zahlen oder Symbolen ersetzen, damit der Content nicht gedrosselt oder gleich zensiert wird. Aber was hat das mit Aufklärung zu tun, wenn man zwar zeigen möchte, hey, wir können ja offen über alles reden, aber dann erst wieder nicht offen drüber reden können? Und dann können wir genau das Problem auch wieder auf den Socials thematisieren, wie ich das gerade mache. Naja, wie soll ich sagen? Jeder ist seines eigenen Unglücks Schmied. Vielleicht fallen uns die Probleme ja gerade so auf, weil sich viel verschlechtert hat, viel aber trotzdem noch funktioniert. Also quasi wie bei einem Breakup. Da kommt ja vorher mit Schluss auch mal erst die Ambivalenzphase. Also die, wo man anfängt abzuwägen, zu rechnen, Bilanz zu ziehen. Ja, wir haben Probleme, aber auch so viele schöne Erinnerungen. Und ich meine jetzt nicht die heute vor einem Jahr Notification. Macht ja doch noch was auch Spaß an der Sache oder klappt gut für uns? Oder findet ihr nicht? Ich rufe mal die Katharina in Graz an. Schauen wir mal, wie die das sieht.
1: Ich bin die Katharina Kahner, kurz Kathi, und ich bin bei der IHKultur Steiermark in der Öffentlichkeitsarbeit. Heißt, ich mache alles von Eventplanung, Organisation, Durchführung über Social Media, Website, Content und schau auch, dass unsere Radiosendung unter die Menschen kommt.
0: Hat euch schon irgendjemand erreicht von Mitgliedern oder sonst aus dem Kulturbereich, die gesagt haben, Social Media ist eigentlich ein Wahnsinn, da müssen wir was dagegen machen, das müssen wir boykottieren oder verlassen oder so? Hast du sowas schon gehört?
1: Immer wieder, wir führen auch vorstandsintern immer wieder solche Diskussionen und sagen, jetzt über den Sommer werde ich auch die Zeit nutzen, ein paar Schrauben nachzudrehen. Absolut, das ist eine Diskussion, die führen wir jede Vorstandssitzung, jedes Meeting.
0: Hat sie da schon Pläne?
1: Ja, und zwar ganz spezifisch, kennst du Mastodon?
0: Ja.
1: Da werden wir jetzt auf jeden Fall, also ich werde einen Account erstellen im Sommer, weil das ist ja gar nicht so leicht, auf welchem Server man das jetzt eigentlich legen will. Und ich bin erst eingearbeitet jetzt frisch mit Mastodon, habe das Format vorher nicht gekannt, habe auch einen LinkedIn-Account erstellt und würde gern in einem 5-Jahres-Plan die herkömmlichen von Meta angebotenen Social Medien verlassen. Wäre mein utopischer Plan.
0: Ich meine, ich bin ja selber gar nicht so sicher, ob jetzt nur Meta an sich das Problem ist. Und ob man nicht, weißt du, mein Gedanke wäre, ein wenig steigen wir dann um und irgendein anderer Milliardär wird dann wahnsinnig oder wer auch immer das besitzt, lässt sich irgendwas einfallen und man ist eigentlich im selben Minenfeld, wie man es eigentlich vorher nicht schon war.
1: Absolut. Deswegen finde ich die Idee von Mastodon als dezentralisiertes soziales Medium ziemlich cool. Und vor allem bei uns in Graz in der freien Szene und so jetzt haben wir ganz ungeschminkt in der linken Bubble, wird es auch viel verwendet. Und es ist halt auch cool, weil es gibt ein Website-Integrationstool, wo du dann automatisch alle Website-Artikel auf Mastodon postest. Das heißt, ich spare mir Arbeit an. Mhm.
0: Aber ditcht ihr dann wirklich die Meta-Accounts?
1: Ich glaube, das ist langfristig nicht möglich, aber zum Beispiel Facebook, wenn man jetzt nicht wirklich, also mit rein organischem Content, bringt Facebook so gut wie gar nichts mehr. Das langsam auslaufen lassen. Und Instagram ist halt die Frage, hat auch keine lange Halbwertszeit mehr, wahrscheinlich. Mhm.
0: Was war denn eigentlich selber dein Zugang zu Social Media, bevor du angefangen hast, das für die IHKultur Steiermark zu machen?
1: Ich bin selbstständig und bin im Veranstaltungskontext und Bewegung. Und da ist Social Media ganz lang wirklich mein Hauptkommunikationstool gewesen. Und habe immer schon Hassliebe damit gehabt. Also sobald ich einmal, ich werde jetzt, heute ist der erste Ferientag, Instagram wieder löschen und es ist immer wieder eine totale Erleichterung, weil Sophie Passmann hat das letztens so cool gesagt, InfluencerInnen und VeranstalterInnen haben nie Urlaub. Alles, was mit Selbstdarstellung zu tun hat und Selbstvermarktung, du musst das Ganze ja durchballern. Und als Akt des kleinen Widerstandes nehme ich mir da jedes Jahr immer den Sommer raus und lösche den ganzen Marren wieder mal. Also Hassliebe ist mein Zugang dazu, aber eine bis jetzt noch nicht durch eine alternative, replatzierte Zwangsmaßnahme. Ja.
0: Und was ist der Teil der Liebe? Was ist der Teil, der dir taugt dran oder Spaß macht oder der funktioniert?
1: Es ist halt schon eine coole Inspiration, also vor allem im Bewegungskontext. Und ich habe immer noch einige FreundInnen, die über den ganzen Globus verteilt sind und zu sehen, was die machen. Es hat schon noch diesen Social-Media-Aspekt, wenn man sich die Arbeit antut und wirklich die Parameter in der eigenen App gut einstellt. Also wirklich sich den Schmarrn antut und alles meldet, alles, also den Feed dann auf Following stellt, einmal ausmistet, immer wieder meldet und wird es ein bisschen besser. Aber ja, ist ja wieder ein kleiner Akt des Widerstands.
0: Also für dich ist Social Media wirklich noch so eine, ich bleibe connected mit Leuten, die ich kannte, die ich gern habe, die es irgendwohin verstreut hat und zu denen ich gern Kontakt halten würde.
1: Kommunikation habe ich so ein Close-Knit Circle, das ist dann eine Chatgruppe, dann ein Broader-Knit Circle und ein Wide-Knit Circle, das wäre dann halt Instagram.
0: Für mich klappt das halt überhaupt nicht mehr, weil ich auf einmal nur mehr Dinge sehe, denen ich nie gefolgt bin oder folgen wollte oder eigentlich die Sachen, ich sehe Freunde eigentlich fast gar nicht mehr. Ich sehe nur mehr große Accounts und ich sehe zur Hälfte fast schon irgendwie Dinge, denen ich nie gefolgt bin und nie folgen wollte und Werbung, ganz viel Werbung natürlich auch. Also die Funktion, ich weiß nicht, ich habe das Gefühl, die ist eh schon ein bisschen verschwunden oder aufgeweicht.
1: Absolut, also es gibt sie noch, wie gesagt, aber es ist halt überhaupt niederschwellig, weil du dir das selber einstellen und zusammensuchen und hochranken musst. Und ich habe jetzt einmal zum Beispiel eine Recherche betrieben, eine politische Kommunikation einer gewissen Partei und habe dafür einen Neigen-Fake-Kamm machen müssen, weil ich hätte das nie mehr aus meinem Algorithmus rausgebracht.
0: Ja, wie ist das mit der ganzen Werbung? Die wird auch immer mehr. Da gibt es einen Verein in der Steiermark, die sich speziell mit dem Thema beschäftigen. Ich schicke mal eine Voice-Message raus.
2: Hallo, mein Name ist Fabian Feiler, ich bin 28, lebe in Graz und bin seit Anfang des Jahres beim Verein Werbefrei dabei. Die Idee vom Verein ist allgemein, kommerzielle Werbung zu reduzieren und Leute darauf zu sensibilisieren, wie stark Werbung allgemein auf unser Leben einfließt.
3: Wie ist euer Bezug zu Social Media? Da ist ja, habe ich den Eindruck, auch sehr, sehr viel Werbung. So gefühlt ein Drittel der Beiträge, die ich sehe, sind nur mehr Werbebeiträge. Da gibt es ja auch eine Diskussion, den Zugang für junge Menschen zu reduzieren oder einzuschränken, gerade in vielen auch europäischen Ländern.
2: Zur Werbung auf Social Media haben wir eine ziemlich klare Haltung. Wir stehen dem sehr kritisch gegenüber, da große Plattformen aufgrund von großen Datensammeln, persönlichem Tracking und personalisierter Werbung funktioniert und man letzten Endes Anzeigen zugespielt kriegt, die ein Kaufverhalten beeinflussen können, ohne dass es vielen Leuten auch bewusst ist. Was nochmal verstärkt ist, relativ zu beispielsweise öffentlichen Raumplakate. Auf der einen Seite würde ich persönlich eine Einschränkung von Jugendlichen und Kindern schon befürworten. Andererseits ist das Problem mit dem Verbot für Kinder und Jugendliche halt nicht ganz so klar. Beispiel Australien 2025 hat ein Verbot ausgesprochen für das Verwenden von Social Media von Jugendlichen, was sich in den letzten Statistiken dazu nicht wirklich in dem Sinne verbessert hat, dass immer noch, ich glaube, über 80% der Jugendlichen diese Plattform nutzen, weil halt auch die Alterschecks leicht umgehbar sind.
3: Ihr verwendet als Verein ja auch noch Socials. Wie steht ihr da zu den Veränderungen oder Entwicklungen, die es da gerade gibt? Wie geht ihr damit um? Überlegt ihr da, manche Plattformen ganz zu verlassen und auf andere umzusteigen? Ist das überhaupt praktikabel?
2: Konkret verwenden wir Mastodon, Facebook, Instagram, Blue Sky, über die wir auch auf der Webseite erreichbar sind. Speziell Facebook, Instagram, Blue Sky sind natürlich von großen Firmen übernommen und speziell Instagram und Facebook sind auch immer wieder im Verruf, wenn es um Polarisation auf Social Media geht, um Toxizität, als auch um Werbung, die dort geschalten wird. Auf der anderen Seite können wir auf Plattformen wie Instagram natürlich auch Leute erreichen, die wir auf Mastodon beispielsweise momentan nicht erreichen können. Also solange es keine guten Alternativen gibt, werden wir beispielsweise Instagram weiterhin bedienen, dort aber gleichzeitig auf die Problematik aufmerksam machen und andere Kanäle auch bespielen, da die Idee ist, es auch nach außen zu tragen und wir da mehr oder weniger auch gezwungen sind, solche Plattformen zu verwenden. Also wenn es gute Alternativen gäbe, speziell auf dem europäischen Markt, die datenschutztechnisch und werbungstechnisch besser werden, würden wir darauf wechseln bzw. das mehr bespielen. Aufgrund der Praktikabilität ist Instagram halt momentan unsere größte Komponente, könnte man sagen.
0: Du hast aber Social Media auch verwendet quasi für dein Business, um Kundschaft zu akquirieren?
1: Immer noch, ja, absolut. Immer noch. Aber rein durch organischen Content, also nichts, keine Paid-Contents.
0: Mhm. Und das hat rein mit organischer Reichweite gut funktioniert?
1: Es funktioniert immer noch richtig gut. Also gestern zum Beispiel haben wir einen Running Rave gehabt und ich frage dann immer kurz die Leute und die Hälfte der Teilnehmenden hat das echt über Social Media erfahren.
0: Ein ein Running Rave?
1: Ja, da hat die Julia aufgelegt auf dem Lastenrad und wir sind gelaufen mit ihr durch Graz, die Mulden.
0: Hast du eine Anekdote oder irgendetwas, was dir einfällt, was irgendeine Social Media Aktion oder Sache war, die besonders gut funktioniert hat?
1: Mhm, ja, Bobby. Und zwar mache ich ja immer einen Pop-Up-Chor. Das ist ein Event, wo sich fremde Menschen treffen und innerhalb von 3 Stunden einen Song erproben. Und der Schmäh der Kampagne war, dass ich ohne Ton ein Video gepostet habe, wie ich den Song gesungen habe und die Leute als Gewinnspiel erraten haben können, was das für ein Song ist. Und die gewinnende Person hat zufällig diesen Song als ersten Song auf der Gitarre gelernt und die Einreichung war ein uraltes Video von der Person, wie sie das auf der Gitarre gespielt hat, ich glaube 15 oder 20 Jahre alt. Und da ist mein Herz so riesengroß aufgegangen, dass eben, und ich habe die Person nicht gekannt, die Person hat mich nicht gekannt, das ist alles nicht über Social Media passiert. Das war so ein richtiger Full-Search-Moment, das war einfach richtig, richtig, richtig schön und großartig, wie dann doch Community entstehen kann durch diese Apps.
0: Voll, dass man auf einmal so einen ganz persönlichen Kontakt zu jemandem.
1: Aber ich habe genug Worst-Practice-Beispiele. ich singe und spiele Saxophon in einer feministischen Austropop-Band, die heißt Summers. Und wie wir dann unser letztes Musikvideo geteasert haben, sind wir das erste Mal so richtig eingespült worden in die Algorithmen der Hate-Bubble und sind ertrunken vor Body-Shaming, Body-Shaming-Kommentaren, vor frauenfeindlichen Kommentaren. Da hat sich wirklich irgendwas entwickelt in dieser Kommentarspalte, diesen Kommentarspalten, dessen wir nämlich die Überhand gewinnen haben können, fast, dass wir das alles wieder löschen.
0: Mhm. Ja, ich finde auch, ehrlich gesagt, so sehr man sich sagen möchte, hey, das sind irgendwelche fremden Hassdinge, das hat mit mir selber nichts zu tun, das so ganz mental abzukoppeln, was einem da Leute entgegenschießen in den Socials, eigentlich nicht immer ganz leicht, ehrlich gesagt.
1: Vor allem, dass dann untereinander so connecten anfängt, also dass das dann ein sozialer Kontext für Personen ist, die sich im Internet finden und sich gegenseitig aufhetzen. Also wirklich so Hate Speech und Hate Kommentare.
0: Hast du die Hoffnung in Social Media schon verloren?
1: Nein, sonst würde ich es nicht noch immer machen.
0: Okay, das heißt, in Zukunft sieht man dich mehr auf Mastodon und LinkedIn.
1: Wahrscheinlich kann ich ja Priestdaumen ausschicken und Rauchzeichen geben, aber.
0: Okay, wir machen schon unseren Taubenbeschlag richtig.
1: Die armen Fake.
0: Damit wir connected bleiben.

Ja, ich habe jetzt echt auch überlegt, welche Socials brauche ich eigentlich wirklich? Welchen bringen mir beruflich was? Und den Rest habe ich einfach gelöscht. Mein Handy ist jetzt echt leicht.

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2: 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Hallo Tobias, willkommen in der Berggasse 8.
3: Hallo Veit.
2: Heute sprechen wir über Rabi Alameddin, der Engel der Geschichte. Ein Roman, der die Lebensgeschichte eines schwulen Lyrikers im Augenblick einer seiner schwersten geistigen Krisen zusammenfasst.
3: Ja, und dieser schwule Lyriker heißt Jakob. Und Jakob wuchs, war ein uneheliches Kind, wuchs mit seiner Mutter in einem Bordell in Kairo auf. Als er dann in die Pubertät kam, hat dann irgendwie sein Vater und vor allem die reuige Familie des Vaters reagiert. Und die holt ihn dann von Kairo nach Beirut. Und da wird seine eher islamisch geprägte Kinderwelt jetzt durch einen starken katholischen Glauben ersetzt. Und nicht nur einen Glauben, sondern einen katholischen Aberglauben. Schon nochmal ein Unterschied. Im Libanon bricht nun der Bürgerkrieg aus. Und jetzt wird Jakob schon wieder weggeschickt, nämlich jetzt ins Ausland, nach Kalifornien. Und dort lebt er schließlich, da findet er auch seinen Lebensgefährten, er ist schwul. Und dort war er dann auch als schwuler Lyriker erfolgreich. Das sind jetzt erstmal die Orte und so ein paar Stichworte der Geschichte, die Jakob so hinter sich gebracht hat.
2: Das erfahren wir alles erst nach und nach. Diese Lebensgeschichte wird nämlich in einer langen Nacht aufgerollt. Jakob will sich nämlich für einige Tage in eine psychiatrische Behandlung einweisen. Er spricht nämlich dauernd mit seinem eigentlich seit vielen Jahren toten Freund. Der spricht auch zu ihm und er denkt, naja, so ein paar Tage von der Bildfläche zu verschwinden und in professioneller Behandlung zu sein, kann nicht schaden. Vielleicht ist es sogar gefährlich, wenn er einfach sein Leben weiterführt. Deswegen will er sich einweisen. Und während er den Fragebogen für die Erstaufnahme ausfüllt, im Wartezimmer die anderen beobachtet, die sich auch eventuell einweisen lassen wollen, mit dem Klinikpersonal rumverhandelt, da erinnert er sich an sein Leben, von dem er am liebsten einen Großteil verdrängen möchte. Das liegt nicht nur daran, dass es alles nicht so schön war. Du hast ein paar Andeutungen gemacht. Also am schönsten war es vielleicht wirklich noch in der Kindheit im Bordell, wo er viele Mütter hatte, die, je nachdem sie keinen Kunden hatten, sich alle um ihn gekümmert haben und er so ein bisschen der kindliche Star des Hauses gewesen war. Aber die anderen Zeiten waren für ihn alle nicht ganz so toll und deswegen möchte er sie eigentlich verdrängen. Und er ist sich gar nicht so im Klaren, will er jetzt das wirklich? Das, weil er weiß natürlich, was in der psychiatrischen Behandlung auf ihn zukommt. Da muss er sich all diesen Schatten stellen. Oder will er dann doch lieber weiter verdrängen und sich doch in eine Ecke verdrücken?
3: Ja, und Stichwort Psychiatrie. Hier, ja, ich sag mal, entfaltet sich der Roman in einer Art und Weise, die jetzt erstmal so ein bisschen schräg wird. Er überlegt ja, sich in eine psychiatrische Behandlung zu begeben. Und jetzt sage ich mal als Psychiater, wenn man dann manchmal weiterliest, denkt man sich, naja, vielleicht ist es ganz gut, wenn er sich in die psychiatrische Behandlung begibt, weil man weiß nicht genau, was da eigentlich alles Schräges passiert. Denn während sich Jakob irgendwie mit sich selber beschäftigt und seiner Vergangenheit, treten auf einmal Tod und Satan auf.
2: Das aber ja schon in seiner Wohnung, ne?
3: In seiner Wohnung. Und das irritiert einen schon selber. Man überlegt dann, okay, wer muss jetzt hier wirklich zum Psychiater? Und Tod und Satan, die sind auch noch irgendwie miteinander irgendwie zugange, unterhalten sich, sie beratschlagen sich sogar. Also offensichtlich sind das Figuren, die existieren und man ist dann erstmal irritiert, was machen die denn da auf einmal in dieser ganzen Geschichte? Und die überlegen, wie sie Jakob helfen könnten, der ja offensichtlich psychiatrische Hilfe sucht. Und da ist man dann etwas irritiert, denn vielleicht sollte er sie wirklich suchen. Aber sie sagen, er ist ihr Schützling. Und das ist er nicht nur erst seit Kürzem, sondern Jakob ist in dieser ganzen schwierigen Geschichte zwischen Kairo, Beirut, Kalifornien. Er war immer ihr Schützling. Und jetzt kümmern sie sich eben auch um ihn, wie sie ihm jetzt helfen können.
2: Und es ist ein bisschen eine Hiob-Situation. Denn die beiden, Tod und Satan, sind recht sarkastisch unterwegs. Sie wollen ihm schon richtig helfen, aber irgendwie schließen sie auch eine Wette ab, ob das überhaupt klappen kann. Dass sie es alleine nicht hinbringen werden, zumal die Katze von Jakob, die durch diese Wohnung streunert, irgendwie auch noch dauernd stört, das wird ihnen bald klar. Und so müssen die 14 Nothelfer, die auch immer auf Jakobs Seite gestanden haben, herbei aufgerufen werden und ihren guten Rat für diese Hilfe geben. Und das ist großartig. Das sind die großartigsten Szenen, die man sich vorstellen kann. Es sind wirklich die 14 Nothelfer, die es ja nicht nur im Katholizismus gibt, in verwandelten Formen gibt es das ja in allen drei Schriftreligionen und in diesen Mutationen sind sie auch da. Und sie sind nicht einfach nur als religiös altbackene Klischees da. Katharina von Alexandria, denkt man nun, eigentlich ist es nicht Katharina von Alexandria, es ist eher Dalida, die dann ihren Auftritt hat und als Heilige natürlich als ganz mit aller Grandezza sagt, was eigentlich zu tun ist und was die beiden angeblichen Schutzpatronen Tod und Satan immer schon versäumt haben, wie sie, hätte man auf sie gehört, dass sie alles hätte besser machen können. Und so sind die anderen 13 Nothelfer natürlich auch drauf. Das ist skurril, furchtbar lustig und es ist gleichzeitig, kriegt es dadurch was Ewiges. Man hat fast schon den Eindruck, in einer großen Allegorie gefangen zu sein, die über alle Jahrhunderte in gewisser Weise ihre Gültigkeit hat.
3: Und was ja auch irgendwie gut tut, diese ganzen Figuren, die ein bisschen skurril sind, von denen du jetzt erzählt hast, das sind alles ja gutmütige, da ist ja nichts Böses, da ist nichts, wo man Angst haben muss. Und das ist irgendwie auch ein schönes Bild, muss ich sagen, wenn ich mir vorstelle, dass die 14 Nothelfer immer bestrebt sind, den Jakob zu helfen und sogar Tod und Satan das zu ihrer Sache machen. Was für ein schönes Bild, dass man nicht nur auf die Menschen hier auf Erden oder die Wesen auf Erden zählen kann, sondern vielleicht auch eben auf, ja, aus einer gewissen Spiritualität zählende. Und der Erzählstil ist natürlich auch, wir haben ihn ja schon immer wieder angesprochen, aber auch sehr bemerkenswert. Es gibt am Anfang eine Stelle, da wird der sehr klassisch kitschige Abendsegen von Humperdinck, den kennen Sie ja alle, und der wird zur schwulen Orgie uminterpretiert. Und da weiß man eigentlich schon, dieses Buch ist etwas anders als die anderen. Und da weiß man, okay, es wird bei dieser Mischung aus Motiven des Hiob-Prologs und dann auch irgendwie des faustischen Pakts, ja, die eine Wette machen. Es wird um eine ebenso schwule, auch wie Campbell-Neuordnung von Traditionen, von Welt, von Menschenbild und von Weltdeutung gehen.
2: Genau, das ist eigentlich, außer dass es ein literarisches Meisterstück ist, für alle, die sich auskennen, ich gehörte vor dem Roman nicht dazu. Es ist nämlich auch noch eine großartige Verarbeitung von Meister und Margarita. Aber es ist, außer dass es wirklich so literarisch elegant und beeindruckend ist, ist es vor allen Dingen ein schwules Menschenbild, das aufgebaut wird. Und wie du sagst, in einer ironisch wunderbaren Art spirituelle, traditionelle Motive aufzunehmen und zu einem eigenen gesamten Menschenbild zusammenzusetzen. Und was ich wirklich beeindruckend und gut finde, es ist jemand, der sich in die Psychiatrie einweist, was eben heißt, der Jakob ist nicht in der Mitte der Gesellschaft angekommen als ein völlig normaler, halt eben versehentlich schwul gepolter Mensch, der aber ansonsten alles aufweist, was ein normaler Mensch auch aufweist. Er ist nicht normal. Er ist ein Außenseiter und mit dem ganzen Reichtum des kulturellen Außenseitertums beschenkt. All das kümmert sich um ihn und so kann man im Grunde auf sich selbst in Jakob wiederfinden und sagen, okay, es ist ziemlich klasse, ein Außenseiter zu sein. Rabbi Alameddin, der Engel der Geschichte. Deutsch von Joachim Bartholomä, 2018 in Hamburg bzw. Berliner Albino Verlag erschienen.

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6: Herzlich willkommen zu einer neuen Ausgabe von Radio Positiv. Mein Name ist Juliana und an den Reglern begrüßt uns heute der Klaus. Vielen Dank an dieser Stelle. Im Juni 2026 eröffnete in Wien mit dem Magnus Ambulatorium für sexuelle Gesundheit ein neuer Ort für Beratung, Prävention und medizinische Versorgung. Schon bevor Besucherinnen und Besucher eine Ordination betreten, begegnen sie einer Geschichte. Der Geschichte von Magnus Hirschfeld, einem Arzt, Sexualwissenschaftler und einer der bedeutendsten Vorkämpfer für die Rechte homosexueller, bisexueller und transgeschlechtlicher Menschen, der Geschichte der EZ-Hilfe Wien, von HIV-AIDS und von sexueller Gesundheit in unserer Gesellschaft. Wie erzählt man aber jetzt eigentlich die Geschichte durch Räume und wie entsteht so eine Konzeption und welche Verantwortung trägt da die Gestaltung, wenn sie Erinnerungen schaffen soll? Darüber spreche ich heute mit der Architektin, Architekturhistorikerin und Professorin an der Princeton University, S.E. Eisterer. In ihrer Forschung zeigt sie, dass Architektur weit mehr ist als die Gestaltung von Gebäuden. Sie untersucht, wie Räume mit Politik, Erinnerung, Geschlechterverhältnissen und gesellschaftlichem Wandel verbunden sind. Ein besonderer Schwerpunkt ihrer Arbeit ist die österreichische Architektin und Widerstandskämpferin Margarete Schütte-Lihotzky. Herzlich willkommen, S.E. Eisterer. Schön, dass du da bist.
7: Juliana, danke für die schöne Anmoderation und für die Einladung. Ich freue mich auch, dass ich heute bei euch sein kann.
6: Ja, für die Neugestaltung bzw. die künstlerische Kontextualisierung von Magnus, dem Ambulatorium am Maria-Hilfer-Gürtel, hast du ja gemeinsam mit der US-amerikanischen Historikerin, Autorin und Transaktivistin Eli Ehrlich zusammengearbeitet. Sie forscht seit vielen Jahren zur Geschichte trans- und queerer Menschen und veröffentlichte 2025 das viel beachtete Buch Before Gender: Lost Stories from Trans History. Und für die Installation im Eingangsbereich des Magnus restaurierte und kolorisierte Ali ein historisches Foto von Magnus Hirschfeld von dem Institut für Sexualwissenschaft und hat ihre Expertise zur queeren Geschichte in das Projekt eingebracht. Ja, und im Vorfeld, kleine Info für unsere Hörerinnen und Hörer, im Vorfeld habe ich mit Ali Ehrlich darüber gesprochen, was Magnus Hirschfeld für sie besonders macht, wie sich die Geschichte bis in die Gegenwart übersetzen lässt und wie die gemeinsame Arbeit an der Installation entstanden ist und warum Erinnerung auch immer bedeutet, Geschichte neu zu hinterfragen. Ja, und im Laufe der Sendung hören wir deshalb immer wieder kurze Einspieler von ihr, die ein bisschen den historischen Hintergrund des Projekts beleuchten und unser Gespräch ergänzen. So, aber jetzt mal zu dir ganz persönlich. Wenn dich jemand fragt, was bist du eigentlich, was machst du eigentlich, was antwortest du da? Bist du da eher Architektin oder Historikerin oder Forscherin oder auch Geschichtenerzählerin oder alles gemeinsam?
7: Ja, danke für die Frage, Juliana. Ich glaube, ich verstehe mich vielleicht von diesen thematischen Blöcken, die du anschneidest, am ersten als Historikerin, aber vielleicht auch als Geschichtenerzählerin. Viele Menschen glauben ja, dass die Aufgabe von Historikerinnen ist, einfach die Vergangenheit zu betrachten. Aber eigentlich ist unsere Aufgabe die Interpretation der Vergangenheit, also nicht die Vergangenheit selbst, sondern eben, wie man neue Geschichten aus der Vergangenheit extrahieren kann und wie neue Blickfelder auch für die zeitgenössische Gesellschaft bestimmte neue Themenbereiche aufmachen können. Nun ist es aber auch so, dass diese Art von der Interpretation der Geschichte oft und auch in der Geschichte der Geschichtsschreibung oft sowas zu tun haben mit Objektivität oder dass Historikerinnen absolut objektiv sein müssen. An das glaube ich eigentlich nicht. Also da gehöre ich auch zu einer neuen Generation von Historikerinnen. Ich glaube nicht an the unmoved historian, also die Unbeweglichkeit der Geschichte oder der Historikerinnen selbst, sondern eben auch in being in touch with the past, also mit der Vergangenheit irgendwie in Kontakt sein und sozusagen die auch zu modellieren und auch ganz dezidiert die eigene Positionierung, also das haben wir natürlich auch irgendwie von postkolonialer Theorie geerbt, auch in den Vordergrund zu stellen oder auch den Leserinnen im Endeffekt dann mitzuteilen, aus welchem Blickpunkt man irgendwie arbeitet.
6: Und du beschäftigst dich ja auf der Princeton University auch mit Margarete Schütte-Lihotzky und mit ihrem politischen Engagement. Was hat da dein Interesse geweckt oder wie bist du da auf sie gestoßen?
7: Also ich komme ja aus Wien eigentlich und habe mich im Architekturstudium sehr für die Wiener Siedlerbewegung interessiert, also auch irgendwie genossenschaftliche Selbsthilfe im Kontext des Roten Wiens oder in den Anfängen des Roten Wiens sozusagen, also einerseits munizipaler Wohnbau, Gemeindebau vis-à-vis genossenschaftlichen Wohnbaumodellen. Und Schütte-Lihotzky kommt natürlich aus dieser Geschichte, also sie war eine der Architektinnen, die Historikerinnen sagen oft, die einzige Architektin im Verbandsbüro der Wiener Siedlerbewegung, das stimmt eigentlich nicht, sie war eine von dreien, und ja, hat sich da vielleicht als Figur hervorgetan. Ich fand sie auch ganz interessant als eine Mitprägerin der Wiener Moderne. Aber eine Sache, die mich dann doch wirklich zunehmend gestört hat, ist, dass wirklich ihre widerständische Arbeit, ihre antifaschistische Arbeit, ja, auch eine Art von Militanz, ja, dass die Geschichtsschreibung der Moderne das dieser Frau total verweigert hat. Das war irgendwie aus ihrer Biografie ausgeklammert. Und so ging es mir dann darum, wie können wir politische Geschichte mit Architekturgeschichte verbinden? Was sind die Parallelen? Und vor allem auch, wie ist Erinnerungskultur in Österreich der Nachkriegszeit verwoben mit der Wiederentdeckung der Wiener Moderne sozusagen? Was beleuchtet die aber, welche Schatten wirft die vielleicht auch dezitiert, sodass wir an bestimmte Stellen noch immer nicht schauen?
6: Wenn du das jetzt so schilderst, nur nochmal zur Verdeutlichung, dass man das vielleicht ein bisschen besser nachvollziehen kann. Geht es dir darum, mehr um den Blickwinkel aus der Sicht von ihrer Person als Architektin, oder geht es dir auch darum, um die Bedeutung der Gebäude oder der geschaffenen Orte, die dann im Zuge der gesellschaftlichen Entwicklung auch eine Rolle spielen, als Orte der Begegnung zum Beispiel?
7: Genau, also ein Begriff, an dem ich sehr interessiert bin in der Architekturgeschichte, ist diese Idee von Spatial Praxis, dass wirklich Architektur oder Architekturgeschichte oder auch Geschichte der Stadt, dass das einfach was weit gefächerteres ist und es kann alles Mögliche inkludieren. Natürlich inkludiert es Gebäude, es inkludiert aber auch den Rhythmus der Stadt, Infrastruktur, es inkludiert auch Objekte, die man zum Beispiel in widerständischer Arbeit oder auch sozusagen künstlerische Arbeiten in widerständiger Arbeit, die mobilisiert werden dafür. Also sozusagen, es geht um einen vielleicht breiter aufgestellten Architekturbegriff. Und dann für sie spezifisch fand ich es sehr wichtig, dass sie eigentlich nicht von Historikerinnen entdeckt worden ist oder wiederentdeckt, sollte man sagen, sondern wirklich in den 80er und 90er Jahren von Populärmedien in Österreich und in Deutschland wiederentdeckt wurde, die sich ganz stark auf dem Höhepunkt der Postmoderne, die sehr formal aufgestellt war. Viele der Hörerinnen werden sich vielleicht noch daran erinnern können, an die Designs der Postmoderne in den 80er Jahren. Da gibt es dann so ein Zurückgehen und sich wieder zurückwenden an soziale Architektur. Und das ist wirklich ein Begriff, den sie auch mitgeprägt hat bis in die 80er Jahre. Und der auch dann von Wohnbautheoretikern und Historikerinnen aufgegriffen wurde, um sozusagen die zeitgenössische Architektur der 80er und 90er wieder neu zu definieren. Und es ist wichtig, dass sie eben über Populärmedien wiederentdeckt worden ist, weil das auch wirklich prägt, wie wir sie heute irgendwie verstehen.
6: Darf ich dazu eine Frage stellen? Weil sie ist ja auch bekannt geworden mit dem Begriff Frankfurter Küche. Ja. Jetzt vielleicht kennt es auch nicht jeder. Vielleicht kannst du dazu nur einen Satz nochmal sagen, was das genau war. Und dafür stand sie aber auch in der Kritik. Eigentlich hatte sie gute Ambitionen, aber die Interpretation dessen, sozusagen des Ergebnisses, hat dann eigentlich fast das Gegenteil bewirkt. Kannst du das vielleicht nochmal kurz anekdotisch erzählen?
7: Also Margarete Schütte-Lihotzky ist wahrscheinlich heute am meisten mit der Frankfurter Küche in Verbindung zu bringen, die 1927 in Frankfurt eben unter dem Stadtbaurat Ernst May entworfen wurde und dann auch sukzessive in 10.000 Wohnungen in Frankfurt am Main eingebaut worden ist. Damit ist sie heute am meisten assoziiert.
3: Also das war eine Küche, die besonders effizient gestaltet war, damit es kurze Wege gab quasi zwischen Herd und Eiskasten, oder?
7: Genau, also man sagt heute, das ist sozusagen die erste Einbauküche, ja, und die war standardisiert und rationalisiert, also eben in Verbindung mit der Industrie wurden die Schütten zum Beispiel also mit Harrer entwickelt und auch die Wege, also Schüttli-Hotzke hat sich sehr interessiert für Taylorismus im Haushalt, wie man sozusagen die Wege der unter Anführungszeichen Hausfrau und die Hausarbeit verkürzen könnte. Wir wissen heute aus Studien aus den 80er Jahren, dass dem de facto gar nicht war. Also diese Rationalisierung der Hausarbeit ist eigentlich eher eine Pseudowissenschaft gewesen. Je mehr technisches Equipment dazugekommen ist, desto höher wurden dann die Anforderungen an die Personen, die die Hausarbeit durchführen mussten. Also insofern war da die Architektur eher eine Krücke als eine wirkliche Lösung. Was aber sehr wichtig ist, und dann komme ich gleich zurück auf deine Hauptfrage, ist, dass für Schüttli-Hotzke eigentlich die Einbauküche nicht so sehr, also der Taylorismus hat sie auch interessiert, aber was das Wichtigste für sie war, war die Frage, wie schafft man es, Wohnbauförderung von der Hochbauabteilung in den Innenraum zu bringen. Sozusagen, wie kann man Küchen auch durch Wohnbauförderung bezahlen? Und das ging natürlich nur, wenn die fix und fertig eingebaut sind. Sozusagen, dass alle Geräte schon fertig mit dem Haushalt kommen und dann bezahlt man das sozusagen sukzessive mit der Miete ab. Und so, finde ich, war die Küche eher ein finanzielles Regulativ als nur ein Designobjekt. Was ich vielleicht jetzt noch dazu sagen sollte, ist, damit wir nicht zu viel über die Küche reden, von der sie eh schon gesagt hat, sie hätte sie gar nicht entwickelt, wenn sie wüsste, dass bis in die 90er Jahre sie nur über die Küche reden muss. Sie hat sehr viele andere Themenbereiche abgedeckt, also in Anfang der 2000er sagte man da, ja, oh, auch die Kindergärten, ja, aber nicht nur Bereiche, die sozusagen konventionell bei Frauen liegen, sondern Margarete Schüttli-Hotzke ist meiner Meinung nach auch eine Person, die sich jahrzehntelang mit Care Institutions beschäftigt hat, also vor allem Lungensanatoria, aber auch Siedlungen, die wie Spitäler funktionieren. Also wirklich hat ein Gegenmodell zum Spital geschaffen und natürlich widerständische Kunst geschaffen, war eine politische Rednerin und vieles andere dazu.

0: Herzlich willkommen zurück bei Radio Positiv. Wir sprechen heute über das neu gestaltete Magnus Zentrum für sexuelle Gesundheit am Maria-Hilfer-Gürtel. Und meine Frage an dich, SI, wäre jetzt, als diese Idee aufkam, den Eingangsbereich des Magnus zu gestalten, was war da dein erster Gedanke?
1: Super! Dadurch, dass ich aus der Architektur komme, aber als Historikerin arbeite, habe ich sehr selten Möglichkeiten, etwas umzusetzen. Und diese Aufgabe im Nachhinein, aber auch in der Sekunde, habe ich es schon gewusst, eine schönere Aufgabe kann es eigentlich gar nicht geben, dass man sich wirklich konkret überlegt, wie möchte man Patientinnen, die im Magnus-Ambulatorium ankommen, empfangen, wie möchte man die irgendwie in das Haus führen, was für eine Atmosphäre soll es da geben und auch was für eine Geschichte kann man den Patientinnen da eröffnen, zu der sie vielleicht auch dazugehören. Und das war sozusagen eine schöne Grundfrage für so eine Aufgabe.
0: Und hast du dann, glaube ich, auch zusammengearbeitet mit Andreas Brunner, dem Leiter des Queen, Museum für queere Stadtgeschichte. Es ist ja eigentlich sowas wie eine räumliche Erzählung, die da passiert. Wie beginnt man diesen Prozess, um sowas zu schaffen, so ein Kunstwerk?
1: Also dieser Begriff von der räumlichen Erzählung, der gefällt mir sehr gut. Ich finde, das trifft eigentlich ganz gut auf die Installation zu. Ich möchte da auch gleich sagen, dass ich wirklich das Gefühl habe, die ganze Arbeit von Anfang bis Ende war eine Teamarbeit. Also wir waren ein großes Team von Personen mit verschiedener Expertise, sozusagen die aus dem Managementbereich der AIDS-Hilfe kommen, Historikerinnen, Aktivistinnen, Filmemacherinnen und Architektinnen. Und mit diesem großen Team gab es für uns, also da waren wir auch recht früh eigentlich alle einer Meinung. Wir wollten einerseits die Geschichte des Hauses in den Vordergrund stellen, aber auch längere Geschichten ähnlicher Institutionen, so eben wie das Magnus Hirschfeld Institut für Sexualwissenschaften in Berlin. Und da gibt es am Magnus bzw. der AIDS-Hilfe und dieser früheren Geschichte schon einige Parallelen. Also Magnus Hirschfeld war eigentlich dafür bekannt, dass er vor allem drei große Abteilungen im Institut für Sexualwissenschaft zusammengebracht hat. Einerseits natürlich die Forschung, zweitens aber auch die Bildungsarbeit, die es ja in der AIDS-Hilfe und im Magnus-Ambulatorium zu einem gewissen Grad auch gibt, also vor allem in der AIDS-Hilfe. Und dann drittens nicht nur die Vermittlung des Wissens, sondern eben auch wirklich das Community Building, eine Gemeinschaft zu kreieren, um diese Formation des Wissens und der Forschung.
0: Kannst du Magnus Hirschfeld vorher schon?
1: Ja, schon. Also ich würde auch sagen, Magnus Hirschfeld ist in Gender and Sexuality Studies wirklich so der Vorvater, sagen wir mal, der modernen Geschlechterforschung, natürlich auch nicht ohne Probleme. Ja, also wir betrachten natürlich heute sehr viele Sachen ganz anders. Aber was tatsächlich auch im heutigen, kann sich auch natürlich alles noch ändern, aber im heutigen historischen Konsensus sehr hervorzustreichen ist die aktivistische Arbeit und die Bildungsarbeit und sogar in dem Konflikt Sigmund Freud, Magnus Hirschfeld, gibt es einen Briefwechsel zwischen Freud und anderen Kollegen, wo Freud sagt, naja, die Wissenschaft, wir wissen es nicht, aber der Aktivismus, das ist bei Magnus Hirschfeld ja unverrückbar, wie wichtig das für die Zeit auch schon war.
0: Ja, ein zentrales Element im Eingangsbereich ist ein historisches Foto von 1919. Und Ali Erlik hat dieses Bild restauriert und beschreibt, wie daraus die heutige Installation entstand.
2: The new installation at the Magnus Clinic restores a heavily damaged photo of a costume party some months after the original clinic's opening in 1919. When theorist and architect S.E. Eister reached out to me to restore the image, it was actually kind of serendipitous. The new clinic had a specific photo in mind, and it just so happened to be one that I had previously restored and colorized. But they wanted to do something even bolder than what I did the first time. It was more than just a simple installation and restoration. Using cutting-edge technology, we carefully expanded the image to over 3 meters while enhancing it and historically identifying colors, fabrics, and details that can match what the photo might have looked like if they had high-definition color photography at the time. 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I'm so excited to now be able to see it in person this week for the first time, about a week after it was installed.
0: Ja, ganz, ganz viel Sorgfalt, historische Recherche steckt in dem Bild. Und mich würde jetzt interessieren, Sie, so ein umfangreich historischer Inhalt, wie kann man das in einen Raum übersetzen, ohne dass der ganze Raum dann erschlagen ist oder überfrachtet ist?
1: Ja, also ich werde den Hörerinnen ganz kurz beschreiben, wie das Bild ausschaut vielleicht. Ich werde da mein Bestes geben, wie wir gerade von Eli Ehrlich eh schon gehört haben. Es handelt sich um ein Gruppenfoto. Man denkt heute entweder für eine Kostümparty oder tatsächlich, dass die Patientinnen und Bewohnerinnen des Instituts für Sexualwissenschaften in Vorbereitung auch für einen Bildungsfilm waren über Gendergeschichte. Sie sind kostümiert, eben, man weiß nicht, war es eine Kostümparty, war es eben für einen Film. Und wir sehen ganz klare Repräsentationen von verschiedenen Geschlechterbildern über die Zeit. Also es gibt zum Beispiel einen König und eine Königin in der linken Ecke, die in einem Kostüm aus dem späten 18. Jahrhundert gekleidet sind. Auf der rechten Seite sieht man Magnus Hirschfeld handhaltend mit seinem langzeitigen Partner Karl Giese. Aber seine andere Hand reicht hinunter zu einer anderen Patientin. Also es gibt so eine Art Dreiecksformation, wo wirklich auch diese Liebe und irgendwie Arbeit in der Freundschaft, die geht so in mehrere Richtungen. Dahinter stehen mehrere andere Personen, unter anderem zum Beispiel auch eine Person, die als Medusa verkleidet ist. Die Medusa hatte eine starke Rollenverschiebung Anfang des 20. Jahrhunderts von einer sehr negativ besetzten Figur zu einer positiven, starken weiblichen Figur. Also wir sehen auch durch diese ganzen verschiedenen Kostüme wirklich so Verschiebungen der Geschlechterbilder repräsentiert. Da gibt es noch einige schöne Details in dem Bild. Lade ich die Hörerinnen ein, das irgendwann zu suchen. Zum Beispiel einen Strauß Tulpen, der im Hintergrund so zum Vorschein kommt, aus dem Kostüm von einer Person heraus. Und die Tulpen zum Beispiel waren Anfang des 20. Jahrhunderts eine von den wenigen, aber populären Blumen, die politisch nicht besetzt waren, standen eher für allgemein den Frühling, für Liebe, neuen Anfang. Und natürlich auch, also das ist in diesem Bild völlig klar, Queer Love, würden wir heute vielleicht sagen.
0: Eine Frage dazu, das ist ja dann auch teilweise so detektivische Arbeit, nicht man stößt auf ein Foto. Wo hattet ihr das Foto her zum Beispiel?
1: Das Foto kann man über die Magnus-Hirschfeld-Gesellschaft in Berlin beziehen, aber ist rechtmäßig in den Händen der Nachkommen der Haushälterin, also vom Institut, die auch wirklich viele der Materialien gerettet hat.
0: Wissen die Bescheid von dieser Geschichte?
1: Genau,
0: musste das sozusagen ordnungsgemäß angemeldet werden? Oder
1: genau. Also das muss man natürlich machen. Mhm. Und wir haben dann einen Scan, einen hochaufgelösten Scan von dem Bild, das sehr klein ist, das ist ein Postkartenformat, bekommen vor ungefähr einem Jahr, dass wir dann so hochauflösend wie möglich für das Magnus-Ambulatorium bestellt haben. Ila und ich dachten am Anfang, eben es geht, wie Ila eben gerade schon noch gesagt hat, ums Kolorieren. Und dann wurde das ein 8 Monate langes Gespräch zwischen Eli und mir, was wir in der Hochauflösung plötzlich sehen. Und wie du eh schon gesagt hast, Juliane, auch eine detektivische Arbeit, die Details genau anzuschauen, sie in den historischen Kontext zu rücken und eben zu sehen, was es da für, ja, auch so kleine Untergeschichten irgendwie gibt. Ja, was hast du gesagt?
0: Ich habe gesagt, überfrachtet. Also dass der Raum sozusagen mit dem historischen Inhalt und dem historischen Kontext, dass das dann trotzdem so rüberkommt, dass das auch gut aufnehmbar ist, wenn die Menschen ins Haus kommen.
1: Ja, also zwei Sachen vielleicht sind zu sagen. Ein Ambulatorium in diesem Fall ist eine Klinik und für das gibt es sehr viele Auflagen, also medizinische Auflagen, die gewährleistet sein müssen. Also war für uns auch zu einem gewissen Grad determiniert, was in diesem Raum möglich ist. Ich sage das nur, weil ich finde eigentlich, dass manchmal Beschränkungen gut sind für solche Projekte. Und es war uns klar, ein wichtiges Projekt soll sozusagen im Windfang, also wirklich so an der Ankunft, wenn man in den Raum hineingeht, für die Patientinnen verfügbar sein oder wirklich begrüßen. Also so ist es jetzt auch. König und Königin werden sie grüßen, wenn sie das Magnus-Ambulatorium besuchen. Und das war einfach ein großer Raum. Und dann haben Ilan und ich gesagt, ja, wenn die Größe möglich ist, go big or go home, I guess. Und das Skalieren, wir wussten das gar nicht, aber das Skalieren wurde dann eigentlich die Methode, weil wir plötzlich andere Dinge sehen konnten. Und ich glaube, wenn wir beide gewusst hätten, das wären 8 Monate und 200 oder 150 E-Mails, hätte ich vielleicht gesagt, super, aber. Aber manchmal muss man auch mit super anfangen und ich bin auch so glücklich, dass es jetzt da ist. Und das Wichtigste, muss ich sagen, ist, bevor ich hierher gekommen bin, um mit dem Aufbau zu beginnen, der eben jetzt letzte Woche von Elliot Griffith abgeschlossen worden ist, habe ich einem Bekannten in Amerika das fertige Bild gezeigt. Also da haben wir wirklich auch noch bis zum Schluss herumgetan. Und ich habe so gesagt, also wirklich ohne Kontext, ohne dass es Magnus Hirschfeld, habe ich ihm das Bild gezeigt und ich habe gesagt, was denkst du? Und dann hat man ja eh auch so als Kuratorin oder Künstlerin, so hat man eh Angst, was die anderen sagen. Und er hat gesagt, I see my ancestors, also ich sehe meine Vorfahren.
0: Schön. Dann herzlichen Glückwunsch mal dazu. Wie ich würde sagen, jetzt spielen wir wieder ein bisschen Musik.

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1: Ja, willkommen zurück bei Radio Positiv. Magnus Hirschfeld gilt als einer der bedeutendsten Pioniere der Sexualwissenschaft und der Rechte queerer Menschen. Ali Ehrlich beschäftigt sich seit vielen Jahren mit seinem Leben und seinem Vermächtnis und warum Hirschfeld für sie bis heute eine so zentrale Figur ist und weshalb seine Geschichte aktueller denn je erscheint, erzählt sie selbst.
2: While writing my first book, Before Gender, Lost Stories from Trans History, Magnus Hirschfeld really represented an incredible tipping point in LGBTQ plus history. I can't understate just how influential he was. Along with founding what we could consider the first queer and trans health clinic, he also invented words for ways of living and being that were otherwise unknown at the time. He created community where there was none. He offered understanding and sympathy to people who used to be excluded from social life in ways that we wouldn't even understand today.
1: Ja, Magnus Hirschfeld hat also nicht nur medizinische Pionierarbeit geleistet, sondern auch Gemeinschaft geschaffen und Menschen sichtbar gemacht. Für Ila Ehrlich endet diese Geschichte jedoch nicht in der Vergangenheit. Sie fragt, welche Bedeutung dieses historische Wissen für unsere Gesellschaft heute hat und warum es so wichtig ist, überlieferte Mythen durch historische Fakten zu ersetzen.
2: Bringing historical work into contemporary space means constantly asking, what can this knowledge do for our community? 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Oh, trans people were invented in 2016. Trans people are a Western import from Big Pharma. 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When we disrupt the mainstream narrative, we're really staking a claim not only in our past, but also in our future as queer and trans people. This is a claim that we've always been here and we're not going away no matter how hard the pushback is. I wanted this new image to show visitors that we not only existed 100 years ago, but we also had community, we thrived, and we occasionally enjoyed costume parties with our friends.
1: Geschichte wird hier also nicht nur bewahrt, sondern bewusst in die Gegenwart geholt. Meine Frage jetzt, wie lässt sich eigentlich dieser Anspruch auf die räumliche Gestaltung sichtbar machen? Das heißt, viele Menschen werden ins Magnus-Ambulatorium kommen, vielleicht ohne die Geschichten wirklich bewusst wahrzunehmen. Glaubst du trotzdem, dass so eine Installation, so ein Kontext eine direkte Auswirkung auf die Besucher und Besucherinnen haben wird?
3: Ja, das glaube ich absolut. Unter anderem haben wir uns wirklich auch in der Gestaltung stark an gemeinschaftliches Design, unter anderem auch aus den 60er bis 80er Jahren in LGBTQ-Bewegungen, an denen orientiert. Manchen von den Hörerinnen ist vielleicht bewusst, dass auch der Checkpoint in Zürich vor einigen Jahren umgestaltet worden ist und auch hier stand Community Design und wirklich das Abgeholtsein, dass man irgendwie wirklich sagt, ja, du bist hier irgendwie nicht nur Patientin, du bist hier auch zu Hause, das ist ein gemeinschaftlicher Ort. Das stand für uns wirklich im Vordergrund und da würde ich vielleicht auch noch dazu fügen, dass das wirklich nicht nur Magnus Hirschfelds Geschichte ist. Das war sozusagen mit dem Namen Magnus für uns vorgegeben und wir wollten es deshalb in den Vordergrund rücken. Aber das war natürlich auch die Geschichte des Hauses selbst, also der AIDS-Hilfe Wien und auch der Ethos von in Wien lebenden Aktivistinnen, vor allem der 80er und 90er Jahre in der AIDS-HIV-Krise, unter anderem auch Reinhard Brandt.

0: Hohenstetter, für den 2022 endlich der Platz vor der AIDS-Hilfe benannt worden ist. Also insofern ging es uns wirklich darum, sozusagen die Gemeinschaftlichkeit auch in dem klinischen Bereich in den Vordergrund zu rücken. Und ich hoffe, dass dieses Bild tatsächlich das auch signalisieren kann. Zudem wird es dann ab Herbst auch im Wartebereich eben von Philobald Archambault, einer kanadischen Filmkünstlerin, ein längeres Video geben. Also das heißt auch Beyond Magnus, hat aber zum Thema die Geschichte der Sexualität in Wien selbst und ist ein längerer Abriss über fast 125 Jahre Geschichte, durch Bilder vor allem auch aus der Presse zum Beispiel erzählt. Es ist ein Stummfilm, also es knüpft an sozusagen an die Zeit vielleicht von Magnus Hirschfeld und geht aber bis in die heutige Zeit. Und da werden dann breitere Themenblöcke besprochen, die für die Benutzerinnen, aber auch dem Personal, das es in der AIDS-Hilfe und im Magnus gibt, das ja aus ganz vielen verschiedenen Bildungsschwerpunkten und auch mit verschiedenen Anliegen, also in die AIDS-Hilfe und ins Magnus kommt, da ging es uns darum, auch dann weitere Themenbereiche abzudecken.
1: Eine Frage oder ein Punkt auch noch, der für mich auch sehr stark in dem, was du erzählt hast, rausgekommen ist. Es bedeutet ja auch eine gewisse Verantwortung, welche Geschichte erzählen wir.
0: Ja.
1: Und vielleicht hören wir da kurz rein, was Ali Oerlik zu dem Thema sagt, wer eigentlich darüber entscheidet, welche Geschichten erzählt werden und welche in Vergessenheit geraten.
2: 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It's something that was built on one hand and interpreted on the other. I always encourage readers and listeners to ask who's actually allowed to write history and why. History is created through this prism of ideology, as we like to say in academia. 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If someone wrote a book about Hirschfeld in, say, the 1950s or 60s, they'd be lucky to get that published at all. And they would certainly face immense backlash. So imagine being in any of these times. 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The 1960s, he was only remembered as someone persecuted for being Jewish. 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
1: Ja, ein wahres Wort. Wir verlieren sehr viel auch an Identität oder Identitätsstiftung, wenn sozusagen solche Personen in Vergessenheit geraten. Was hast du noch für dich jetzt von ihren Aussagen her rausgezogen?
0: Ja, also ich habe dem natürlich nicht viel hinzuzufügen. Das Einzige, was ich vielleicht noch sagen kann, ist, dass für uns in der Installation allgemein im Magnus und AIDS-Hilfe Wien eben auch die Wiener Geschichte sehr wichtig war, die für Ila ja auch im nächsten Buch eine Rolle spielen wird. Nicht so sehr in der Zwischenkriegszeit, aber vor allem auch die Geschichte von AIDS, HIV in Wien in den 80er und 90er Jahren. Ich finde oft, wenn man sich vor allem im englischen Sprachraum fragt, was wissen wir eigentlich über AIDS, HIV in Österreich, dann kann ich sagen, fast nichts. Ja. Wer waren die Figuren? Also im englischen Sprachraum ist da wirklich noch fast gar nichts getan. Natürlich ist das in Österreich schon von Historikerinnen aufgearbeitet worden. Aber zum Beispiel, es gibt bis heute kein Buch über die Geschichte der AIDS-Hilfe. Das wäre vielleicht einmal an der Zeit. Ein Buch über Reinhard Brandstätter. Ein Buch, das überhaupt die LGBTQ-Räume in Wien geschichtlich mit einem längeren Hintergrund betrachtet. The more, the merrier, gell? Also es ist einfach noch, es sind noch Sachen zu tun. Und das ist insofern wichtig, das möchte ich vielleicht auch noch gesagt haben, weil die Aktivistinnen in Österreich wirklich das Unmögliche fast geschafft haben, nämlich die Informationskampagnen von Tag 1, ab dem Testen möglich war, mit der Stadt Wien zu schalten, zu schalten, zu schalten, zu schalten. Und das ist tatsächlich etwas anders als in vielen anderen Ländern. Also man darf das natürlich auch nicht romantisieren, ja. Aber ich finde, es wäre eine Geschichte sozusagen in einem nationalen Vergleich auch nochmal beleuchtet irgendwie zu erzählen. Auf der anderen Seite kann man natürlich aber auch sagen, natürlich ist in Wien dann in anderen Sachen eben wieder auch wirklich Deckungsbedarf da. Es wäre lang an der Zeit, dass es wirklich ein großes AIDS-HIV Memorial gäbe. Es gibt natürlich Projekte, die schon lange existieren, aber von der Stadt Wien groß gefördert, gibt es bis heute nichts. Also da ist vielleicht Nachholbedarf.

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1: Ja, wir haben es jetzt gerade eben gehört. Also Ilai Erlik spricht ja auch noch mal hier von Recherche, die in den nächsten Jahren vor allem noch zu tun ist, unter anderem Wiener Zentrum der Sexualwissenschaft, das eben ab Ende der 20er Jahre in Wien existiert hat. Vielleicht kann man dann noch dazu sagen, dass obwohl wir tatsächlich viel weniger wissen als über das Institut für Sexualwissenschaften in Berlin, dass doch in der Geschlechts- und Sexualforschung in Wien Ende der 20er Jahre und Anfang der 30er Jahre schon sehr viel passiert ist. Also nicht nur sozusagen die frühere Welle, die vor allem durch Ärzte auch dominiert war, sondern wirklich dann so eine zweite Welle, wo auch Psychoanalytiker und Sozialforscher involviert waren. Vielen Wienerinnen wird vielleicht Wilhelm Reich als Sexualforscher doch ein Begriff sein, der mit seinen Sexpols in Wien auch im Zuge des Roten Wiens einige Servicestellen geschaffen hat. Es gab auch sehr wichtige Zusammenarbeit mit feministischen Gruppierungen. Also was ich sehr interessant finde, ist, dass wir da eine frühe sozusagen Zusammenarbeit von Genderforschung, LGBT, also was wir heute vielleicht LGBTQ-Forschung nennen würden, haben sie sich ja so nicht genannt damals, und auch feministischen Bewegungen, auch zur Frage der Abtreibung zum Beispiel, gegeben hat. Und vielleicht möchte ich noch damit enden, dass ich finde, meine nächste Arbeit, glaube ich, wird zu Sex im Roten Wien, weil ich finde, wir wissen sehr viel über das Rote Wien, wir wissen sehr viel zur Wohnbaupolitik des Roten Wiens, aber eben auch, wie Ilai sagt, zur Sexualforschung eigentlich eher wenig. Und vor allem, was wir nicht wissen, ist, wie waren eigentlich die Positionen der Politikerinnen in der Sozialdemokratischen Arbeiterpartei Österreichs zur Frage von Sex und Sexologie? Und Wilhelm Reich hatte da tatsächlich eine, ja, interessante Position. 32, schreibt Anselm Rabinbach, hält eine Rede bei einer SDAPÖ-Tagung, dass Sex im Roten Wien als ein materielles Bedürfnis vernachlässigt worden wäre und dass Sex und Liebe und Gefühle und sexuelle Bedürfnisse von der Politik der Sozialdemokratie so ernst genommen werden sollten wie der Wohnbau. Und das ist eine von Wilhelm Reichs letzten großen, ja, doch Statements, würde ich sagen, über die Politik des Roten Wien.
2: Aber das ist eine Geschichte, die uns für ein anderes Mal vorbehalten ist. Die können wir heute leider nicht mehr ganz zu Ende erzählen, diese Geschichte. Ja, wir sind jetzt auch schon mehr oder weniger am Ende unserer Sendung angelangt. Ich möchte dich jetzt schon wieder einladen, dass du nochmal in unsere Sendung kommst, weil ich möchte mit dir gerne auch noch, was wir eigentlich vorgehabt haben, aber was sich heute nicht mehr ausgeht, über das Thema künstliche Intelligenz unterhalten. Ein ganz, ganz großes Thema, ob vielleicht die Konzeption sozusagen eher vorrangig sein sollte, oder das Kuratieren quasi von Geschichten, ob das die Kompetenz der Zukunft ist. Aber auch darüber reden wir gerne ein anderes Mal. Liebe S.I. Eisterer, vielen herzlichen Dank fürs Kommen heute.
1: Juliana, vielen Dank für die Einladung. An die Hörerinnen und Hörer möchte ich vielleicht nur noch sagen, wenn Sie ins neu eröffnete Magerungsambulatorium gehen, in Bezug auf deine Frage nach der künstlichen Intelligenz, muss man sich vielleicht fragen, ob man hier die Vergangenheit der Vergangenheit begegnet oder einer Interpretation der Vergangenheit. Und in diesem Sinne möchte ich mich auch für Ilai Erlik und für mich selbst bei unserem großen Team bedanken, vor allem Miriam Hall und Andrea Brunner bei der AIDS-Hilfe Wien und dem neu eröffneten Magnus Ambulatorium, sowie allen Bediensteten im Haus und unseren Mitarbeiterinnen in dieser Gemeinschaftsarbeit, unter anderem Philo Broad Archambault, der kanadischen Filmkünstlerin Andreas Brunner vom Queen, Favour Edeker und Andrew King, zwei Architekturstudentinnen aus den USA an der Princeton University, und Elliot Griffith, der die Aufhängung und Montage des Bildes diese Woche abgeschlossen hat. Vielen Dank.
2: Ja, wir bedanken uns natürlich auch für die Einspieler von der Historikerin und Aktivistin Ilai Erlik, die uns da auch eben den historischen Hintergrund von dem Projekt vermittelt hat. Und ja, vielleicht haben wir Lust gemacht, dass ihr mal vorbeischaut im AIDS-Hilfehaus bzw. Magnus Ambulatorium für sexuelle Gesundheit und euch persönlich die Installation anschaut. Vielen Dank auch lieber Klaus nochmal an dieser Stelle. Ich wünsche allen einen wunderschönen Abend. Bis nächste Woche, Donnerstag um 20 Uhr auf Orange 94.0. Alles Liebe, eure Juliana.

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0: Herzlich willkommen bei dieser neuen Folge von Walkers on Air hier bei Radio Rausch 94.0. Reinhard für euch im Studio. Das Thema, welches wir für euch heute haben, bezieht sich auf das berühmte Gedankenexperiment von Schrödingers Katze. Erwin Rudolf Josef Alexander Schrödinger wurde am 12. August 1887 in Wien-Erdberg geboren und wurde 73 Jahre alt. Er gilt als einer der Begründer der Quantenmechanik und erhielt 1933 den Nobelpreis für Physik. Der Vortrag zu dem heutigen Thema wurde von Andreas Mank in Deutschland beim Eldering gehalten. Natürlich kam bei diesem populär gewordenen Experiment kein Tier zu Schaden, schon gar keine Katze. Schrödinger wollte bei diesem Experiment lediglich bildlich zeigen, dass unsere Vorstellungen der Quantenmechanik in Bezug der beobachtbaren, gewohnten Welt nicht anwendbar sind, wenn man sie auf grob tastbare und sichtbare Dinge bezieht. Es geht auch darum, wie wir Bewusstsein und Realität wahrnehmen und die Frage, ob alles Zufall ist oder vorherbestimmt. Eine hochkomplexe philosophische Überlegung, die durch das Schrödinger-Experiment veranschaulicht wird. Die Fragen am Ende des Vortrags aus dem Auditorium haben wir teilweise nachgesprochen, da die Aufnahmen aus dem Publikum aufgrund der Aufnahmetechnik sehr schlecht verständlich waren. Trotzdem viel Vergnügen beim Zuhören.
1: Ja, dann reden wir mal über ein sehr seltsames Thema. Gibt es hier irgendjemanden in dem Raum, der noch nie etwas von Schrödingers Katze gehört hat? Schrödingers Katze ist ja wirklich, ich nenne es jetzt mal ein Meme, was weltbekannt ist, auch dank des Internets. Ich meine, viele Katzen sind bekannt geworden durch das Internet, aber auch Schrödingers Katze. Und Schrödingers Katze ist eigentlich eine der missverstandensten Memes, die es überhaupt nur gibt auf der Welt. Weil Schrödinger wollte so ziemlich das genaue Gegenteil von dem damit sagen, was die allermeisten Leute glauben. Punkt 1. Und das Lustige ist, im Prinzip stimmt es, aber nicht so ganz. Und darüber wollen wir heute reden. Und wer sich jetzt fragt, ja, was bei allen Göttern hat das denn jetzt mit Heidentum zu tun, wenn wir hier über die Quantenphysik reden? Im Prinzip nichts. Aber ich stelle jetzt mal eine steile These auf, dass jemand mit einem, ich sag mal, einer heidnischen Weltsicht den Grund, warum das alles mit der komischen Katze so ist, wie es ist, besser verstehen kann als der Durchschnittsbürger. Und wir werden da so ein, zwei Beispiele sehen und ich hoffe, dass das dann ein bisschen klarer wird.

0: Und nebenbei bemerkt ist dieses Thema auch hochgradig philosophisch. Ja, das heißt, bei Schrödingers Katze geht es gar nicht eigentlich um Physik, sondern es geht um die philosophische Erklärung, warum die Physik so funktioniert, wie sie funktioniert. Und so als mit einer heidnischen Weltsicht kann man dieses Warum, meiner unbescheidenen Meinung nach, viel einfacher verstehen, als wenn man ein anderes Weltbild hat. So, wie war das mit der Quantenmechanik? Ich habe hier mal zwei der grundlegendsten Experimente aufgelistet, die überhaupt zur Entstehung der Quantenphysik geführt haben. Wen Details interessieren, kann ihr gerne Tante Google fragen. Das war das Doppelspaltexperiment. 1801, ist das richtig? Habe ich abgetippt. Kann auch später gewesen sein. Die Jahreszahl 1801 ist... Jetzt, wo ich sie lese, was ich da getippt habe, bin ich mir ehrlich gesagt nicht mehr hundertprozentig sicher.
1: 1901,
0: ne? Nee, das war noch im 19. Jahrhundert. Das war das allererste, wo man komisch geguckt hat. Das mit dem komisch gucken ist übrigens interessant, da kommen wir gleich zu. Und da kam quasi dieser, was vielleicht viele auch schon gehört haben, der Welle-Teilchen-Dualismus auf. Ein Wort, was ich überhaupt nicht mag, reden wir auch gleich nochmal drüber. Das Interessante an diesem Versuch ist, wenn man so ein Elektron auf einen Doppelspalt ballert, also dann hat man hier ein Loch in der Wand und hier hat man ein Loch in der Wand und dann schießt sich da Elektronen drauf. Das Interessante ist, je nachdem wie ich mir das angucke, wie die Elektronen da durchfliegen, machen sie was völlig anderes. Wir haben zwei Löcher in der Wand und da schieße ich Elektronen drauf. Ja, also da ist eine Quelle vor und dann ein Elektron kann links durch den Spalt gehen oder rechts durch den Spalt gehen. Das ist das Spannende daran. Und wenn ich mir genau angucke, durch welchen Spalt ein Elektron geht, kann ich genau sagen, es ist durch den linken oder den rechten Spalt gegangen. Wenn ich aber sage, naja, wo kommt denn das Elektron hinten an der Wand an? Dann kann ich das gar nicht mehr so genau sagen, weil ich was da ankommt. Und wenn ich sehr viele dadurch fahre, dann gibt es ein schönes Interferenzmuster. Da gibt es ein schönes Muster an der Wand, was mehr oder weniger... sowas ähnlich wie statistisch ist, aber da kommt es her, das Elektron als Welle oder viele Elektronen als Welle machen hinten dieses Muster und das einzelne Elektron als Teilchen, da weiß man ganz genau, durch welchen Spalt es geht. Da kommt dieses Wort Welle-Teilchen-Dualismus her, weil sich das Elektron mal so verhält oder mal so verhält. Aber das ist gar nicht der Punkt. Der Punkt ist, wie ich hingucke, macht einen Unterschied, wie das Ding in sich verhält. Das hat schon so einen magischen Aspekt. Ne? Ich stehe da, so Elektron fliegt durch den Spalt. Und dann ist es entweder A oder B. Oder ich sage Elektron, ich gucke dich an der Wand an. Und dann macht das Ding was völlig anderes. Das heißt, meine Art und Weise hinzuschauen, ändert von das, was da passiert.
2: Okay, wir müssen mal reden. Vergesst mal kurz die Katze.

0: nicht, das surft.
1: Und jetzt wird's spannend. Was macht so ein Elektron, wenn keiner da ist, der zuguckt? Was ist es dann? Ist es durch den einen oder den anderen Spalt geflogen oder hat es da hinten das Muster gemacht? Wir wissen es nicht. Wir müssen beides annehmen. Ne? Ihr seht schon, wo das hingeht mit der Katze. Ne? So ein bisschen. Und das, wie gesagt, das hat schon so einen, ich nenne es jetzt mal vorsichtig, magischen Aspekt. Ne? So der Zauberer, der da guckt und sagt, entweder gucke ich hier oder da, da halte ich meinen Zauberstab hin, so mein Messgerät und das Ding treibt was anderes. Ohne denjenigen, der da hinguckt. Dann als zweite Geschichte ist jetzt in dem Zusammenhang nicht ganz so wichtig, aber es war der Frank-Hertz-Versuch. Da hat man dann festgestellt, dass gewisse Dinge so mit Energieaustausch und Levels, dass sie nur in diskreten Häppchen passieren und nicht so kontinuierlich, wie man dachte. Da kommt das Wort Quant auch her. Das ist das Häppchen, das an ein Stück ausgetauscht werden muss. Ne? Kleiner als das geht nicht. Und das hat einen sehr tiefen Einfluss. Also das zu erkennen, dass es diese Art von Kontinuum eigentlich nicht gibt, die wir eigentlich kennen. Ne? Wir können Glas halb voll machen, wir können es halb leer machen oder ein Viertel oder ein Achtel. Da gibt es irgendwo in unserer Alltagswahrnehmung keine Grenze. Bei so Elektronen und Photonen sieht das anders aus. Irgendwo ist dann mal ein Bodensatz erreicht, es geht nicht kleiner. Deshalb ist auch dieses Wort Quantensprung, was immer benutzt wird, für eine riesen tolle Änderung, die gerade in der Politik oder in der Wirtschaft oder sonst wo passiert, fürchterlich dümmste Spruch überhaupt. Ein Quantensprung ist das Kleinstmögliche, was überhaupt geht. Das ist das absolute Gegenteil von einer großartigen Veränderung. Weniger Veränderung als den geht nicht. Aber in der Alterssprache ist das irgendwie komisch angekommen. Was soll man tun? So, ich will euch auch nur bedingt mit Formeln quälen. Wir werden da nichts mit tun, ich werde sie nur zeigen. Also nachdem diese ganzen Haufen Versuche so gemacht sind, also der hier, ne, seht ihr, 1911, 1914, in der Zeit haben Frank und Hertz die Dinger da gemacht. Dann 1926, ist es gerade mal 100 Jahre, ist es ganze 100 Jahre her, kam die sogenannte Schrödinger-Gleichung raus. Ne, das ist eine Gleichung, mit der man solche Dinge beschreibt. Und was daran wichtig ist, diese Formel beschreibt quasi die Möglichkeiten, die ein System hat. Die sagt nicht, das Elektron fliegt da und daher. Das sagt im Wesentlichen, es kann da oder daher fliegen. Und dann mal sehen. Dann gibt es noch die Heisenbergsche Unschärferelation. Das war ein Jahr später. Das bedeutet im Wesentlichen, man kann zwei Dinge, in der Physik nennt man das komplementär, nicht gleichzeitig genau bestimmen. Ja, hier zum Beispiel, hier, da haben wir Ort und Impuls. Ich muss mich quasi für eins entscheiden, was ich denn gerne wissen möchte. Das schreibt Heisenberg in seinem philosophischen Werk Ordnung der Wirklichkeit sehr schön. Ja, ich muss vorher mich entscheiden, was ich messen möchte, um es dann messen zu können. Und die andere Information, die hier, die ist dann weg. Ups. Und da kann ich leider nichts dran machen. Und das klingt in unseren Augen so ein ganz klein wenig absurd. Warum ist das so? Das kennen wir aus unserer Alltagswahrnehmung nicht.

0: der Realität.
1: Und jetzt machen wir mal ein Beispiel. Angenommen, wir sind die Polizei und wir möchten eine Radarkontrolle machen. Wir möchten feststellen, wie schnell ein Auto fährt. Dann legen wir ein Radargerät hin oder so ein Laser oder sowas. Da strahlen wir das Auto mit an und wir messen, was zurückkommt. Und daraus können wir ermitteln, wo das Ding steht. Wir können ermitteln, wie schnell es ist. Das funktioniert ganz wunderprächtig, weil das bisschen Radar gegenüber dem 3-Tonnen-Klotz von Auto nichts macht. Aber jetzt stellt euch vor, wir messen die Geschwindigkeit von dem Auto anders. Wir setzen da einen 8-Tonnen Betonklotz hin mit einem Drucksensor und lassen die Karre dagegen fahren. Dann wissen wir auch, wie schnell die Karre war. Aber das war's dann mit der Karre. Ne? Aus. Das klingt jetzt wie ein Witz. Ne? Wer kommt auf die bescheuerte Idee, mit einem Betonklotz die Geschwindigkeit eines Autos zu messen? Vor allem, wenn du noch ein Knöllchen von dem haben willst, ne? Und nicht alles Matsche ist danach. Wenn wir jetzt aber zu den ganz kleinen Teilchen kommen, so wie die besagten Elektronen, dann sind wir in dem Bereich, wo das Ding, womit wir die messen wollen, für die wie so ein Betonklotz ist. Ja, wenn wir mit einer mit so einem Photon, woraus Radar ja im Wesentlichen auch besteht, auf so ein Elektron losgehen, dann reden wir hier von, hier haben wir was und da haben wir was und das ist energiemäßig, massemäßig, die Details sind völlig egal, ist das in der gleichen Größenordnung. Das heißt, wenn ich da mit irgendetwas was mache, dann bleibt mir gar nichts anderes übrig, als es zu ändern. Und das liegt nicht an uns. Das ist ganz tief drin in der Natur. So ist dieses Universum gestrickt. Und wir kommen gleich dazu, warum wir das in unserem heidnischen Weltbild unglaublich schnell wiederfinden. Aber jetzt kommen wir erstmal zu Schrödingers Katze. Schrödingers Katze kam ein paar Jahre später, 1935 kam sie raus und das ist ein Gedankenexperiment, das hat niemand gemacht. Ja? Keine Katze ist dabei gestorben, ist wie bei Hollywood-Filmen, kein Tier wurde geschädigt am Ende. So, der Witz ist der, das Experiment ist, Gedankenexperiment ist das folgende. Ich habe irgendein radioaktives Zeug, was es ist, ist egal. Und es gibt eine gewisse Wahrscheinlichkeit, dass man dort einen atomaren Zerfall drin hat oder nicht. Und mit den Dingern ist es auch so. Wir können nicht wirklich vorhersagen, welches Atom wann zerfällt. Und das ist auch statistisch, es ist total eindeutig, nennt man Halbwertszeit. Aber für ein einzelnes Atom können wir es nicht wissen. Kommen wir nachher auch nochmal zu, was das philosophisch bedeutet. Ja? Und dann haben wir hier so einen Geigerzähler und wenn der so einen Zerfall misst, dann lässt er einen Hammer auf irgendwas Giftiges fallen und das Ding geht dann um und die arme Katze ist dann tot. So, und jetzt haben wir das Gleiche, weil mit diesem radioaktiven Zerfall, da sind wir wieder in dem ganz kleinen Bereich, subatomaren Bereich, die kleinen Quanten, ne, kleiner geht's nicht. Wenn da irgendetwas passiert, dann haben wir gleich wieder diesen Betonklotz da. Und wir haben als Beobachter, das war so die Diskussion, weshalb Schrödinger dieses Beispiel gemacht hat, der Beobachter hat einen Einfluss auf das, was er da beobachtet. Das kennen wir aus dem Doppelspaltexperiment. Wenn ich sage, ich gucke dahin, macht das Ding das, gucke ich dahin, macht das Ding was anderes. Bin ich nicht da, niemand weiß, was passiert. Und das ist hier in diesem Katzending auch. Solange keiner in diese Kiste reinguckt, wissen wir nicht, ob die Katze lebt oder tot ist. Und wenn wir daraus eine Schrödinger-Gleichung konstruieren würden, dann hätten wir einen Zustand, der eine sowohl tote als auch lebendige Katze gleichzeitig beschreibt. Das ist das Ding, na, was jeder kennt, dann auf dem T-Shirt, so ein halben Skelett und eine halb lebendige Katze. Na, das ist ein Zustand, den wir quasi nicht nachgemessen haben, wir uns nicht darauf geeinigt haben, was wollen wir uns denn jetzt überhaupt angucken. Und deshalb beschreibt die Schrödinger-Gleichung diese halbtote, halblebendige Katze. Das hat vielleicht der ein oder andere schon mal im Netz gelesen oder gab es sogar in der Schule. So, und jetzt kommt es, ein Gedankenexperiment. Und das Witzige ist, das hat er nicht ernst gemeint. Er hat es als Kritik gemeint, zu sagen, das ist kompletter Blödsinn, diese Idee mit einer halbtoten und halblebendigen Katze. Ja? Und da muss man Folgendes wissen. In den 20er, 30er Jahren des letzten Jahrhunderts hat es dort wirklich tiefgreifende philosophische Diskussionen gegeben, was denn diese Schrödinger-Gleichung bedeutet. Wie interpretieren wir philosophisch das, was da abgeht? Dass sie gilt, da hat niemand drüber diskutiert. Es gibt Experimente, man hat gesehen, dass wir haben empirisch nachgewiesen, dass die funktioniert und die funktioniert ganz wunderprächtig. Ja? Und da gab es keine Diskussion. Aber was bedeutet es? Und da gab es die sogenannte Kopenhagener Deutung. In Kopenhagen war der Lehrstuhl von Niels Bohr. Und in dem Dunstkreis hat sich Heisenberg bewegt und Pauli und Dirac war dabei. Und auf Niels Bohr basiert so ein bisschen diese Deutung, dass wir halt einen Beobachter brauchen. Er ist zwingend notwendig, wie man aus dem Doppelspaltexperiment lernen kann. Und ohne den Beobachter geht da nichts. Und solange der Beobachter nicht da ist, ist es nicht ganz so deutlich. Und Schrödinger, der war meines Wissens nach in Wien und der hat so die andere Seite vertreten in der Wissenschaftswelt, die mit dieser Kopenhagener Deutung nichts anfangen konnten. Die sagten, das stimmt nicht. Einstein kommt auch aus der Ecke da, ne? Also hier, Gott würfelt nicht und so. Hatte da extreme Probleme mit, dass es so etwas wie einen echten Zufall in der Natur geben kann, wie zum Beispiel, welches Atom zerfällt und welches nicht in dem Zeitraum, wo wir nicht gucken, was mit der Katze passiert ist. Ja, und diese philosophische Deutung wurde vor 100 Jahren sehr intensiv diskutiert und Schrödingers Katze war als Beispiel gedacht, dass die Kopenhagener Deutung nicht richtig sein kann, weil sie einfach komplett absurd ist. Ja, eine halbtote, halblebendige Katze, sorry, ist absurd und das wollte Schrödinger damit sagen. Er wollte nicht sagen, guck mal, ne, so funktioniert das mit der Physik. Der wollte sagen, nee, so funktioniert das eigentlich nicht. Na, und zu dem Zeitpunkt, als Schrödingers Katze quasi formuliert wurde, wurde noch sehr lebhaft diskutiert, ob die Deutung zutreffend ist oder nicht. Und aus der Diskussion kommt dieses Katzenmeme. 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

Und heute ist die Kopenhagener Deutung aber allgemein akzeptiert. Ja, keiner bestreitet das noch, dass es so irgendwie philosophisch erklärbar sein muss, dass die Physik so ist. Ne? Aber Schrödingers Einwand gilt immer noch. Also eine halbtote, halblebendige Katze ist immer noch Quatsch. Auch wenn du mich fragst, ist das Quatsch. Also wie geht das jetzt zusammen? Wie kann das irgendwie, wie kann Schrödingers Katze gleichzeitig richtig und falsch sein? Es ist die Unschärferelation, die besagt, dass bestimmte Eigenschaften, die dieses halbtot, halblebendig in der Beschreibung machen, in mikroskopischen Systemen nicht gelten können. Und mikroskopisch meine ich nicht im Groben, ganz weit unten. Ja, schon ein Atom ist schon relativ groß für die Nummer, aber das funktioniert noch. Ne? Und dort kann es nicht gleichzeitig machbar sein. In makroskopischen Systemen nivelliert sich dieses Quantenzeugs alles statistisch weg. Es gibt nur ganz, ganz wenige Dinge, die man in unserem realen Umfeld sehen kann, die auf solchen Quanteneffekten beruhen. Das ist nicht viel, ein Laserstrahl zum Beispiel. Und was eigentlich Niels Bohr und auch Heisenberg, also wie gesagt, in Heisenbergs Schriften kann man das sehr gut nachlesen. Ja. Man muss sich im Prinzip erst entscheiden, was genau man beobachten will. Und die Entscheidung hat Einfluss darauf, wie das System sich verhält. Ja, das heißt, der Beobachter ist unmittelbar in diese Situation involviert, hat man gerade schon drüber stehen. Und er ist auf gar keinen Fall außenstehend oder objektiv. Ja, in dieser Quantenwelt gibt es keine objektive Beobachtungsmöglichkeit, ohne dass man quasi das System verändert. Das geht einfach nicht. So, und das vergleichen wir jetzt mal so ganz heidnisch mit unserem Wirt. Wir haben unser Schicksalsnetz. Da hat jede Handlung, die wir machen oder die die Götter machen oder sonst wer, einen direkten Einfluss auf das gesamte System. Was dann nachher ethisch damit zusammenhängt, zumindest meiner Meinung nach, dass man prinzipiell immer für sein Handeln verantwortlich ist. Und auch hier gibt es keine Außenstehenden. Wir haben nicht den transzendenten Gott, der außerhalb dieses Netzes steht und vielleicht dann objektiv beobachten könnte, was da drin abgeht. Unsere Götter sind alle mittendrin. Und jeder, der das macht, der zupft so ein bisschen in dem Netz rum und wechselwirkt mit allem und ändert dann durch sein eigenes Handeln das. Das ist hier gar nicht großartig anders. Meiner Meinung nach. Ja. So. Und jetzt, ne, das, wir haben halt, wenn etwas mit irgendetwas beobachten zu können, wir als Subjekt etwas beobachten können, als Objekt, dann müssen wir mit dem interagieren und physikalisch wechselwirken. Das verändert immer beide Seiten. Wenn ich mit dem Radargerät das Auto messe, die Veränderung in dem Auto, die ist so gut, da ist so nichts. Das ist unterhalb jeder Möglichkeit, was man da an Messfehler haben könnte. Das interessiert keinen. Elektron und so ein Radarstrahl, da sieht die Welt schon anders aus. Ja, und das funktioniert genauso. So, und bei den mikroskopischen ist es nicht. Ne? Ich habe hier nochmal ein Beispiel nochmal aufgeführt, die Geschwindigkeit des Fahrzeugs mit einem Betonklotz zu messen. Dumme Idee, dann ist die Veränderung so groß. Und wir kommen aus der Nummer nicht raus, weil unser Universum so gestrickt ist aus diesen kleinen Dingern. So, und wie? Und jetzt muss man sich nämlich fragen, in diesem mikroskopischen System, dieser Box mit der Katze drin, wer ist denn da der Beobachter? Wer ist der Beobachter, der Einfluss darauf hat, wie denn dieses System nachher in Tod oder lebendig endet? So. Ist das der Mensch, der die Box öffnet? Das ist nämlich genau der Knackpunkt immer gewesen. Und sehr viele Leute, auch damals in der Diskussion, und man hört es auch heute noch, die meinen, es muss ein menschliches Bewusstsein den Einfluss nehmen, um die Beobachtung durchzuziehen. Da gibt's spannendste ESO-Geschichten zu dem Thema, warum dann der Mensch als Bewusstsein notwendig war, damit das Universum überhaupt nur existieren kann. Blödsinn. Aber das war mit ein Grund, warum auch Schrödinger diese Kritik formuliert hat. Weil der Schritt dahin, dass das menschliche Bewusstsein quasi allein zum, dass die Realität existiert, notwendig ist. Nee, das klingt für

so, ne, für uns egomanische Krönung der Schöpfung ganz fürchterlich toll. Aber so ist die Welt nicht. Na, jetzt kommen wir mal auf die Katze. Was ist denn mit der Katze? Die sollte doch wohl wissen, ob sie lebendig oder tot ist, oder? Und jetzt mal ernsthaft, gibt es hier in dem Raum einen, der glaubt, dass eine Katze kein Bewusstsein hat? Hm? Vielleicht nicht so kompliziert wie das von Menschen, aber dass eine Katze ein Bewusstsein hat, also da gibt es für mich keinen Zweifel. Und die wird schon wissen, ob sie lebendig oder tot ist. Also, wie ich gerade schon sagte, Schrödinger kritisiert ja auch diese menschliche Hybris, ne? Die Krone der beobachtenden Schöpfung zu sein. Sind wir nicht. Sind wir nicht, wirklich nicht. So, jetzt kommen wir mal. Was ist mit dem Glas, was kaputt gehauen wird? Jetzt mal so animistisch gesehen, ne? So, das der Kami in dem Glas. Es sollte ja auch irgendwie wissen, ob es heil oder kaputt ist. Das ist ein durchaus ein makroskopischer Zustand. Glas kaputt, Glas ganz, das wird das Glas schon wissen in animistischen Anführungsstrichen. Das ist mit einem Hammer. Der soll auch wissen, ob er senkrecht steht oder schon umgefallen ist. So, wisst ihr, warte, das ist der Geigerzähler oder wo immer man damit misst. Ja, weil da findet die Beobachtung statt. Wenn der anfängt zu piepsen und das ganze andere System auslöst, dann ist das mit der Quantenphysik vorbei. Wir nennen das so den klassischen Grenzfall, ja, wo man dann zu der komischen Quantenwelt in die quasi die klassische Welt, wie wir sie von früher oder aus unserer Alltagswahrnehmung erkennen. Ja. Und ab da wird es in dem Sinne deterministisch. Ab da ist der Drops gelutscht, ob die Katze lebendig ist oder tot, mit allen Dingen dazwischen. Ja. In dem Moment, wo ein Elektro, oder warte, kommt drauf an, wenn es dann, ich glaube, Radon ist ein Beta-Zerfall, wenn ich mich nicht alles täusche. Ne? Das heißt, in dem Moment, wo das Elektron in den Geigerzähler einschlägt und da die Wechselwirkung stattfindet, dann ist der Drops gelutscht. Dann wissen wir, dass dann weiß der Geigerzähler, dass der Zerfall da war und wir haben einen Zerfall gemessen. Dann gibt es auch nichts mehr mit, könnte sein oder könnte nicht sein. Da ist vorbei. Alles andere, was danach kommt, Hammer, Katze, Box aufmachen, völlig egal.

So, jetzt nochmal kurz zu dem Wort Dualismus. Dass so ein Ding mal ein Teilchen oder mal eine Welle ist, je nachdem, wie wir uns entscheiden, wie wir da hinkommen. Oder wie sich die Katze entscheidet. Oder der Hammer. Oder der Doppelspalt. Ne? Wichtig. So. Ich sage das immer so. Die Dinger sind weder das eine noch das andere. Die haben gewisse Eigenschaften oder sie sind etwas, so ontologisch gesehen, irgendwas sind sie. Und manche von den Eigenschaften kann man mit einer Wellengleichung beschreiben. Dann verhält sich das Ding wie eine Welle. Und andere als so quantisierte Energiepakete oder Masse, dann verhalten sie sich wie Teilchen. Das ist die Art, wie wir da hingucken. Das ist die Art, wie wir es mathematisch beschreiben, was da passiert. Das heißt nicht, dass die mathematische Beschreibung das ist, was die Dinger sind. Da muss man auseinanderhalten. Vielleicht kennt einer, ich weiß nicht, wie der Franzmann heißt, der das gemacht hat, diese Pfeife, dieses Bild von der Pfeife. Dies ist keine Pfeife. Ja, es ist keine Pfeife, es ist das Bild einer Pfeife, was wir da sehen. Und ich finde dieses Ding genial, also nur mit dem Spruch drunter. Nur das Bild von der Pfeife ist Pups, aber mit dem Spruch drunter absolut genial. Und das ist hier meines Erachtens nach mit Elektronen nicht anders. Die Elektronen sind keine Welle, die sind kein Teilchen, die sind Elektronen, Punkt. Und je nachdem, wie wir hingucken, haben wir andere mathematische Möglichkeiten zu beschreiben, wie die Dinger sich verhalten. Das hat nichts mit dem zu tun, was sie in einem philosophischen, metaphysischen, ontologischen Sinne sind. Sind es ja zum Glück nur ein Hilfsverb, ne? Das ist nichts Richtiges. So, kommen wir nochmal kurz zu diesem Thema mit dem Zufall. Ja, so ein Beta-Zerfall ist wirklich zufällig. Und da hat Einstein gesagt, dass das Ganze rauskam, hat den berühmten Spruch, habt ihr vielleicht auch alle schon mal gesehen, Gott würfelt nicht. Der hatte ein extremes Problem damit, dass die Natur so gestrickt ist oder die Regeln in der Natur so gestrickt ist, dass etwas zufällig passieren kann, ohne dass da ein Plan hintersteckt. Oder ein Zweck. Und das ist eine sehr monotheistische Sichtweise, wie die Welt funktionieren hat. Man hat den großen Gott, den großen Urgrund, und wir dürfen eins nicht vergessen, auch wenn uns das als Heide vielleicht quer runtergeht, aber unsere gesamte Naturwissenschaft, die sich so seit dem 17. Jahrhundert in der modernen Form entwickelt hat, basiert auf dem christlichen Weltbild. Das christliche Weltbild hat enormen Einfluss darauf, wie denn Naturwissenschaft zu funktionieren hat. Ja, ich meine, viele Naturwissenschaftler sagen, naja, da wollen wir nichts mit zu tun haben und die 80% davon sind Atheisten und weiß ich nicht, alle hardcore-mäßig, aber gewisse Grundlagen haben einen absoluten Einfluss darauf. Das ist ja schon mal die Suche nach der Urkraft, die Suche nach der Weltformel. Ja, man hat immer versucht, alle möglichen Kräfte, die wir so kennen, zu einer zu vereinigen. Hat bisher nicht funktioniert. Aber alle versuchen es. Weil man meint, es müsste doch eine Urkraft geben, aus denen sich alle anderen irgendwann mal in der Geschichte unseres Kosmos so auseinanderdividiert haben. Und da kann ich ein schönes Buch empfehlen von Robert Laughlin, der hat auch einen Nobelpreis mal gekriegt in Physik, ich weiß jetzt gerade nicht wofür, aber das Buch heißt Der Abschied von der Weltformel. Und er sagt speziell, was Schwerkraft und was alle quantenmechanischen Kräfte haben, vielleicht ist das nicht dasselbe. Vielleicht ist es prinzipiell zwei völlig unterschiedliche Dinge, die sich nicht auf eine gemeinsame Urquelle zurückführen lassen. Vielleicht ist unser Universum nicht so, dass es die eine Ursache für alles gibt irgendwann mal. Ja, und diese eine Ursache für alles, das ist durchaus eine monotheistische Weltsicht. Und diese, ja, vielleicht gibt es ja mehrere, und zwei sind schon mehrere, ja, ist so eher so eine heidnische, metaphysische Sicht der Dinge. Und jetzt gibt es auch den einen oder anderen Durchschnittsheiden, der auch sagt, es gibt keine Zufälle, das höre ich immer sehr häufig. Gerade wenn es ums Wirt geht, dass da nichts Zufälliges sein kann. Und da müssen wir erstmal zwei Dinge auseinanderhalten. Haben wir vielleicht auch schon mal welche gehört, die Chaos-Theorie oder Jurassic Park gesehen, da wird es auch erwähnt, ja, dass man nicht vorhersehen kann, wie ein System passiert, wenn es auf die winzigste Art und Weise von einem anderen, von dem, was man glaubt, abweicht.

0: Diese mathematische Theorie ist allerdings kein echter Zufall, sage ich jetzt mal. Das ist komplett deterministisch. Das heißt, wenn ich den Zustand exakt kennen würde, dann könnte ich auch exakt bestimmen, wie das Ergebnis ist. Und diese Unvorhersehbarkeit, das hat nichts, aber auch gar nichts mit der Unschärfe zu tun. Allerdings, wie ich schon sagte, wenn alles miteinander wechselwirkt, dann ist es eigentlich gar nicht grundsätzlich möglich, irgendetwas so exakt zu kennen, dass man exakt das Ergebnis vorherberechnen könnte. Das liegt nicht daran, dass wir zu blöde sind, das zu sehen, oder dass unsere Messergebnisse nicht gut genug sind dafür, das zu machen. Sie können nicht perfekt sein. Es geht nicht, weil jede Messung, die wir machen, etwas mit dem, was wir messen wollen, verändert. Und das funktioniert meines Erachtens nach, dadurch kann das Universum gar nicht deterministisch sein. Und wenn es nicht vollständig deterministisch ist, dann muss es auch so etwas wie einen Zufall geben. Irgendwas, was die ganze Chose durcheinander bringt. Das organisierte Chaos. So, der Loki im Universum, ihr wisst schon. Ne?
1: So.
0: Endlich mal, ja. Ne? So, und dieses zerfallene Atom, was an dem Anfang von dieser halbtoten, halblebendigen Katze steht. Von allem, was wir heute wissen, das ist echter Zufall. Wenn da eine Fantasillion Atome zerfallen, dann können wir sagen, das Ding hat eine Halbwertszeit von 25 Tagen, das funktioniert wunderbar. Und wenn wir dann nochmal eine Fantasillion Atome in 100 Jahren beobachten, dann hat das wieder eine Halbwertszeit von 25 Jahren. Aber das einzelne Atom, das, was wir uns angucken, ob das heute zerfällt oder in 5 Milliarden Jahren, no chance. Und Einstein noch, der da irgendwie ein bisschen gegen das Würfeln war mit den Dingern, ne, hat ja immer an sogenannte versteckte Parameter geglaubt, die er sagt, da muss noch irgendwas passieren, womit man dann ausrechnen könnte, ob das Ding zerfällt oder nicht, hat bisher noch keiner gefunden. Und wer mal nachgucken will, Bell'sche Ungleichung, mathematisch gesehen dürfte es auch nicht passieren. Von allem, was wir von den Dingern wissen, gibt es keine versteckten Parameter, mit denen man irgendwie wirklich rauskriegen könnte, ob das Ding zerfällt oder nicht. Und das heißt, wir haben einen echten Zufall in diesem Universum. Das heißt, wir haben ein echtes Chaos, was da drin ist. Da ist niemand, der es von außen steuert oder von außen überhaupt sehen könnte, wie es in Zukunft funktionieren könnte. Ja, du kannst nicht hundertprozentig die Zukunft unseres Universums vorhersagen. Und das ist auch eine ziemlich heidnische Geschichte. Na, wenn wir mal sehen, die ordnenden Kräfte und die chaotischen Kräfte, die sich den ganzen Tag irgendwie die Köpfe einschlagen und dadurch ein Gleichgewicht entsteht und Loki ist dann eine ganz große Hausnummer mit der Erste, der dazu beiträgt, die Ordnung zu schaffen und dann dazu beiträgt, diese Ordnung wieder zu zerstören, wenn das Universum zu Ende geht. Ich empfehle da jedem die Dissertation von der Yvonne mal gelesen zu haben, Loki, der Beweger der Geschichten. Es ist ein sehr lesenswertes Buch, hat gar nichts mit Heidentum zu tun, es ist eigentlich eine literaturwissenschaftliche Untersuchung, aber die Schlüsse, die man für sein spirituelles Leben daraus ziehen kann, ich persönlich finde sie fantastisch.

0: So. Und jetzt mal eine andere Überlegung. So ein vollständig deterministischer Kosmos, der von vornherein von der ersten Nanosekunde an komplett durchgeplant ist oder in dem Sinne vorhersehbar ist. Ist das wirklich etwas Gutes? So völlig ohne Möglichkeiten irgendwo abzubiegen. Ich sag mal was ganz Böses, Philosophisches, so ohne freien Willen. Dass es keinerlei Möglichkeit gibt, an seinem eigenen Schicksal etwas zu ändern, weil es schon von vornherein vorherbestimmt ist, wenn man es mathematisch nachrechnen könnte, wie die nächsten 15 Jahre aussehen, finde ich nicht schön. Oder? In dem Sinne, vielen Dank. Fragen, Anmerkungen, Katzen?
1: Also was ich sehr schön finde, ist der Gedanke, dass es keine komplette Vorherbestimmung ist und auch, dass alles miteinander in Beziehung steht, weil wenn alles vorherbestimmt ist, dann ist nichts von Bedeutung, was ich tue. Ich als Individuum.
0: Ganz genau.
1: Aber die andere Annahme gibt mir die Freiheit zu sagen, ich kann was bewirken, ich kann was tun. Kann dann auch wahrgenommen werden als Akteurin. Und ich finde, das ist eine wesentlich wertvollere und sinnstiftendere Sicht auf das Leben, das ja nun bekanntlich kurz ist, als die andere Sichtweise.
0: Sehe ich auch so.
2: Ja. Ich weiß nicht, ob es Pratchett selber war oder ob es in dem Buch oder in den Büchern die Wissenschaft der Scheibenwelt vorkommt, die er zusammen mit Physikern geschrieben hat. Aber da wurde gesagt, Mittelalter, alles ist Magie. Aufklärung, alles ist Wissenschaft. Quantenphysik, nee, ist doch Magie.
1: Stimmt auch nicht wieder auf.
0: In einem gewissen Sinne ja. Bevor du irgendetwas siehst, musst du erstmal das System so einrichten, dass es das auch zeigt, was du sehen willst. Das hat schon so ein bisschen Harry Potter-Niveau, ne?
3: Eine Lanze, die ich brechen möchte. Meiner Meinung nach ist Naturwissenschaft 100% Magie. Es ist nichts anderes. Die Zauberbücher sind die mathematischen Formeln, sind die Physikbücher. Es ist genau das. Es ist uns möglich, durch logisches Schließen absolute Wahrheiten zu erkennen. Das ist genau das.
0: Ja. Also. Da kann ich mich drauf einigen. Der Logos in unserem Universum, der göttliche Geist, der es am Laufen hält.
3: Das sind die Zauberbücher.
0: Ja. Genau.
4: Kannst du nochmal versuchen, kurz zu erklären, wie ein Physiker unterscheidet, was eine Welle und ein Teilchen ist?
0: Ja, das ist eine sehr alte Geschichte. Ne? Also eine Welle, wir kennen als eine Schallwelle oder irgendwann hat man festgestellt, dass Licht sich so ähnlich ausbreitet wie eine Schallwelle. Nicht genauso, gibt es schon was. Aber du hast eine Welle, wenn es sich mit einer gewissen Art von Gleichung beschreiben lässt. Eine sogenannte Wellengleichung ist eine Differentialgleichung, die hat eine Lösung. Da ist viel Sinus und Cosinus drin oder wer rechnen kann, nimmt lieber komplexe Zahlen und Exponentialfunktionen. Ist einfacher, beschreibt aber genau dasselbe. Ne? Das ist irgendwas, was so wackelt oder so wackelt. Es ist in dem, ja, Bewegung ist physikalisch leicht was anderes. Bei einer Welle muss sich unter Umständen gar nichts bewegen. Ja? Aber ein Teilchen, das bewegt sich. Ja? Also wenn du Licht nimmst als Welle, das schwingt so vor sich hin im Vakuum, da bewegt sich gar nichts. Gleichzeitig bewegt sich durchaus so ein Photon von einem Ort zum anderen und das ist genau dasselbe. Und das macht es in unserem Kopf etwas absurd.
5: Alle Eigenschaften gleichzeitig mit einer einzigen Formel beschreiben. Du brauchst
0: Richtig.
5: Diese zwei Formeln, um die Eigenschaften zu beschreiben.
0: Du musst dich vorher entscheiden, was du sehen willst und danach, wenn du sagst, ich möchte ein Teilchen sehen, dann siehst du eins und wenn du sagst, ich möchte eine Welle sehen, dann siehst du eine. Das ist das Faszinierende an dieser Geschichte und da kommt genau das Katzendings hierher.
6: Was ist denn das zweite Beobachter?
0: Naja, sie müssen sich ja schon darauf einigen, was sie da beobachten. Elektronen siehst du nicht. Ja, du musst irgendwo messen, was passiert, und der Beobachter, ich erinnere noch mal kurz an den Geigerzähler bei der Katze, der Beobachter ist das Messinstrument. Aber die beiden Menschen, die da sitzen, die haben sich beide für eine Form der Messung entschieden und die produziert dann das Ergebnis. Der wichtige Punkt ist, dass die Art der Messung produziert quasi zu einem großen Teil, was du da misst. Das ist in unserer Alltagswelt völlig schnuppenegal, aber sobald du auf der subatomaren Ebene bist oder auch schon auf der atomaren Ebene, weil das ist das, womit du misst, ist genauso groß wie das, was du messen willst. Und dann ist das, wie du dich gegenseitig in dem System, die beiden Dinge sich verändern, führen genau zu diesen komischen Effekten, worauf die ganze Quantenphysik beruht.

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0: Animismus. Unsere geprägte Gesellschaft denkt in Einzelwesen, aber so darf man Animismus nicht verstehen. Denn Steine gehören zu einer eigenen Entität an sich. Alle Steine haben sozusagen ein Gesamtbewusstsein. In der Trilogie von Robert Anton Wilson mit dem Namen Schrödingers Katze. Alle drei Romane betrachten das Gleiche, aber von verschiedenen Ausgangspunkten und zwar auf einer anderen physikalischen Theorie beruhend. Im ersten Roman beschreibt er die Blickweise auf Paralleluniversen. Im zweiten Roman beschreibt er die Relativitätstheorie. Und dann beschreibt er noch den Superdeterminismus, bei der alle Handlungsstränge auf den Urknall beruhen.
1: Sagen wir es mal so, der Animismus klassisch ist ja, dass so ziemlich jedes Ding auf der Welt ein Bewusstsein hat. Alles hat einen Geist. Ich finde das auch, selbst wenn man rein materialistisch, atheistisch denkt, eine interessante Vorstellung. Wenn ich, so wie ich, Bewusstsein, sagen wir mal, als Information sehe, die in irgendeiner Form kodiert sein muss, dann hat ein Stein ein Bewusstsein, nur ein sehr einfach konstruiertes. Eine Katze hat eins, wir haben eins, das Sonnensystem hat eins. Ja, und dann auch das ganze Universum hat eins in dem Sinne. Die Animisten saßen, ich hatte es natürlich, die sehen das anders, dass so ein Geist als, was weiß ich, zusätzliche Entität was anderes ist, aber das geht auch voll materialistisch, zumindest in meiner Welt. Und das Bewusstsein des Universums, das war dann schon ein philosophischer Schritt, der in der Antike gemacht worden ist. Das ist der sogenannte Logos. Das ist der Geist, die Vernunft, die die Struktur in das Universum reinbringt. Das war bei den Stoikern so. Und genau genommen ist es bei den Christen über das Johannesevangelium auch reingekommen. Johannes 1, Vers 1, das steht drin. Nur ein bisschen panentheistisch verdudelt. Aber die Idee, dass das Universum in sich ein Bewusstsein hat, finde ich persönlich sehr schön. Ja, die Ordnung in unserem Universum ist das Bewusstsein des Universums. Unsere Götter repräsentieren genau diese Ordnung. Also in meiner Welt.
2: Physik ist ja meine schlechteste Naturwissenschaft überhaupt. Aber ich habe irgendwann mal in so einem populärwissenschaftlichen physikalischen Werk mitgeschnitten zu der Welle und dem Teilchen, dass Elektronen eigentlich mehr als drei Dimensionen haben und dass es zwei verschiedene Projektionen des Elektrons in unserem dreidimensionalen beobachtbaren Raum sind. Ist das kompletter Blödsinn, der mal reingekommen ist, oder ist das die stringtheoretische Variante des Ganzen?
1: Ach, weißt du, das ist eine mathematische Betrachtung. Und mathematisch kannst du beliebig viele Dimensionen in die Realität reinpressen, die du willst. Was wir mit Sicherheit wissen, ist, dieses Universum hat mindestens 5 Dimensionen. 5 ist die Mindestzahl, ohne die funktioniert es nicht. So viel ist spätestens seit Einstein klar. Dann gibt es noch andere Theorien, die reden von 11 Dimensionen, um gewisse Quantendinger beschreiben zu können. Aber dann bewegen wir uns in einem Bereich, wo ich sage, das ist rein mathematisch. Schon 5 Dimensionen können wir uns nicht vorstellen. Bei vielen geht noch so gerade eben, 5 wird es extrem schwierig. Im Prinzip mathematisch können, ist egal, wie viele Dimensionen wir haben. Berechnen können wir alles. Und bei vielen Dingen ist es eher so, dass wir uns eine einfache Mathematik aussuchen, um das zu beschreiben. Und wenn du mit 10 Dimensionen mathematisch einfacher rechnen kannst als mit 3, Physiker machen so einen Quatsch. Ich will mal ein Beispiel geben.
2: Das ist ja die 5. Dimension.
1: So wie die anderen 4 gekrümmt sind. Um die zu krümmen, brauchst du mindestens noch eine 5. Das schwarze Loch krümmt als brutales Beispiel den Raum und die Zeit. Und um etwas Vierdimensionales krümmen zu können, brauchst du mindestens eine 5. Ich gebe mal ein gutes Beispiel. Alle sagen immer, Protonen sind positiv, Elektronen sind negativ. Die ganze elektromagnetische Wechselwirkung, Plus und Minus und Widerstand, kennt ihr alle. Das ist ein mathematischer Trick. Es gibt in diesem Universum nichts Positives und nichts Negatives in dem Sinne. Ich könnte elektrische Ladung statt mit Plus und Minus auch mit Vektoren machen. 1, 0, 0, 1. Funktioniert mathematisch. Ist nur völlig umständlich zu rechnen, der ganze Blödsinn. Aber das geht. Ich könnte auch die Elektronenladung Karl Otto nennen und die Protonenladung Gelb. Ja, ihr lacht. Bei der starken Wechselwirkung, wie was ein Proton zusammenhält, da macht man das so. Da hat man die rote Farbladung, die grüne Farbladung und die blaue Farbladung und zusammen ergibt das Weiß. Klingt für uns jetzt logisch, das ist aber nicht die Ursprungsfarbaufteilung. die war blau, weiß und rot. Das wurde in Amiland erfunden. Die haben gedacht, wenn wir die drei Farben zusammennehmen, haben wir unsere Fahne, Sternenbanner. Oh. Und das fand die internationale Community, wie man heute sagen, nicht so toll und hat man sich auf RGB geeinigt nachher. Aber diese Farben existieren nicht. Das ist ein mathematischer Trick. Ich meine, die Farben jetzt nicht, aber wie man die Dinger stellt man dann nachher als Vektoren dar. Ja, und das, wie, was ich da bei den Gluonen, wie sie heißen, mit Vektoren mache, könnte ich bei positiver und negativer Ladung auch machen. Nur es ist komplizierter zu rechnen. Ja, wir haben sehr viele Dinge, die wir benutzen, die in diesem Universum nicht existieren. Ihr kennt vielleicht den alten Mathematikerwitz. Wenn in einem Raum, wo drei Leute drin sind, wenn da vier rausgehen, muss einer wieder rein, damit der Raum leer ist. Das ist physikalisch kompletter Bullshit. Es gibt nichts Negatives. Aber negativ, damit lässt sich super rechnen. Und wenn du zu, ne, ich sage ja immer, wenn du zu viele negative Zahlen auf deinem Konto hast, hast du ein Problem. Das ist, beeinflusst auch deine Realität, diese Dinger, die nicht existieren. Ne? Ist schon mehr Philosophie als Roman. Ne? Ja,

0: heißt das im Umkehrschluss, dass es den Urknall ohne das Christentum nicht geben würde?
1: In der Tat war es ein katholischer Pfarrer, der als Astronom die ersten Dinge beobachtet hatte, die direkt zur Urknalltheorie geführt haben. Beantwortet das deine Frage? Ich sag nein. Den Urknall hat es gegeben oder den hat es nicht gegeben, egal was wir uns darüber philosophisch, physikalisch oder sonst wie verzapfen. Aber die Implikation, warum es den Urknall gibt oder ob er ausgelöst worden ist, ob er von alleine passiert ist, ob der einen äußeren transzendenten Anschubser brauchte, der das machte. Das sind sehr christliche Überlegungen oder religiöse, philosophische, wie man mal möchte.
2: Der Quantenphysiker Hans-Peter Dürr hat mal gesagt, was wir als Wirklichkeit verstehen, das stimmt eigentlich nicht, weil Wirklichkeit ist die Wirklichkeit, also Realität ist Potentialität, Wirklichkeit. Würdest du sagen, denn dass man von dem, was wir jetzt heute durch die Quantenphysik und so weiter gelernt haben, dass wir da solche Rückschlüsse machen können auf unsere normale Welt?
1: Schon. Also ich denke, ja, die gesamte Welt hat eine riesengroße Potentialität. Es gibt zig Möglichkeiten, wie dann die Realität aus dieser Potentialität gebildet wird. Aber dadurch, dass wir in dieser Realität drinstecken und wir sie permanent beobachten, indem wir permanent mit ihr wechselwirken, realisieren wir das Potenzial. Sobald diese, zumindest eine klassische Messung vorbei ist, das war mit der Potentialität. Dann weiß man, was man getan hat. Der Witz ist, je nachdem, wie ich mir das angeguckt habe, passiert was anderes, als wenn ich es mir anders angeguckt hätte. Das ist der Knackpunkt. Und das kann man Potentialität nennen, das kann man Determinismus kann man es nicht nennen. Wie man es nennt, ist nicht so wichtig. Wichtig ist, was bedeutet nach Karl Popper. Aber da ist schon was dran. Und ich finde, das Spannende ist wirklich, dass dadurch, dass wir in der Realität drin sind und mit anderen Dingen im Universum permanent miteinander wechseln, wir erschaffen die Realität. Das ist aber nicht unser Verdienst. Ja, wenn wir nicht da wären, so eine Katze würde auch die Realität erschaffen. Du hast zwei Photonen, die zusammenprallen und schon haben die Wirklichkeit erschaffen. Wenn sie das nicht gemacht hätten, hättest du nur das Potenzial gehabt. Ne? Also man darf das nicht so aufs menschliche Ego beziehen, dass es ohne uns das alles nicht geben würde. Ne? Aber die Realität schafft sich quasi selbst aus der Potentialität, indem permanent die Einzelteile alle miteinander wechselwirken. Und in unserer Mythologie, meines Erachtens, das wird. Das ist das Schicksalsnetz. Ne? Da hast du im Schicksalsnetz hast du auch sehr viel Potentialität drin. Das kommt drauf an, wenn du in die eine Richtung ziehst, dann passiert ein bisschen was. Wenn so ein Odin in eine andere Richtung zieht, dann passiert vielleicht ein bisschen mehr. Aber alle haben Einfluss darauf, was passiert. Und je nachdem, wie einer zieht, passiert was anderes. So sehe ich das.
3: Ich wollte hier für den Vortrag danken und finde das eigentlich sehr schön, diesen Ansatz, dass, ne, was, auch, ne, was ihr gerade nochmal sagte, dass allein durch die Betrachtung überhaupt die Potentialität sich aktualisiert, ne, und manifestiert. Finde ich jetzt für mich persönlich ein schönes Bild in meiner eigenen religiösen Praxis, dass tatsächlich erst durch meine Hinwendung zu den Göttern und zu der Mythologie diese dann eben auch erlebbar, erfahrbar und echt werden. In meinem Alltag spielt Religion keine Rolle und da pflege ich eigentlich eher ein atheistisches Weltbild. Aber im rituellen Kontext, ne, mit anderen zusammen, wo es dann erfahrbar wird, wo man sich dem hinwendet, da wird es dann echt, komischerweise. Worüber man ansonsten dann vielleicht unter der Woche eher schmunzeln würde. Und das ist, da habe ich mir in den letzten Jahren oft Gedanken drüber gemacht, auch um für mich irgendwie so meinen eigenen spirituellen Weg zu beurteilen, ob das alles noch wohin das führt, ob das sinnvoll ist oder so, was man tut. Aber in dem Moment, wenn man es tut und wenn man sich dann den Göttern zuwendet und das innerhalb von so einer fabulösen Gemeinschaft tut, spielt das alles keine Rolle mehr, weil es dann echt ist.
1: Weil die Art und Weise, wie du mit etwas interagiert hast, Einfluss darauf, was am Ende passiert. Das ist physikalisches Grundgesetz dieses Universums. Universums. Das finde ich so faszinierend an dieser ganzen Nummer. Ja. Petra, bitte.
4: Ginnungagap.
1: Also ohne Shit, also Ginnungagap ist für mich, das kann man gut mit Potentialität übersetzen. Und zwar die, die vor dem Urknall war, wenn man es mal physikalisch betrachtet. Ja, Ginnungagap ist so ein Zustand, wo in dem Sinne noch nichts ist. Und aus dem entsteht auf einmal das Universum. Ne, das heißt, unser Schöpfungsmythos, wo kein Mensch schöpft, ne, so, wo dann ja quasi das Ginnungagap zerfällt in Muspelheim und in Niflheim, in zwei Gegensätze, wenn man so will. In der Physik wird man das Symmetriebrechung nennen. Ne, das als Grundlage der Entstehung des Universums zu nehmen, das ist ein verdammt gutes mythologisches Bild dafür, ne, finde ich. Ja. Und wenn man es mit Dürr sagt, wenn man das Ginnungagap als Potentialität sieht und in dem Moment, wo der U-Knall kommt, ist dann schon eine ganze Menge von realisiert worden, halte ich das also schon für einen passenden Sprachgebrauch für diese komplexe Nummer, die wir da haben. Aber das gibt's, das gibt's in anderen Kulturen, Religionen auch. Ne? Im Judentum ist es Tatu Wabu und die Griechen haben es das Chaos genannt. Das ist alles grob dieser Urzustand, bevor die Ordnung in das Universum kam. Thank you.

Wie immer am Ende der Sendung hier noch einige Events und Ankündigungen. Vom 1.8. bis 2.8. gibt es das Mittelalterfest im Schloss Ottenstein. Am 8.8. und 9.8. etwas ganz Spezielles für euch. Im Germanengehöft Elsern tritt die Gruppe Fjornsboll auf. In traditioneller Gewandung werden Edda-Texte in Originalsprache aufgeführt. Natürlich wird vorher zum allgemeinen Verständnis auf Deutsch erklärt, worum es geht. Vom 8.8. bis zum 9.8. gibt es ebenfalls ein Mittelalterspektakel in Reichenau mit dem Namen Märchenhaftes Mittelalter. Am 11.8. ab 18 Uhr wieder unser Stammtisch im Colony Zweiser in der Bechertgasse 2 in 1030 Wien. Jetzt im Sommer noch als Plauderstammtisch ohne Vortrag. Jeder ist willkommen, keine Anmeldung ist erforderlich. Vom 21.8. bis 23.8. das Mittelaltertreiben zu Liesing. Und am 23.8. ab 21 Uhr wieder Walkers on Air, hier bei Radio Orange 94.0 mit einem interessanten Thema für euch. Vom 28.8. bis 30.8. das Gaudium zur Burg im Böchlern. So, das war's wieder für heute. Wir danken fürs Zuhören und hoffen, es hat euch gefallen. Egal ob Schrödinger oder nicht, ob ihr Katzen daheim habt oder nicht, bleibt gesund und habt eine gute Zeit, mit oder ohne Katze. Euer Reinhard von Walkers on Air, hier auf Radio Orange 94.0.

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